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1: Der Start in die neue Woche ist windig, der bläst uns stellenweise ordentlich um die Ohren. Ansonsten bleibt's beim gewohnten Wolken-Sonne-Mix, die Temperaturen erreichen nicht ganz 20 Grad.
0: Es ist 2:30. 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
2: Ich bin Hendrik Daum. Schützenfest zum WM-Auftakt für die deutsche Fußballnationalmannschaft. Die DFB-Auswahl hat in Houston ihr erstes Gruppenspiel gegen WM-Neuling Curaçao mit 7:1 gewonnen. Torschützen für Deutschland waren Felix Metscher, Nico Schlotterbeck, Jamal Musiala, Nathaniel Brown, Dennis Undaff und Kai Havertz, der gleich zweimal traf. Ein hochzufriedener Bundestrainer.
3: Das Miteinander, was sie haben, auch auf dem Platz, aber auch außerhalb des Platzes, ist schon außergewöhnlich. Und davon müssen sie zehren. Und da sind auch mal schwierige Momente sicher dabei, die man dann aber leichter wegstecken kann, wenn man einfach zusammensteht. Und das machen sie schon gut. Und natürlich ein Auftaktsieg ist immer wichtig. Ein Start in ein Rennen ist immer sehr wichtig. Und von dem her sind wir froh, dass wir das geschafft haben.
2: Julian Nagelsmann bei Magenta TV. Das zweite Gruppenspiel bestreitet die deutsche Elf am kommenden Samstag. Gegner in Toronto ist dann die Elfenbeinküste. Die Niederlande haben einen Auftaktsieg gegen Japan verspielt. Trotz einer zweimaligen Führung musste sich das Oranje-Team mit einem 2:2 zufrieden geben. Nach langem Hin und Her haben sich die USA und der Iran jetzt auf ein Friedensabkommen geeinigt. Das haben der Vermittler Pakistan und US-Präsident Trump vor kurzem auf X und True Social mitgeteilt. Die USA und der Iran, heißt es, hätten die sofortige und dauerhafte Einstellung der militärischen Operationen an allen Fronten erklärt. US-Präsident Trump erklärte weiter, er habe das Ende der US-Seeblockade in der Straße von Hormuz angeordnet und auch der Iran werde, so Trump, umgehend die Straße von Hormuz öffnen. Die offizielle Unterzeichnung der Vereinbarung ist für den kommenden Freitag in der Schweiz geplant. Das waren die Nachrichten um 12:30.
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2: Eine Meldung haben wir von der A3 Würzburg Richtung Nürnberg. Hier laufen nach einem Unfall zwischen Kitzingen, Schwarzach und Wiesentheid jetzt die Reinigungsarbeiten. Bitte hier vorsichtig fahren. 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
1: Ein Mix aus Sonne und Wolken erwartet uns heute. Die Temperaturen gehen rauf auf fast 20 Grad. Allerdings so richtig gemütlich wird's doch nicht, denn der Wind bläst ordentlich durch.
0: Es ist 3 Uhr. 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
2: Ich bin Hendrik Daum. Schützenfest zum WM-Auftakt für die deutsche Fußballnationalmannschaft. Die DFB-Auswahl hat in Houston ihr erstes Gruppenspiel gegen WM-Neuling Curaçao mit 7:1 gewonnen. Torschützen für Deutschland waren Felix Metscher, Nico Schlotterbeck, Jamal Musiala, Nathaniel Brown, Dennis Undaff und Kai Havertz, der gleich zweimal traf. Ein hochzufriedener Bundestrainer.
3: Das Miteinander, was sie haben, auch auf dem Platz, aber auch außerhalb des Platzes, ist schon außergewöhnlich. Und davon müssen sie zehren. Und da sind auch mal schwierige Momente sicher dabei, die man dann aber leichter wegstecken kann, wenn man einfach zusammensteht. Und das machen sie schon gut. Und natürlich ein Auftaktsieg ist immer wichtig. Ein Start in ein Rennen ist immer sehr wichtig. Und von dem her sind wir froh, dass wir das geschafft haben.
2: Julian Nagelsmann bei Magenta TV. Das zweite Gruppenspiel bestreitet die deutsche Elf am kommenden Samstag. Gegner in Toronto ist dann die Elfenbeinküste. Die Niederlande haben einen Auftaktsieg gegen Japan verspielt. Trotz einer zweimaligen Führung musste sich das Oranje-Team mit einem 2:2 zufrieden geben. Nach langem Hin und Her haben sich die USA und der Iran jetzt auf ein Friedensabkommen geeinigt. Das haben der Vermittler Pakistan und US-Präsident Trump vor kurzem auf X und True Social mitgeteilt. Die USA und der Iran, heißt es, hätten die sofortige und dauerhafte Einstellung der militärischen Operationen an allen Fronten erklärt. US-Präsident Trump erklärte weiter, er habe das Ende der US-Seeblockade in der Straße von Hormuz angeordnet und auch der Iran werde, so Trump, umgehend die Straße von Hormuz öffnen. Die offizielle Unterzeichnung der Vereinbarung ist für den kommenden Freitag in der Schweiz geplant. Gestern war Weltblutspendetag. Aus diesem Anlass ruft Bayerns Gesundheitsministerin Gerlach zur Blutspende auf. Der Bedarf an Blut mache keine Sommerpause. Gerade jetzt komme es auf jede Spende an. Besonders in den Sommermonaten gerate die Versorgung regelmäßig unter Druck. Allein in Bayern werden täglich rund 2000 Blutspenden gebraucht, sagte die Ministerin. Das meiste Blut werde für die Behandlung von Krebspatientinnen und Patienten benötigt, gefolgt von Herzerkrankungen sowie Magen-Darm-Krankheiten. Und Formel 1, Lewis Hamilton hat den großen Preis von Katalonien gewonnen. Der Ferrari-Pilot setzte sich überraschend vor George Russell im Mercedes und Weltmeister Lando Norris im McLaren durch. WM-Spitzenreiter Kimi Antonelli schied kurz vor dem Ziel wegen eines technischen Defekts aus.
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2: Eine Meldung haben wir von der A3 Würzburg Richtung Nürnberg. Hier laufen nach einem Unfall zwischen Kitzingen, Schwarzach und Wiesentheid jetzt die Reinigungsarbeiten. Bitte hier vorsichtig fahren.

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1: Der Start in die neue Woche ist windig, der bläst uns stellenweise ordentlich um die Ohren. Ansonsten bleibt's beim gewohnten Wolken-Sonne-Mix, die Temperaturen erreichen nicht ganz 20 Grad.
0: Es ist 3:30. 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
2: Ich bin Hendrik Daum. Schützenfest zum WM-Auftakt für die deutsche Fußballnationalmannschaft. Die DFB-Auswahl hat in Houston ihr erstes Gruppenspiel gegen WM-Neuling Curaçao mit 7:1 gewonnen. Torschützen für Deutschland waren Felix Metscher, Nico Schlotterbeck, Jamal Musiala, Nathaniel Brown, Dennis Undaff und Kai Havertz, der gleich zweimal traf. Ein hochzufriedener Bundestrainer.
3: Das Miteinander, was sie haben, auch auf dem Platz, aber auch außerhalb des Platzes, ist schon außergewöhnlich. Und davon müssen sie zehren. Und da sind auch mal schwierige Momente sicher dabei, die man dann aber leichter wegstecken kann, wenn man einfach zusammensteht. Und das machen sie schon gut. Und natürlich ein Auftaktsieg ist immer wichtig. Ein Start in ein Rennen ist immer sehr wichtig. Und von dem her sind wir froh, dass wir das geschafft haben.
2: Julian Nagelsmann bei Magenta TV. Das zweite Gruppenspiel bestreitet die deutsche Elf am kommenden Samstag. Gegner in Toronto ist dann die Elfenbeinküste. Die Niederlande haben einen Auftaktsieg gegen Japan verspielt. Trotz einer zweimaligen Führung musste sich das Oranje-Team mit einem 2:2 zufrieden geben. Nach langem Hin und Her haben sich die USA und der Iran jetzt auf ein Friedensabkommen geeinigt. Das haben der Vermittler Pakistan und US-Präsident Trump vor kurzem auf X und True Social mitgeteilt. Die USA und der Iran, heißt es, hätten die sofortige und dauerhafte Einstellung der militärischen Operationen an allen Fronten erklärt. US-Präsident Trump erklärte weiter, er habe das Ende der US-Seeblockade in der Straße von Hormuz angeordnet und auch der Iran werde, so Trump, umgehend die Straße von Hormuz öffnen. Die offizielle Unterzeichnung der Vereinbarung ist für den kommenden Freitag in der Schweiz geplant. Das waren die Nachrichten um 3:30.
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2: Eine Meldung haben wir von der A3 Würzburg Richtung Nürnberg. Hier laufen nach einem Unfall zwischen Kitzingen, Schwarzach und Wiesentheid jetzt die Reinigungsarbeiten. Bitte hier vorsichtig fahren.
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1: Ein Mix aus Sonne und Wolken erwartet uns heute. Die Temperaturen gehen rauf auf fast 20 Grad. Allerdings so richtig gemütlich wird's doch nicht, denn der Wind bläst ordentlich durch.
0: Es ist 4 Uhr. 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
2: Ich bin Hendrik Daum. Ein wahres Schützenfest gab's zum WM-Auftakt in den USA für die deutsche Fußballnationalmannschaft. Die DFB-Auswahl hat in Houston ihr erstes Gruppenspiel gegen Außenseiter Curaçao mit 7:1 gewonnen. Moritz Einzel berichtet.
3: Das deutsche Team erwischte einen Traumstart mit einem frühen Tor von Metscher. Dann verlor die DFB-Auswahl kurz den Faden. Komenencia überwand Torwartrückkehrer Neuer zum 1:1 für Curaçao. Danach aber Einbahnstraße für Deutschland. Schlotterbeck und Havertz per Elfmeter stellten noch vor der Pause auf 3:1. Im zweiten Durchgang schraubten Musiala, Brown, Undav und nochmal Havertz das Ergebnis in die Höhe. 7:1. Ein toller WM-Auftakt für die deutsche Mannschaft. Das macht Lust auf mehr.
2: Und dank eines Last-Minute-Treffers hat die Elfenbeinküste das Duell der nächsten beiden deutschen WM-Gegner gewonnen. Die Westafrikaner setzten sich mit 1:0 gegen Ecuador durch. Außerdem haben sich die Niederlande und Japan 2:2 getrennt. Nach langem Hin und Her haben sich die USA und der Iran jetzt auf ein Friedensabkommen geeinigt. Das haben der Vermittler Pakistan und US-Präsident Trump vor kurzem auf X und True Social mitgeteilt. Die USA und der Iran, heißt es, hätten die sofortige und dauerhafte Einstellung der militärischen Operationen an allen Fronten erklärt. US-Präsident Trump erklärte weiter, er habe das Ende der US-Seeblockade in der Straße von Hormuz angeordnet und auch der Iran werde, so Trump, umgehend die Straße von Hormuz öffnen. Die offizielle Unterzeichnung der Vereinbarung ist für den kommenden Freitag in der Schweiz geplant. Nach vielen Pannen soll es jetzt klappen. Das Münchner Raumfahrt-Startup ESA Aerospace will seine Rakete Spektrum ein zweites Mal in den Himmel schicken. Das Zeitfenster für den Abflug ist heute Abend um 21 Uhr. Startort ist der Weltraumbahnhof Andøya in Norwegen. Sobald die Spektrum dann serienreif ist, soll sie Satelliten in die Erdumlaufbahn transportieren. Und Formel 1, Lewis Hamilton hat den großen Preis von Katalonien gewonnen. Der Ferrari-Pilot setzte sich überraschend vor George Russell im Mercedes und Weltmeister Lando Norris im McLaren durch. WM-Spitzenreiter Kimi Antonelli schied kurz vor dem Ziel wegen eines technischen Defekts aus.
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2: Die A3 haben wir, Frankfurt Richtung Würzburg. Bitte aufpassen in der Ausfahrt Helmstadt, da liegen Fahrzeugteile. Und die A3 Würzburg Richtung Nürnberg. Hier laufen immer noch nach einem Unfall Reinigungsarbeiten zwischen Kitzingen, Schwarzach und Wiesentheid.

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1: Der Start in die neue Woche ist windig, der bläst uns stellenweise ordentlich um die Ohren. Ansonsten bleibt's beim gewohnten Wolken-Sonne-Mix. Die Temperaturen erreichen nicht ganz 20 Grad.
2: Es ist 16:30. 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
3: Ich bin Hendrik Daum. Ein wahres Schützenfest gab's zum WM-Auftakt in den USA für die deutsche Fußballnationalmannschaft. Die DFB-Auswahl hat in Houston ihr erstes Gruppenspiel gegen Außenseiter Curaçao mit 7:1 gewonnen. Moritz Einzel berichtet.
4: Das deutsche Team erwischte einen Traumstart mit einem frühen Tor von Metscher. Dann verlor die DFB-Auswahl kurz den Faden. Komenencia überwand Torwartrückkehrer Neuer zum 1:1 für Curaçao. Danach aber Einbahnstraße für Deutschland. Schlotterbeck und Havertz per Elfmeter stellten noch vor der Pause auf 3:1. Im zweiten Durchgang schraubten Musiala, Brown, Undav und nochmal Havertz das Ergebnis in die Höhe. 7:1. Ein toller WM-Auftakt für die deutsche Mannschaft. Das macht Lust auf mehr.
3: Und dank eines Last-Minute-Treffers hat die Elfenbeinküste das Duell der nächsten beiden deutschen WM-Gegner gewonnen. Die Westafrikaner setzten sich mit 1:0 gegen Ecuador durch. Außerdem haben sich die Niederlande und Japan 2:2 getrennt. Nach langem Hin und Her haben sich die USA und der Iran jetzt auf ein Friedensabkommen geeinigt. Das haben der Vermittler Pakistan und US-Präsident Trump vor kurzem auf X und True Social mitgeteilt. Die USA und der Iran, heißt es, hätten die sofortige und dauerhafte Einstellung der militärischen Operationen an allen Fronten erklärt. US-Präsident Trump erklärte weiter, er habe das Ende der US-Seeblockade in der Straße von Hormuz angeordnet und auch der Iran werde, so Trump, umgehend die Straße von Hormuz öffnen. Die offizielle Unterzeichnung der Vereinbarung ist für den kommenden Freitag in der Schweiz geplant. Das waren die Nachrichten um 16:30.
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5: Uns liegen gerade keine Stau- oder Unfallmeldungen vor. Blitzer habt ihr uns keine gemeldet. Wenn ihr das ändern könnt, dann ruft schnell an unter der 0800 14 15 800. Gute Fahrt.
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1: Ein Mix aus Sonne und Wolken erwartet uns heute. Die Temperaturen gehen rauf auf fast 20 Grad. Allerdings so richtig gemütlich wird's doch nicht, denn der Wind bläst ordentlich durch.
0: Es ist 5 Uhr. 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
2: Ich bin Hendrik Daum. Einen schönen guten Morgen. Es war ein Traumstart in die WM. Damit kann die Euphoriewelle aus den USA jetzt zu uns herüberschwappen. Mit einem 7:1 Torfestival gegen Curaçao haben die deutschen Kicker für den erhofften Budenzauber in Houston gesorgt. Torwartrückkehrer Manuel Neuer bei Magenta TV.
3: Die Spielfreude war da. Jeder, der eingewechselt wurde, hat Energie reingebracht. Ich glaube, man sieht die Geschlossenheit in der Mannschaft. Das war jetzt nicht Brasilien im Halbfinale, das war Curaçao im ersten Spiel, aber man muss immer einen guten Start haben und den haben wir heute gehabt und deshalb sind wir erstmal froh.
2: Das zweite Gruppenspiel bestreitet die deutsche Elf am kommenden Samstag. Gegner in Toronto ist dann die Elfenbeinküste, die vor kurzem mit 1:0 gegen Ecuador sich durchgesetzt hat. Nach langem Hin und Her haben sich die USA und der Iran jetzt auf ein Friedensabkommen geeinigt. Das haben der Vermittler Pakistan und US-Präsident Trump in der Nacht auf X und Truth Social mitgeteilt. Die USA und der Iran, heißt es, hätten die sofortige und dauerhafte Einstellung der militärischen Operationen erklärt. Trump erklärte weiter, er habe das Ende der US-Seeblockade in der Straße von Hormuz angeordnet. Und auch der Iran werde, so Trump, nach der offiziellen Unterzeichnung der Vereinbarung die Straße von Hormuz öffnen. Die Unterzeichnung ist für kommenden Freitag in der Schweiz geplant. Und wir bleiben in der Schweiz. Dort haben die Bürgerinnen und Bürger eine Obergrenze für die Bevölkerungszahl abgelehnt. In einer Volksabstimmung sprachen sich knapp 55% dagegen aus. Die rechtskonservative Schweizer Volkspartei wollte erreichen, dass bis 2050 höchstens 10 Millionen Menschen in der Schweiz leben dürfen. Dafür wollte sie die Migration begrenzen und es notfalls auch EU-Bürgern schwerer machen, in die Schweiz zu ziehen. Zurzeit hat das Land gut 9 Millionen Einwohner. Gestern war Weltblutspendetag. Aus diesem Anlass hat Bayerns Gesundheitsministerin Gerlach zum Blutspenden aufgerufen. Der Bedarf an Blut mache keine Sommerpause. Deshalb komme es gerade jetzt auf jede Spende an, da besonders in den Sommermonaten die Versorgung regelmäßig unter Druck gerate. Allein in Bayern werden täglich rund 2000 Blutspenden gebraucht, sagte Gerlach. Vor allem für die Behandlung von Krebspatienten. Alba Berlin hat das zweite Finalspiel der Basketball-Bundesliga beim FC Bayern München gewonnen und in der Serie überraschend zum 1:1 ausgeglichen. Die Berliner kämpften sich auswärts zu einem 86:79. Das dritte Duell der Best-of-Five-Serie steigt am Mittwoch in Berlin.
4: Und jetzt geht's auch weiter zum Verkehrsupdate. Da liegen uns keine Meldungen vor. Ihr kommt soweit gut durch. Blitzer könnt ihr uns jederzeit ins Studio schicken per WhatsApp an die 0800 14 15 800. Kommt gut an.
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6: Neue Woche, neues Glück. Guten Morgen am Montag.
7: Tag 1 nach dem deutschen WM-Auftakt und Tag 1 nach dem ersten Maximal-Radio-Heimspiel.
6: Ja, wir waren mit Sack und Pack bei Christian Jober in Furt und haben mit seinen Mitarbeitern und Weltmeister Klaus Augenthaler das Spiel der Deutschen gegen Curaçao geschaut. Unglaublich cooles Erlebnis, dieses 7:1. Ja, sprechen wir heute Morgen noch drüber.
7: Jetzt starten wir erstmal in die neue Woche mit BTS. Die spielen am 11. Juli in München. Entspannten 90er Sound haben wir von Jolla Ammer in der Playlist für den Sommer. Schönen guten Morgen.
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0: Schönen guten Morgen bei den Muntermachern. WM-Auftakt geglückt und wie 7:1 Auftaktsieg unserer Jungs gegen Curaçao.
1: Ja, der Maximal-Radio-Heimspiel-Auftakt, der ist auch geglückt. Es war super Fußballschauen mit euch zusammen. Wir sprechen heute Morgen noch drüber. Und ihr könnt euch schon fürs nächste Deutschlandspiel am Samstag bewerben. Klickt euch rein auf maximalradio.de.
0: Wir starten in die neue Woche. Montag, der 15. Juni. Es wird natürlich weiter Fußball gespielt. Um 18 Uhr, da spielt heute Spanien gegen Kap Verde und um 21 Uhr Belgien gegen Ägypten.
1: Heute vor 65 Jahren fällt dieser Satz auf einer Pressekonferenz in West-Berlin.
2: Niemand hat die Absicht, eine Mauer zu errichten.
1: DDR-Staatschef Walter Ulbricht mit der größten Lüge der DDR. Gut einen Monat später, am 13. August, ist es soweit. Die DDR beginnt mit dem Mauerbau in Berlin.
0: Vor 274 Jahren, da wird ein echter Lebensretter erfunden, Benjamin Franklin. Der entwickelt damals den Blitzableiter, ein Zufallsprodukt. Er lässt nämlich damals bei einem Gewitter einen Drachen mit einem Metallschlüssel dran steigen. Der Blitz schlägt ein und wird abgeleitet.
1: Deutschland zeigt Geschlossenheit heute vor 31 Jahren und boykottiert die Shell-Tankstellen im Land. Grund: Der Ölkonzern will seine ausrangierte Ölbohrinsel im Atlantik versenken. Der Boykott zeigt Wirkung. Shell zieht die Plattform an Land und entsorgt sie fachgerecht.
0: Vor 9 Jahren, da wird pünktlich zum Sommerurlaub das Handy-Telefonieren im Ausland billiger. Die Roaming-Gebühren innerhalb der EU werden abgeschafft. Ab sofort wird im Ausland zum normalen Handytarif telefoniert.
1: Mega Erfolg für Coldplay heute vor 21 Jahren. Die Jungs sind in 30 Ländern gleichzeitig mit ihrem Album X and Y auf Platz 1 der Albumcharts.
0: Geburtstag haben heute Courtney Cox, die Schauspielerin aus Friends, die wird 62. Olli Korn, der wird 57 und Rapper Ice Cube, der wird ebenfalls 57.
1: Also in unserem Tageshit wird heute nicht gerappt. Da feiern wir eine ganz große der 80er und 90er. Whitney Houston ist vor 39 Jahren auf Platz 1 der Charts mit ihrem Mega-Hit I Wanna Dance With Somebody.
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0: Oh, genau richtig, um entspannt in die neue Woche zu starten. Die 90er mit Chola Ammer. You might need somebody.
1: Guten Morgen am Montag, auf geht's in die neue Woche. Schön langsam munter werden, ab ins Bad, dann noch einen schönen Kaffee oder Tee und der Tag kann kommen.
0: Die Sonne kommt auch zurück nach Niederbayern. So schön langsam wird's wieder Sommer. Sonntag ist kalendarischer Sommeranfang und so wie es aktuell ausschaut, hält sich unser Wetter auch dran.
1: Na, so war der Plan. Guten Morgen.
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0: Guten Morgen am Montag, rein geht's in die neue Woche, es wird 5:30.
1: Natürlich bestens informiert mit unserem News-Update und der Meldung.
0: Ein Weltrekord geht nach Landau.
1: Mehr gleich von Matthias Löw aus unserer Nachrichtenredaktion.
0: Wir checken noch schnell das Wetter.
1: Oh, wir können schön langsam wieder auf kurzärmlich umstellen.
0: Es wird Sonne und Wolken bei um die 21 Grad heute. Ja, nur der Wind, der nervt uns weiter. Morgen, da wird's dann ähnlich. Ab und an kann's mal tröpfeln.
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3: Mit Matthias Löw. Eine Autobahn komplett dicht. Dieses Bild sehen wir am vergangenen Wochenende bei uns in Niederbayern. Wegen Bauarbeiten ist die A3 bei Deckendorf voll gesperrt. Polizei, Feuerwehr und BRK sind im Großeinsatz, um die Laster und Autos über die Umleitung zu führen. Der Verkehr wälzt sich nämlich mitten durch Deckendorf. Hier werden die Ampeln ausgeschaltet und die Polizei regelt die Blechlawine. Fazit, es staut sich natürlich, aber das ganz große Chaos bleibt offenbar aus. Schon am kommenden Wochenende wird die A3 ab Freitagabend nochmal gesperrt.
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4: Rekord in Möding bei Landau. 50 Zimmerer aus ganz Deutschland kommen hier am Samstag zusammen. Gemeinsam bauen sie einen freischwebenden Dachstuhl ohne Hammer und Nägel, steigen auf das Konstrukt und führen den Zimmererklatsch auf. 4 Minuten und 3 Sekunden können sie die Balance halten. Damit brechen sie ihren eigenen Weltrekord aus dem Vorjahr. Den Erfolg feiern die Handwerker im Anschluss mit rund 2000 Besuchern. Aus Möding, Tabea Mann.
2: Region Landshut, aktuell.
5: Wir sind für Sie da, solange wir noch können. Dieser Satz klebt vergangenen Freitag an allen Eingängen der La-Regio-Kliniken. Der Verbund macht mit beim Protesttag der Bayerischen Krankenhausgesellschaft. Ziel der Aktion, auf die Folgen der Sparmaßnahmen bei der gesetzlichen Krankenversicherung aufmerksam machen. Laut Berechnungen könnten die La-Regio-Kliniken allein kommendes Jahr 18 Millionen Euro kosten. Nicht stemmbar, meint die Führungsebene. Die symbolischen Absperrbänder haben die Patientenversorgung übrigens nicht beeinträchtigt. Aus Landshut, Daniel Falkiewicz.
2: Und jetzt maximal informiert über Deutschland und die Welt.
3: So kann's weitergehen. Nach dem 7:1-Sieg der deutschen Fußballnationalmannschaft feiert die Welt mit uns. Die internationale Presse wertet den Auftritt als klares Signal an die Konkurrenz bei der WM. Von einer deutschen Lawine spricht zum Beispiel eine italienische Sportzeitung. Ob es so weitergeht, sehen wir am kommenden Samstag. Im zweiten Gruppenspiel geht es dann gegen die Elfenbeinküste. Patienten müssen heute eventuell warten, denn in deutschen Krankenhäusern gehen die Proteste gegen Kürzungen im Gesundheitswesen weiter. Die Gewerkschaft Verdi hat bundesweit Servicebeschäftigte an über 120 Krankenhäusern und Pflegeeinrichtungen zu Aktionen aufgerufen. Wochenlang laufen die Verhandlungen. Jetzt haben die USA und der Iran einen Friedensdeal. Die Straße von Hormuz soll laut US-Präsident Trump nach der Unterzeichnung des Abkommens am Freitag geöffnet werden. Die Ölpreise sind aber schon jetzt deutlich gefallen. Soweit unser News-Update. Mehr gibt's auf der Website und in der App. Und jetzt der Verkehr mit Tim.
6: Genau, und mit keinen Meldungen. Es läuft alles in der Region. Blitzer gesehen, dann gerne anrufen unter der 0800 14 15 800. Gute Fahrt euch!
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0: Montag, der 15. Juni, zurück aus dem Wochenende. Oh, kann sich sehen lassen. Endlich mal wieder Sonne abbekommen, WM-Spiel Nummer 1 gewonnen und wie. Und der Sommer, der kommt auch schön langsam zurück. Also, läuft.
1: Wir starten in die neue Woche. Mit dem Musikmix deines Lebens geht es ganz easy. Christina Aguilera mit Beautiful.
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1: Mats Müsper freut sich auch auf die neue Woche. Nice to meet you.
9: She said, oh. Nice to meet you too.
1: Wir checken in unserer Wochenvorschau gleich mal, was so alles ansteht die Woche. Kommt gut rein.

0: So klingt ein entspannter Wochenstart. Millennium Hit von Christina Aguilera. Beautiful. Guten Morgen zusammen.
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2: Montag, der 15. Juni, zurück aus dem Wochenende. Oh, kann sich sehen lassen. Endlich mal wieder Sonne abbekommen, WM-Spiel Nummer 1 gewonnen und wie. Und der Sommer, der kommt auch schön langsam zurück. Also, läuft.
0: Ja, stimmt. Heute gibt's kleine Augen, Land auf und Land ab. Die Fußball-WM hält uns wach. Ja, die Hardcore-Fans, die schauen auch tief in der Nacht noch. Also ich schaue erst am Wochenende wieder, am Samstag, wenn unsere Jungs gegen die Elfenbeinküste spielen. Um 22 Uhr ist da Anstoß.
2: Boah, das lässt sich perfekt mit dem Sonnenwendfeuer verbinden. Die Woche ist nämlich Holz auf Schichten bei vielen Vereinen angesagt. Sonnenwend steht an. Sonntag, kalendarischer Sommeranfang. Und so wie es ausschaut, bekommt das Wetter das auch mit. Es wird jetzt Tag für Tag ein Stückchen mehr Sommer in Niederbayern.
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1: In den 80ern, da wollten plötzlich alle Mädels Balletttänzerin werden. Schuld dran war Anna, beziehungsweise das ZDF.
2: Mhm. 1987 ist zum ersten Mal die Weihnachtsserie Anna gelaufen. Die Geschichte von einer erfolgreichen Balletttänzerin, die nach einem Autounfall plötzlich im Rollstuhl sitzt.
1: Der Soundtrack zur Serie, der geht sofort auf Platz 1 der Charts. Guillermo Macena mit My Love is a Tango.

0: Hey, damals hatten wir 5 Fernsehprogramme und es war irgendwie schon gut.
1: Richtig. Hauptsache, Anna ist gelaufen. Guillermo Macena, My Love is a Tango, der Titelsong zur Serie Anna.
0: Von den 80ern geht's gleich in die 90er. Mega Schmachtfetzen. Musi Boo mit Big Mountain, Baby, I love your way.
1: Gleich 6 Uhr, wir ziehen uns ein News-Update. Unter anderem mit der Meldung:
0: Hopfen und Malz, Gott erhalt's.
1: Das und mehr hat Matthias Löw dabei.
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0: Und noch der Blick aufs Wetter.
1: Geht's heute schon kurzärmlich?
0: Naja, kurzärmlich geht ja grundsätzlich immer.
1: Du weißt schon, was ich meine. Kurzärmlich, ohne dass man dann da friert.
0: Ja, das geht. Es wird ähnlich wie gestern. Sonne, Wolken und Wind bei 18 bis 21 Grad. Morgen, da wird's ähnlich. Es mischen sich ab und zu mal ein paar Tropfen mit dazu.
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3: mit Matthias Löw. Da braut sich was zusammen, denn unsere Hopfenbauern leiden unter sinkendem Bierdurst. In diesem Jahr ist die Hopfenanbaufläche schon um knapp 6% gesunken. Erich Lehmeier, Geschäftsführer vom Hopfenpflanzerverband in Wolnzach.
4: Mit einem zurückgehenden Bierabsatz wird auch der Hopfenbedarf geringer. Und von daher ist der Hopfenmarkt eben durch eine Überproduktion, durch volle Läger geprägt. Und so etwas bringt immer auch einen Preisdruck mit sich. Wir haben sehr, sehr schlechte Hopfenpreise. Die sind zum Teil unter Herstellungskosten.
3: Trotz der Lage ist Deutschland weiter der größte Hopfenproduzent der Welt. Und das größte zusammenhängende Hopfenanbaugebiet der Welt ist unsere Hallertau.
2: 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Landkreis Rottal-Inn aktuell.
5: Während überall Zugverbindungen ausfallen, entstehen im Landkreis 2 neue. Ab heute gibt es eine zusätzliche Verbindung von Eggenfelden nach Neumarkt St. Veit und einen Zug mehr von Pocking nach Pfarrkirchen. Dabei ist der Zug ab Eggenfelden auch wichtig für die Anschlussverbindung nach Landshut. Beide Strecken sind bei Pendlern beliebt. Die zusätzlichen Fahrten bringen hier Entlastungen und stärken den ÖPNV in der Region. Vom Bahnhof in Eggenfelden. Holger Bier.
2: Der Sport in der Region.
6: Wiedersehen macht Freude. Der EVL holt den Finnen Juha Nokelainen zurück nach Landshut. Nach 18 Jahren kehrt der 50-Jährige an den Gutenbergweg zurück in den Trainerstab. Hier soll er die Entwicklung der Talente vom Nachwuchs bis zur DEL2-Mannschaft begleiten. Gleichzeitig setzt der EVL auf die nächste Generation. U20-Stürmer Jan Walasek erhält seinen ersten Profivertrag. Der 18-Jährige will die Gelegenheit nutzen und den nächsten Schritt in seiner Entwicklung machen. Aus dem Stadion am Gutenbergweg, Michaela Gröber.
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3: So kann's weitergehen. Nach dem 7:1-Sieg der deutschen Fußballnationalmannschaft feiert die Welt mit uns. Die internationale Presse wertet den Auftritt als klares Signal an die Konkurrenz bei der WM. Von einer deutschen Lawine spricht zum Beispiel eine italienische Sportzeitung. Ob es so weitergeht, sehen wir am kommenden Samstag. Im zweiten Gruppenspiel geht es dann gegen die Elfenbeinküste. Patienten müssen heute eventuell warten, denn in deutschen Krankenhäusern gehen die Proteste gegen Kürzungen im Gesundheitswesen weiter. Die Gewerkschaft Verdi hat bundesweit Servicebeschäftigte an über 120 Krankenhäusern und Pflegeeinrichtungen zu Aktionen aufgerufen. Wochenlang laufen die Verhandlungen. Jetzt haben die USA und der Iran einen Friedensdeal. Die Straße von Hormuz soll laut US-Präsident Trump nach der Unterzeichnung des Abkommens am Freitag geöffnet werden. Die Ölpreise sind aber schon jetzt deutlich gefallen. Soweit unser News-Update. Mehr gibt's auf der Website und in der App. Und weiter geht's zum Verkehr. Tim, du hast den Überblick.
7: Danke, Matthias. Wir haben gerade keine Meldungen über Staus oder Unfälle. Blitzer habt ihr uns keine gemeldet. Wenn ihr das ändern könnt, ruft kostenlos an 0800 14 15 800. Kommt gut an.
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0: WM-Start geglückt. Unsere Elf gewinnt ihr Auftaktspiel mit 7:1 gegen Kodas.
1: Der Heimspielstart ist auch geglückt. Christian Schober und seine Kollegen haben in Furt zusammen mit Klaus Augenthaler ein einmaliges Private Viewing mit uns erlebt. Mega LED-Wall, Barbecue, Getränke, Warm-Up-DJ, Trikots. Alles war dabei.
0: Heute wird natürlich weiter Fußball gespielt. Checken wir gleich in unserem WM-Studio.
1: Jetzt starten wir erst die Playlist für deinen Sommer. Der kommt diese Woche zurück. Tina Turner ist auch schon da. The best. You're simply the best.
0: Für die Abteilung aktuell ist Lost Frequencies verantwortlich. Guten Morgen zusammen.

0: Guten Morgen bei den Muntermachern, gleich 6:15.
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0: WM-Auftakt für unsere Jungs geglückt. Erstes Hinrundenspiel gestern gegen Curaçao mit 7:1 haben wir gewonnen. Klare Sache.
2: Jetzt heißt's regenerieren und weiter trainieren. Am Samstag geht's gegen die Elfenbeinküste.
0: Die hat heute Nacht gespielt um 1 Uhr gegen Ecuador. Endstand ist 1:0. In der Nachspielzeit hat die Elfenbeinküste noch das Tor gemacht.
2: Also heute Abend können wir zu humaneren Zeiten schauen. Spanien startet ins Turnier gegen Kap Verde. Anpfiff ist um 18 Uhr. Und Belgien spielt um 21 Uhr gegen Ägypten.
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0: Schönen guten Morgen bei den Muntermachern. Viertel nach sechs vorbei.
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1: In ein paar Minuten wird es 6:30. Vor unserem News-Update biegen wir noch ab an den Theresen. Major Boozy ab an die Bar, gleich im Musikmix deines Lebens.
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3: Schönen guten Morgen am Montag. Wir haben den 15. Juni. Es wird 6:30.
4: Wir ziehen uns ein News-Update, unter anderem mit der Meldung, es wird wieder enger in Landshut. Mehr dazu gleich von Matthias Löw aus unserer Nachrichtenredaktion.
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3: Bevor es in die News geht, noch der Wettercheck.
4: Sonne und Wolken wechseln sich bei 18 bis 21 Grad ab heute. Dazu pfeift immer wieder ein Wind durch. Morgen, da wird's ähnlich. Vereinzelt mischen sich ein paar Regentröpfchen mit dazu.
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7: Mit Matthias Löw. Bei Unfällen, Operationen oder in der Krebstherapie. Blutkonserven werden jeden Tag gebraucht. In Niederbayern ist die Versorgung momentan stabil, aber die Spender werden immer älter. Es fehlt buchstäblich junges Blut. Gestern zum Weltblutspendetag macht das BRK klar, es werden junge Dauerspender gesucht. Rudi Lehner ist ehrenamtlicher Blutspendehelfer in Vilsbiburg im Landkreis Landshut.
8: Ob jung oder alt, es gibt ja keine Altersgrenze. Ab 18 bis unbegrenzt kann man heute Blut spenden. Und wir sind über jeden froh, der kommt. Es hilft, andere Menschen Leben retten.
7: Heute ist Blutspenden in Simbach am Inn möglich, morgen in Straubing und am Mittwoch in Dingolfing.
6: Der Blick in die Regionen mit unseren Niederbayern-Reportern. Stadt Landshut. Aktuell.
9: Über sie donnern täglich jede Menge Laster und Autos. Die Feldner Straße. Weil hier so viel los ist, holpert es mittlerweile ziemlich. Darum wird die Feldner Straße saniert. Heute beginnen die Vorarbeiten. Ab dem 3. August muss die Straße dann komplett gesperrt werden. Um ein völliges Verkehrschaos zu verhindern, finden die Arbeiten während der Sommerferien statt. Von der Feldner Straße in Landshut. Helen Lorbeer.
6: 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Aktuell.
10: Knappe Kassen und steigende Kosten, davon bleibt auch Altfraunhofen hier im Landkreis nicht verschont. Wie schon im vergangenen Jahr ist der Haushalt in Schieflage. Heuer liegt er bei rund 10 Millionen Euro. Ein Großteil ist für die Verwaltung gedacht. Aktuell ist die Gemeinde zwar noch schuldenfrei, trotzdem will das Rathaus Einnahmen und Ausgaben besser überwachen. Außerdem sollen in Zukunft noch mehr Fördermittel genutzt werden. Aus Altfraunhofen Tamara Neuberger.
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7: Wird das ein neues Sommermärchen? Nach dem 7:1-Sieg gegen Außenseiter Curaçao ist die Freude riesig. Das DFB-Team hat einen Traumstart in die WM hingelegt. Das zweite Gruppenspiel bestreitet die deutsche Elf am Samstag. Gegner ist dann die Elfenbeinküste, die vor kurzem mit 1:0 gegen Ecuador gewonnen hat. Wie kann die bayerische Sprache gerettet werden? Mit künstlicher Intelligenz. Dafür muss die KI aber Varianten des Dialekts beherrschen und erstmal lernen. Der Landesverein für Heimatpflege hat jetzt ein Projekt gestartet, um die künstliche Intelligenz im Bayerischen zu trainieren. Die USA und der Iran haben einen Deal. Beide Länder haben sich auf ein Rahmenabkommen zum Ende des Kriegs geeinigt. Am Freitag soll es unterschrieben werden. Dann soll auch die Blockade der Straße von Hormuz enden. Soweit unser News-Update. Mehr gibt's auf der Website und in der App. Und Tim Neumann checkt die Straßen für uns.
11: Das geht kurz. Wir haben keine Meldungen für euch.
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11: Blitzer könnt ihr uns per WhatsApp schicken an die 0800 14 15 800. Gute Fahrt!
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14: Weibliche Verstärkung im Muntermacher-Studio. Die Karin ist da.
15: Guten Morgen, ihr zwei. Alles gut bei euch?
16: Guten Morgen, Karin. Logisch, nach dem Spiel gestern, da kann ja alles nur gut sein.
14: Karin übersetzt gleich für uns. Aktuelle von Milo. Lucky Day.
16: Vorher noch? Austis in der Playlist für deinen Sommer.

0: Schönen guten Morgen am Montag, Tag 1 nach dem WM-Auftakt für unsere Jungs. Karin, unsere Hit-Dolmetscherin, ist jetzt da. Du hast gestern auch geschaut und den Fußballabend so richtig zelebriert, oder?
1: Also natürlich muss man erst einmal gescheit essen.
0: Ja.
1: Am besten was Gegrilltes oder irgendwas aus dem Biergarten. Und dann gehört schon dazu, dass man ein alkoholfreies oder nicht alkoholfreies Bier trinkt dazu. Und das schmeckt dann einfach nur viel besser, wenn man dann weiß, jetzt spielen dann gleich die Deutschen und wir sind schon gespannt und jeder freut sich drauf.
2: Karin, wir verstehen uns. Genauso haben wir das gestern daheim auch gemacht.
0: Ja, also jetzt, aber hallo, jetzt genug Grill- und Fußballschmerz. Jetzt wird bitte übersetzt.
1: Ach so.
0: Ja.
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1: Auf gut Niederbayerisch. So, und jetzt einmal ein Liedl für alle, die in der Früh schon beim ersten Kaffee dingen. Heut geht garantiert wieder alles schief. Nämlich Mailau mit Lucky Day. Er singt: Hast du auch das Gefühl, in der kaputten Scheuplatten zum Leben? Und alle Gedanken drehen sich ständig im Kreis. Aber auf einmal ist die Luft voller Möglichkeiten. Du verwandelst den Lärm in was, wozu wir tanzen können. Das muss mein Glückstag sein. Wenn's das weißt, dann weißt das. Genau das sind diese seltenen Momente, wo man sich denkt, heut hat der Kosmos endlich mal sein Hirnkastel eingeschaltet. Und das nur, weil man seinen persönlichen Glücksmenschen getroffen hat, der alles so viel schöner macht. Ich bin jetzt für euch euer Glücksmensch und schicke euch ganz viele Glücksmomente am heutigen Tag. Und dazu hören wir Mailau mit My Lucky Day.
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2: Mit einem 80er-Flashback, die Hochzeit der Discos. Motti Special haben da ihre größten Hits abgefeiert. Cold Days, Hot Nights. 80er-Disco-Sound in der Playlist für deinen Sommer.

0: klingt ein Bonus-Song der Stunde. Cold Days, Hot Nights. Motti Special bei den Muntermachern. Na, eher so mittelwarm wird's aber heute.
1: Wir bleiben in den 80ern und zwar mit Freedom gleich bei Maximal Radio. Jetzt wird's 7.
0: Im News-Update hat Matthias Löw jetzt die Meldung für uns.
1: Die Autobahn ist nochmal komplett dicht.
0: Das und mehr gleich.
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1: Und jetzt noch der Blick aufs Wetter.
0: Geht's heute schon kurzärmlich?
1: Ja, das geht. Es wird ähnlich wie gestern. Sonne, Wolken, Wind und 18 bis 21 Grad. Morgen wird's dann ähnlich. Es mischen sich ab und zu mal ein paar Tröpfchen mit dazu.
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5: mit Matthias Löw. Eine Autobahn komplett dicht. Dieses Bild sehen wir am vergangenen Wochenende bei uns in Niederbayern. Wegen Bauarbeiten ist die A3 bei Deckendorf voll gesperrt. Polizei, Feuerwehr und BRK sind im Großeinsatz, um die Laster und Autos über die Umleitung zu führen. Der Verkehr wälzt sich nämlich mitten durch Deckendorf. Hier werden die Ampeln ausgeschaltet und die Polizei regelt die Blechlawine. Fazit, es staut sich natürlich, aber das ganz große Chaos bleibt offenbar aus. Schon am kommenden Wochenende wird die A3 ab Freitagabend nochmal gesperrt.
4: Der Blick in die Regionen mit unseren Niederbayern-Reportern. Region Landshut aktuell.
6: Wir sind für Sie da, solange wir noch können. Dieser Satz klebt vergangenen Freitag an allen Eingängen der La-Regio-Kliniken. Der Verbund macht mit beim Protesttag der Bayerischen Krankenhausgesellschaft. Ziel der Aktion, auf die Folgen der Sparmaßnahmen bei der gesetzlichen Krankenversicherung aufmerksam machen. Laut Berechnungen könnten die La-Regio-Kliniken allein kommendes Jahr 18 Millionen Euro kosten. Nicht stemmbar, meint die Führungsebene. Die symbolischen Absperrbänder haben die Patientenversorgung übrigens nicht beeinträchtigt. Aus Landshut, Daniel Falkiewicz.
4: Landkreis Rottal-Inn aktuell.
7: Richtig gut aufpassen müssen wir in der Dämmerung, denn das Wild ist ziemlich aktiv und springt wie wild auf die Straßen. Die Polizei im Bereich Pfarrkirchen kommt gar nicht mehr aus der Unfallaufnahme raus. Innerhalb von wenigen Stunden passieren hier 14 Wildunfälle. Vor allem Rehe sind hier vor die Autos gesprungen. Der Schaden liegt bei über 20.000 Euro. Am größten ist die Gefahr am späten Abend und in der frühen Nacht. Aus Pfarrkirchen, Martina Lesser.
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5: Wird das ein neues Sommermärchen? Nach dem 7:1-Sieg gegen Außenseiter Curaçao ist die Freude riesig. Das DFB-Team hat einen Traumstart in die WM hingelegt. Das zweite Gruppenspiel bestreitet die deutsche Elf am Samstag. Gegner ist dann die Elfenbeinküste, die vor kurzem mit 1:0 gegen Ecuador gewonnen hat. Wie kann die bayerische Sprache gerettet werden? Mit künstlicher Intelligenz. Dafür muss die KI aber Varianten des Dialekts beherrschen und erstmal lernen. Der Landesverein für Heimatpflege hat jetzt ein Projekt gestartet, um die künstliche Intelligenz im Bayerischen zu trainieren. Die USA und der Iran haben einen Deal. Beide Länder haben sich auf ein Rahmenabkommen zum Ende des Kriegs geeinigt. Am Freitag soll es unterschrieben werden. Dann soll auch die Blockade der Straße von Hormuz enden. Soweit unser News-Update. Mehr gibt's auf der Website und in der App. Und den Verkehrsüberblick hat jetzt Tim Neumann.
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8: Blitzer könnt ihr uns jederzeit ins Studio schicken per WhatsApp an die 0800 14 15 800. Kommt gut an.
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0: Was für ein Auftakt. Unsere Nationalmannschaft ist auch gestartet in der WM. Gestern erstes Gruppenspiel. Für die Jungs und Mädels der Firma Schober aus Furth ein ganz besonderes.
1: Wir hören gleich rein, wie es war beim Maximalradio Heimspiel nach dem Musikmix deines Lebens. Wir haben gechillten Sound von Santana dabei. Den Sound gibt's von Taylor Swift. Den Anfang, den machen wir. Der Sound der 90er in der Playlist für deinen Sommer. Freedom. Schönen Wochenstart. Guten Morgen.
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0: Was für ein Auftakt. Unsere Nationalmannschaft ist auch gestartet in der WM. Gestern erstes Gruppenspiel. Für die Jungs und Mädels der Firma Schober aus Furt ein ganz besonderes.
1: Christian, der hat unser erstes Maximalradio-Heimspiel gewonnen und wir sind mit Sack und Pack angereist. Erst gemütlich gegrillt, dann Warm-up mit unserem DJ und als Überraschungsgast ein echter Weltmeister.
0: Zusammen mit dem Bayern-Tag haben wir Klaus Augenthaler zum Fußballschauen mitgebracht. Christian, wie war es denn mit einem Weltmeister das Spiel zu schauen?
2: Wahnsinn, du überlegst da auf alle Fälle an dem Tisch, was für qualifizierte Einwürfe du machst praktisch. Du überlegst es dreimal so, ach ja, kann man so machen. Was sagen Sie denn dazu? Verstehst du mich? Also es ist schon wirklich anmutig mit jemandem, der, naja, Vize-Weltmeister und 4 Jahre drauf praktisch dann Weltmeister geworden ist. Also das ist schon sehr legendenhaft, wirklich. Sehr cool.
1: Und was sagt der Auge zum ersten Spiel unserer Nationalmannschaft?
3: Ja, von Anfang an habe ich gedacht, dass es eine Packung gibt für Curaçao. Am Anfang hat es ein bisschen schwer getan, die deutsche Nationalmannschaft. Aber ich glaube, wir haben verdient, so hoch gewonnen.
0: Die Stimmung beim Maximalradio-Heimspiel, die war super klasse.
4: Es war besser als erwartet. Brutal, also irre.
5: Ja, natürlich, brasilianisches Ergebnis, sind wir sehr zufrieden. Wir hoffen, dass es jetzt so weitergeht und dass vielleicht damit die Party so weitergeht. Ja, war sensationell.
4: War sensationell, ja.
5: Es war ein grandioser Auftakt für uns und die deutsche Mannschaft.
1: Am Samstag bitte nochmal. Da geht's für Deutschland in Spiel 2. Ihr könnt es mit uns erleben beim Maximalradio-Heimspiel.
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0: chillte Millennium-Hit im Musikmix deines Lebens. Santana und Michelle Branch, The Game of Love.
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4: 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In ein paar Minuten wird es 7:30 vor unserem News-Update. Hat die Nummer noch Platz? Imagine Dragons bei Maximal Radio. Follow you.
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2: Guten Morgen am Montag, rein geht's in die neue Woche, es wird 7:30.
3: Natürlich bestens informiert mit unserem News-Update und der Meldung.
2: Hopfen und Malz, Gott der Hals.
3: Mehr gleich von Matthias Löw aus unserer Nachrichtenredaktion.
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2: Wir checken noch schnell das Wetter.
3: Oh, wir können schön langsam wieder auf kurzärmlich umstellen.
2: Es wird Sonne und Wolken bei um die 21 Grad heute. Nur der Wind, der nervt uns weiter. Morgen, da wird's ähnlich. Ab und an kann's mal tröpfeln.
4: Es ist 7:30. 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
5: Mit Matthias Löw. Da braut sich was zusammen, denn unsere Hopfenbauern leiden unter sinkendem Bierdurst. In diesem Jahr ist die Hopfenanbaufläche schon um knapp 6% gesunken. Erich Lehmeier, Geschäftsführer vom Hopfenpflanzerverband in Wolnzach.
6: Mit einem zurückgehenden Bierabsatz wird auch der Hopfenbedarf geringer. Und von daher ist der Hopfenmarkt eben durch eine Überproduktion, durch volle Läger geprägt. Und so etwas bringt immer auch einen Preisdruck mit sich. Wir haben sehr, sehr schlechte Hopfenpreise. Die sind zum Teil unter Herstellungskosten.
5: Trotz der Lage ist Deutschland weiter der größte Hopfenproduzent der Welt. Und das größte zusammenhängende Hopfenanbaugebiet der Welt ist unsere Hallertau.
4: Der Blick in die Regionen mit unseren Niederbayern-Reportern. Landkreis Dingolfing-Landau, aktuell.
7: Rekord in Möding bei Landau. 50 Zimmerer aus ganz Deutschland kommen hier am Samstag zusammen. Gemeinsam bauen sie einen freischwebenden Dachstuhl ohne Hammer und Nägel, steigen auf das Konstrukt und führen den Zimmererklatsch auf. 4 Minuten und 3 Sekunden können sie die Balance halten. Damit brechen sie ihren eigenen Weltrekord aus dem Vorjahr. Den Erfolg feiern die Handwerker im Anschluss mit rund 2000 Besuchern. Aus Möding, Tabea Mann.
4: Der Sport in der Region.
8: Wiedersehen macht Freude. Der EVL holt den Finnen Juha Nokelainen zurück nach Landshut. Nach 18 Jahren kehrt der 50-Jährige an den Gutenbergweg zurück in den Trainerstab. Hier soll er die Entwicklung der Talente vom Nachwuchs bis zur DEL2-Mannschaft begleiten. Gleichzeitig setzt der EVL auf die nächste Generation. U20-Stürmer Jan Walasek erhält seinen ersten Profivertrag. Der 18-Jährige will die Gelegenheit nutzen und den nächsten Schritt in seiner Entwicklung machen. Aus dem Stadion am Gutenbergweg, Michaela Gröber.
4: Und jetzt maximal informiert über Deutschland und die Welt.
5: Das ist heute überall Thema. Das Schützenfest unserer Fußballnationalmannschaft gegen den WM-Neuling Curaçao. Aber Torwart Manuel Neuer hält nach dem 7:1 den Ball flach.
9: Das war jetzt nicht Brasilien im Halbfinale, das war Curaçao im ersten Spiel. Aber man muss immer einen guten Start haben und den haben wir heute gehabt und deshalb sind wir erstmal froh.
5: Am Samstag geht es in Gruppenspiel Nummer 2 gegen die Elfenbeinküste und die hat vor kurzem mit 1:0 gegen Ecuador gewonnen. Ist der Iran-Krieg bald vorbei? Es gibt berechtigte Hoffnung, denn die USA und der Iran haben sich auf ein vorläufiges Abkommen verständigt. Am Freitag soll die für den weltweiten Handel wichtige Straße von Hormuz geöffnet werden. Die Ölpreise haben schon deutlich nachgegeben. Volksabstimmung gestern in der Schweiz. Dabei hat eine Mehrheit gegen die Begrenzung der Migration gestimmt, knapp 55%. Die rechtskonservative Schweizerische Volkspartei wollte die Bevölkerung bei 10 Millionen Menschen deckeln. Die Wahlbeteiligung lag bei rund 59%. Soweit unser News-Update. Mehr gibt's auf der Website und in der App. Und Tim Neumann aus der Verkehrsredaktion, wie schaut's aus?
10: Noch relativ ruhig, bisschen Berufsverkehr ist schon unterwegs. Blitzer gesehen, dann gerne anrufen unter der 0800 14 15 800. Gute Fahrt euch!
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3: Wir starten in eine neue Woche. Guten Morgen am Montag.
2: Tag 1 nach dem deutschen WM-Auftakt, Tag 1 nach dem ersten Maximal-Radio-Heimspiel.
3: Wir waren mit Sack und Pack bei Christian Schober in Furt und haben mit seinen Mitarbeitern und Weltmeister Klaus Augenthaler das Spiel der Deutschen gegen Curaçao geschaut. Cooles Erlebnis. Sprechen wir heute Morgen noch öfter drüber.
2: Jetzt starten wir erstmal rein in die neue Woche. Fertig machen für Arbeit und Schule. Geht mit dem Musikmix deines Lebens wunderbar. Eine Runde frühstücken bei Tiffany mit Deep Blue Something.
3: Die richtige Portion Sommersound gibt's von Nico Santa. Schönen guten Morgen.

0: Schönen guten Morgen bei den Muntermachern. Montag, der 15. Juni, gleich 7:45. Wir starten rein in die neue Woche.
1: Alles ist auf dem Weg Richtung Schule und Arbeit. Damit euch die Gesprächsthemen nicht ausgehen, jetzt wieder unsere Nachrichten im schönsten Dialekt der Welt.
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3: Ich bin der Nitte Andi, grüß euch. So kann's weitergehen. Deutsche Fußballnationalmannschaft hat ihr erstes Spiel bei der Weltmeisterschaft Houston gewonnen. 7-1 ist ausgegangen gegen Curaçao. Am Samstag ist das nächste Spiel, dann geht's gegen die Elfenbeinküste. Die G7 machen ab heute einen Gipfel zu Evian zu Frankreich. Da wollen sie wieder auskarteln, wie sie sich die Welt so vorstellen. Weil man zu Evian nicht demonstrieren darf, haben sie es gestern auf der Nacht schon auf der Schweizer Seite vom See zu Genf da. Da hat es sauber geschäbert, Scheiben sind kaputt gegangen, die Polizei hat Tränengas hergenommen. In der kleinsten Gemeinde in Bayern, in der Gemeinde Chiemsee, haben sie jetzt auch wieder einen Bürgermeister. Es ist der Klampfleitner Schorsch geworden. Er ist der einzige gewesen, der auf der Liste gestanden ist. Das heißt aber nicht viel auf der Insel. Bei der Kommunalwahl hat ja der einzige Kandidat, der Krämer, auch mit keiner Mehrheit gekriegt. Deswegen haben sie noch einmal wählen müssen. So, jetzt kennt's euch aus. Servus, macht's es gut.
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1: Genau richtig für einen schönen Kaffee am Morgen. Frischer Sound aus den Charts in der Playlist für deinen Sommer.
2: Und genau deshalb unser Bonussong. Temper City mit Self-Aware. Neu bei Maximal.

0: klingt so ein bisschen wie Somber, sind aber Temper City. Neu im Musikmix deines Lebens. Self-Aware.
1: Und auf Neu folgt ganz, ganz neu. Die ist gerade raus, die Nummer. Teddy Swims, Mr. Know-It-All.
0: Wir ziehen uns ein News-Update. Unter anderem mit der Meldung:
1: Es wird enger in Landshut.
0: Das und mehr hat Matthias Löw dabei.
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1: Und noch der Blick aufs Wetter.
0: Geht's heute schon kurzärmlich?
1: Ja, kurzärmlich geht ja grundsätzlich immer.
0: Du weißt schon, was ich meine. Kurzärmlich, ohne dass man dann da friert.
1: Ja, das geht. Es wird ähnlich wie gestern. Sonne, Wolken und Wind bei 18 bis 21 Grad. Morgen, da wird's ähnlich. Es mischen sich ab und zu mal ein paar Tropfen mit dazu.
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4: mit Matthias Löw. Bei Unfällen, Operationen oder in der Krebstherapie. Blutkonserven werden jeden Tag gebraucht. In Niederbayern ist die Versorgung momentan stabil, aber die Spender werden immer älter. Es fehlt buchstäblich junges Blut. Gestern zum Weltblutspendetag macht das BRK klar, es werden junge Dauerspender gesucht. Rudi Lehner ist ehrenamtlicher Blutspendehelfer in Vilsbiburg im Landkreis Landshut.
5: Ob jung oder alt, es gibt ja keine Altersgrenze. Ab 18 bis unbegrenzt kann man heute Blut spenden. Und wir sind über jeden froh, der kommt. Es hilft, andere Menschenleben retten.
4: Heute ist Blutspenden in Simbach am Inn möglich, morgen in Straubing und am Mittwoch in Dingolfing.
3: Der Blick in die Regionen mit unseren Niederbayern-Reportern. Landkreis Rottal-Inn aktuell.
6: Während überall Zugverbindungen ausfallen, entstehen im Landkreis zwei neue. Ab heute gibt es eine zusätzliche Verbindung von Eggenfelden nach Neumarkt St. Veit und einen Zug mehr von Pocking nach Pfarrkirchen. Dabei ist der Zug ab Eggenfelden auch wichtig für die Anschlussverbindung nach Landshut. Beide Strecken sind bei Pendlern beliebt. Die zusätzlichen Fahrten bringen hier Entlastungen und stärken den ÖPNV in der Region. Vom Bahnhof in Eggenfelden. Holger Bier.
3: Stadt Landshut. Aktuell.
7: Über sie donnern täglich jede Menge Laster und Autos. Die Feldner Straße. Weil hier so viel los ist, holpert es mittlerweile ziemlich. Darum wird die Feldner Straße saniert. Heute beginnen die Vorarbeiten. Ab dem 3. August muss die Straße dann komplett gesperrt werden. Um ein völliges Verkehrschaos zu verhindern, finden die Arbeiten während der Sommerferien statt. Von der Feldner Straße in Landshut. Helen Lorbeer.
3: Und jetzt maximal informiert über Deutschland und die Welt.
4: Das ist heute überall Thema. Das Schützenfest unserer Fußballnationalmannschaft gegen den WM-Neuling Curaçao. Aber Torwart Manuel Neuer hält nach dem 7:1 den Ball flach.
8: Das war jetzt nicht Brasilien im Halbfinale, das war Curaçao im ersten Spiel. Aber man muss immer einen guten Start haben und den haben wir heute gehabt und deshalb sind wir erstmal froh.
4: Am Samstag geht es in Gruppenspiel Nummer 2 gegen die Elfenbeinküste und die hat vor kurzem mit 1:0 gegen Ecuador gewonnen. Ist der Iran-Krieg bald vorbei? Es gibt berechtigte Hoffnung, denn die USA und der Iran haben sich auf ein vorläufiges Abkommen verständigt. Am Freitag soll die für den weltweiten Handel wichtige Straße von Hormuz geöffnet werden. Die Ölpreise haben schon deutlich nachgegeben. Volksabstimmung gestern in der Schweiz. Dabei hat eine Mehrheit gegen die Begrenzung der Migration gestimmt, knapp 55%. Die rechtskonservative Schweizerische Volkspartei wollte die Bevölkerung bei 10 Millionen Menschen deckeln. Die Wahlbeteiligung lag bei rund 59%. Soweit unser News-Update. Mehr gibt's auf der Website und in der App. Und Montagmorgen, wieder viel los im Berufsverkehr. Tim Neumann weiß mehr.
9: Ja, du hast es schon gesagt, Matthias. Es ist viel los, vor allem in den Städten, zum Beispiel Eggenfelden oder in Landshut, an den bekannten Stellen. Bisschen mehr Zeit einplanen, dann kommt ihr da soweit auch ganz gut durch. Blitzer habt ihr uns keine gemeldet. Wenn ihr das ändern könnt, ruft kostenlos an 0800 14 15 800. Kommt gut an.
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1: So, Freunde, aus dem Gröbsten sind wir raus. Die Schafskälte ist Geschichte. Schön langsam kommt der Sommer zurück.
0: Also das mit dem meteorologischen Sommeranfang, das hat schon mal nicht so geklappt. Probieren wir es mit dem kalendarischen. Sonnenwend am kommenden Wochenende. Am Sonntag ist Sommeranfang.
1: Ah, das wird was. Tag für Tag wird es jetzt schöner. Den Rest, den regeln wir mit der Playlist für deinen Sommer. Gleich mit Dua Lipa.
0: Den 80er Kult-Tipp der Stunde gibt's von Phil Collins. Und das hier ist die neue von Teddy Swims. Lang hat's gedauert, bis er was Neues gemacht hat. Jetzt ist sie da. Mr. Know-It-All.
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0: Ah, die 80er gehen einfach immer. Phil Collins, bald wird er in der Rock'n'Roll Hall of Fame aufgenommen, im Musikmix deines Lebens, da hat er schon seinen festen Platz. Something happened on the way to heaven.
1: Niederbayerisch geht auch immer. Es sollte eigentlich offizielle Amtssprache werden, auch im Himmel meinetwegen.
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3: Pfiffkas. Na, das ist kein edler Käse, der mit dem letzten Schluck Bier, also am Pfiff, angereichert wurde. Pfiffkas bedeutet, von wem? Nichts da, kommt gar nicht in Frage. Oder auch, wenn's ein rechter Schmarrn oder Unsinn ist, dann ist auch ein Pfiffkas. Wenn eine Diskussion endet, bevor es überhaupt losgeht oder einer aus voller Überzeugung einen Haferblödsinn serviert, dann ist ein Pfiffkas. Das ist ganz einfach der sprachliche Papierkorb für depperte Ideen.
4: Der will länger aufbleiben?
3: Oder
4: na, ich weiß nicht.
3: Oder
4: ich räum später auf.
3: Was hat dann mein Bab immer gesagt? Richtig. Pfiffkas.
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0: Die amerikanische Version von Aus dem Allen Mark, Aloy Blanc im Musikmix deines Lebens. Anita Dollar, guten Morgen am Montag.
1: Zurück aus dem Wochenende. Der WM-Auftakt für die Nationalmannschaft ist erledigt. Der Sommer kommt auch schon langsam zurück. Bald können wir wieder auf kurzärmlich umstellen.
0: Sonntag ist kalendarischer Sommeranfang. Feiern wir mit einem Bonussong Spezial. Jede Stunde die größten Sommerhits, damit es auch was wird mit dem Sommer 2026.
1: Wie es wettertechnisch ausschaut, gleich unser Wetterupdate nach den Nachrichten um 5:30. Vorher noch der Sound der 90er. Bryan Adams bei den Muntermachern. The only thing that looks good on me is you.
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4: Schönen guten Morgen am Montag. Wir haben den 15. Juni. Es wird 8:30.
5: Wir ziehen uns ein News-Update, unter anderem mit der Meldung. Die Autobahn ist nochmal komplett dicht. Mehr dazu gleich von Matthias Löw aus unserer Nachrichtenredaktion.
4: Bevor es in die News geht, noch der Wettercheck.
5: Sonne und Wolken wechseln sich bei 18 bis 21 Grad ab. Dazu pfeift heute immer wieder mal ein Wind durch. Morgen wird's ähnlich. Vereinzelt mischen sich ein paar Regentröpfchen mit dazu.
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7: Mit Matthias Löw. Eine Autobahn komplett dicht. Dieses Bild sehen wir am vergangenen Wochenende bei uns in Niederbayern. Wegen Bauarbeiten ist die A3 bei Deckendorf voll gesperrt. Polizei, Feuerwehr und BRK sind im Großeinsatz, um die Laster und Autos über die Umleitung zu führen. Der Verkehr wälzt sich nämlich mitten durch Deckendorf. Hier werden die Ampeln ausgeschaltet und die Polizei regelt die Blechlawine. Fazit: Es staut sich natürlich, aber das ganz große Chaos bleibt offenbar aus. Schon am kommenden Wochenende wird die A3 ab Freitagabend nochmal gesperrt.
6: Der Blick in die Regionen mit unseren Niederbayern-Reportern. Stadtpfarrkirchen, aktuell.
8: Die Spieler bleiben cool, die Eltern flippen aus. So passiert gestern bei einem C-Jugendspiel zwischen Pfarrkirchen und Kirchdorf. Nach einem Foul und einer gelben Karte geht's am Spielfeldrand rund. Eltern beider Mannschaften schreien sich an und werden dann sogar handgreiflich. Bevor die Lage weiter eskaliert, bricht der Schiedsrichter die Partie ab und ruft die Polizei. Die kühlt die Mamas und Papas runter und sorgt für eine sichere Heimreise der Gastmannschaft. Übrigens, die Spieler beider Teams sind die ganze Zeit ruhig geblieben. Aus Pfarrkirchen, Petra Jakobs.
6: Landkreis Landshut, aktuell.
9: Knappe Kassen und steigende Kosten, davon bleibt auch Altfraunhofen hier im Landkreis nicht verschont. Wie schon im vergangenen Jahr ist der Haushalt in Schieflage. Heuer liegt er bei rund 10 Millionen Euro. Ein Großteil ist für die Verwaltung gedacht. Aktuell ist die Gemeinde zwar noch schuldenfrei, trotzdem will das Rathaus Einnahmen und Ausgaben besser überwachen. Außerdem sollen in Zukunft noch mehr Fördermittel genutzt werden. Aus Altfraunhofen, Tamara Neuberger.
6: Und jetzt maximal informiert über Deutschland und die Welt.
7: Merken wir das auch bald an den Tankstellen? Die Ölpreise sind nämlich gefallen. Grund ist die Einigung zwischen den USA und Iran. Und am Freitag soll die wichtige Straße von Hormuz wieder geöffnet werden. Die Daten von Lehrern, Schülern und Angestellten aus München sind offenbar im Darknet gelandet. Von über 120.000 Datensätzen ist die Rede. Eine Cybereinheit der Kriminalpolizei ermittelt jetzt in dem Fall. An deutschen Krankenhäusern gehen heute die Proteste gegen Kürzungen im Gesundheitswesen weiter. Die Gewerkschaft Verdi ruft bundesweit Servicebeschäftigte an über 120 Krankenhäusern und Pflegeeinrichtungen zu Aktionen auf. Laut Verdi kann es auch zu kleineren Einschränkungen kommen. Soweit unser News-Update. Mehr gibt's auf der Website und in der App. Und wir schauen mit Tim auf die Straßen. Was ist gerade los?
10: Ja, ein bisschen was rührt sich noch in den Städten. Der letzte Berufsverkehr ist unterwegs. Und wir haben eine Meldung für euch von der B15 Landshut Richtung Saalhaupt. Zwischen dem Kreuz Landshut und Ergoldsbach Süd ein Reifen auf der Fahrbahn. Hier ist die Standspur blockiert. Blitzer könnt ihr uns per WhatsApp schicken an die 0800 14 15 800. Gute Fahrt!
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4: Guten Morgen um kurz nach 8:30. Der Sommer kommt zurück nach Niederbayern.
5: Schön langsam können wir wieder auf kurzärmelig umstellen. Die Tendenz geht Richtung Freibad und Eisdiele. Die Kids, die freut's und uns auch.
4: Unsere Erklärzwerge laufen sich gerade warm. Gleich erklären sie uns wieder die Welt nach dem Musikmix deines Lebens.
5: Die 80er mit Police. Hurts und die Purple Disco Machine, die feiern das Leben. Geht's in den Montag mit Bryan Adams. The only thing that looks good on me is you.
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0: ist. Hertz und die Purple Disco Machine. Wonderful Life.
1: Und wie das Leben schön ist. Fußball-WM 7:1 Sieg gestern unserer Elf. Der Sommer kommt auch wieder zurück. Freibad und Biergartenwetter. Und mittendrin unsere Erklärzwergerl.
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1: Vor über 40 Jahren, da ist in den Bavaria Filmstudios die unendliche Geschichte von Michael Ende verfilmt worden. Einige der Kulissen, die können wir heute noch bei einer Führung in den Filmstudios anschauen. Zum Beispiel den weißen Drachen Fuchur in Lebensgröße.
2: Ach, der Traum von vielen von uns in der Kindheit. Einmal auf Fuchur reiten. Den Soundtrack, den hat damals Limahl geliefert mit Never Ending Story.

0: einfach immer einer mehr. Unser Bonussong der Stunde, Filmmusik aus Die unendliche Geschichte. Limal, Never Ending Story.
1: Wir starten in die neue Arbeitswoche. Was alles los ist die Woche, checken wir gleich. Und wir haben natürlich mehr vom Musikmix deines Lebens. Die Ex-Ambassadors, Renegades, gleich. Es wird 9. Im News-Update hat Matthias Löw jetzt die Meldung für uns.
0: Hopfen und Malz, Gott erhalts.
1: Das und mehr gleich. Wir schauen noch zum Wetter.
0: Es wird ähnlich wie gestern, Sonne, Wolken und Wind, die Höchstwerte so bei 21 Grad. Keine Wetteränderung morgen, vereinzelt kann's mal tröpfeln.
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3: mit Matthias Löw. Da braut sich was zusammen, denn unsere Hopfenbauern leiden unter sinkendem Bierdurst. In diesem Jahr ist die Hopfenanbaufläche schon um knapp 6% gesunken. Erich Lehmeier, Geschäftsführer vom Hopfenpflanzerverband in Wolnzach.
4: Mit einem zurückgehenden Bierabsatz wird auch der Hopfenbedarf geringer. Und von daher ist der Hopfenmarkt eben durch eine Überproduktion, durch volle Läger geprägt. Und so etwas bringt immer auch einen Preisdruck mit sich. Wir haben sehr, sehr schlechte Hopfenpreise. Die sind zum Teil unter Herstellungskosten.
3: Trotz der Lage ist Deutschland weiter der größte Hopfenproduzent der Welt. Und das größte zusammenhängende Hopfenanbaugebiet der Welt ist unsere Hallertau.
2: Der Blick in die Regionen mit unseren Niederbayern-Reportern. Region Landshut aktuell.
5: Wir sind für Sie da, solange wir noch können. Dieser Satz klebt vergangenen Freitag an allen Eingängen der La Regio Kliniken. Der Verbund macht mit beim Protesttag der Bayerischen Krankenhausgesellschaft. Ziel der Aktion, auf die Folgen der Sparmaßnahmen bei der gesetzlichen Krankenversicherung aufmerksam machen. Laut Berechnungen könnten die La Regio Kliniken allein kommendes Jahr 18 Millionen Euro kosten. Nicht stemmbar, meint die Führungsebene. Die symbolischen Absperrbänder haben die Patientenversorgung übrigens nicht beeinträchtigt. Aus Landshut, Daniel Falkiewicz.
2: Landkreis Rottal-Inn aktuell.
6: Richtig gut aufpassen müssen wir in der Dämmerung, denn das Wild ist ziemlich aktiv und springt wie wild auf die Straßen. Die Polizei im Bereich Pfarrkirchen kommt gar nicht mehr aus der Unfallaufnahme raus. Innerhalb von wenigen Stunden passieren hier 14 Wildunfälle. Vor allem Rehe sind hier vor die Autos gesprungen. Der Schaden liegt bei über 20.000 Euro. Am größten ist die Gefahr am späten Abend und in der frühen Nacht. Aus Pfarrkirchen, Martina Lesser.
2: Und jetzt maximal informiert über Deutschland und die Welt.
3: Merken wir das auch bald an den Tankstellen? Die Ölpreise sind nämlich gefallen. Grund ist die Einigung zwischen den USA und Iran. Und am Freitag soll die wichtige Straße von Hormuz wieder geöffnet werden. Die Daten von Lehrern, Schülern und Angestellten aus München sind offenbar im Darknet gelandet. Von über 120.000 Datensätzen ist die Rede. Eine Cybereinheit der Kriminalpolizei ermittelt jetzt in dem Fall. An deutschen Krankenhäusern gehen heute die Proteste gegen Kürzungen im Gesundheitswesen weiter. Die Gewerkschaft Verdi ruft bundesweit Servicebeschäftigte an über 120 Krankenhäusern und Pflegeeinrichtungen zu Aktionen auf. Laut Verdi kann es auch zu kleineren Einschränkungen kommen. Soweit unser News-Update. Mehr gibt's auf der Website und in der App. Und den Verkehrsüberblick hat jetzt Tim Neumann.
7: Genau, da schaut's gerade gut aus. Blitzer könnt ihr uns jederzeit ins Studio schicken per WhatsApp an die 0800 14 15 800. Kommt gut an.
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1: Montag, der 15. Juni. Wir sind zurück aus dem Wochenende. Dort kann sich sehen lassen. Endlich mal wieder Sonne abbekommen, WM-Spiel Nummer 1 gewonnen und der Sommer kommt schon langsam zurück. Läuft.
0: Wir starten in die neue Woche mit dem Musikmix deines Lebens. Geht das ganz easy. Die neue von Harry Styles, American Girls. Unser 80er-Kult-Hit der Stunde, der kommt von Human League. Don't you want me?
10: Don't you want me?
0: Gleich checken wir in unserer Wochenvorschau, was die Woche so alles ansteht nach den Ex-Ambassadors. Renegade.
1: Kommt gut in die neue Woche. Schönen guten Morgen.
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0: So klingt ein entspannter Wochenstart. Die 80er im Musikmix deines Lebens mit Human League. Don't you want me? Guten Morgen.
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2: Alle Fußballfans starten mit einem Lächeln in die neue Woche. Gestern WM-Auftakt für unsere Jungs. Ein lockerer Sieg gegen Curaçao. Passt zum Tag des Lächelns, der ist nämlich heute. Also einfach freundlich lächeln. Ja, sieht man leider mittlerweile echt viel zu selten.
0: Nur kleine Augen Land auf Land ab, Fußball-WM. Die Hardcore-Fans, die schauen auch tief in der Nacht. Ich schaue erst am Wochenende wieder am Samstag dann, wenn unsere Jungs gegen die Elfenbeinküste spielen. Um 22 Uhr ist Anstoß.
2: Lässt sich perfekt mit dem Sonnenwendfeuer verbinden. Die Woche ist Holzaufschichten bei vielen Vereinen angesagt. Sonnenwend steht an. Am Sonntag ist kalendarischer Sommeranfang. Und so wie es ausschaut, bekommt das Wetter das auch mit. Es wird Tag für Tag mehr Sommer in Niederbayern.
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0: den Sound aus den 90ern in der Playlist für deinen Frühling. Picture of You, guten Morgen, Viertel nach neun vorbei.
1: Was für ein erstes Maximalradio-Heimspiel gestern. Christian und seine Kollegen von der Firma Schober in Furt, die haben es richtig krachen lassen.
2: Es war besser als erwartet, brutal, also irre.
3: Ja, natürlich brasilianisches Ergebnis, sind wir sehr zufrieden. Wir hoffen, dass es jetzt so weitergeht und dass vielleicht damit die Party so weitergeht.
4: Ja, war sensationell.
3: Ja. Es war ein grandioser Auftakt für uns und die deutsche Mannschaft.
0: Mittendrin im Trubel ein echter Weltmeister. Klaus Augenthaler war mit dabei. Christian, wie war es denn mit einem Weltmeister das Spiel zu schauen?
5: Wahnsinn, du überlegst da auf alle Fälle an dem Tisch, was für qualifizierte Einwürfe du machst praktisch. Du überlegst es dreimal so, ach ja, kann man so machen. Was sagen Sie denn dazu? Verstehst du mich? Also es ist schon wirklich anmutig mit jemandem, der, naja, Vize-Weltmeister und 4 Jahre drauf praktisch dann Weltmeister geworden ist. Also das ist schon sehr legendenhaft, wirklich. Sehr
1: cool. Klingt nach richtig viel Spaß. Am Sonntag bitte nochmal. Da geht's für Deutschland in Spiel 2. Ihr könnt's mit uns erleben, wenn ihr euch bewerbt auf maximalradio.de.
0: Gleiche Musikmix deines Lebens. Ariana Grande, no tears left to cry.
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0: Morgen am Montag, rein geht's in die neue Woche, es wird 9:30.
1: Natürlich bestens informiert mit unserem News-Update und der Meldung.
0: Ein Weltrekord geht nach Landau.
1: Mehr gleich von Matthias Löw aus unserer Nachrichtenredaktion.
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0: Wir sind drin in der neuen Arbeitswoche. Kurz nach 9:30 Zeit für ein
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0: Duell.
2: 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Wer gewinnt den Titelkampf? Heute Duell der Crazy Ladies.
0: Hey, das ist dein Stichwort.
1: Haha.
0: Du bist heute irgendwie
1: übermüdet, ja. Zu lange beim Maximal-Radio-Heimspiel gewesen.
0: Na bitte, was machst du, wenn um 22 Uhr jetzt dann Anpfiff ist?
1: Am besten gleich wach bleiben dann.
0: Also los geht's. Dein Song heute?
1: Cyndi Lauper. Schieber.
0: Nicht übel. Kann ich dagegen halten mit Lady Gaga. Pokerface, mein Hit heute.
1: Und eurer? Welchen Song wollt ihr in voller Länge hören? Cyndi Lauper oder Lady Gaga?
0: Schiebop oder Pokerface? Stimmt jetzt ab auf unseren Social Media Kanälen oder schickt uns eine WhatsApp ins Studio 0800 14 15 800. Nach zwei Songs wird ausgezählt.
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4: mit Matthias Löw. Bei Unfällen, Operationen oder in der Krebstherapie. Blutkonserven werden jeden Tag gebraucht. In Niederbayern ist die Versorgung momentan stabil, aber die Spender werden immer älter. Es fehlt buchstäblich junges Blut. Gestern zum Weltblutspendetag macht das BRK klar, es werden junge Dauerspender gesucht. Rudi Lehner ist ehrenamtlicher Blutspendehelfer in Vilsbiburg im Landkreis Landshut.
5: Ob jung oder alt, es gibt ja keine Altersgrenze. Ab 18 bis unbegrenzt kann man heute Blut spenden. Und wir sind über jeden froh, der kommt. Es hilft, andere Menschen Leben retten.
4: Heute ist Blutspenden in Simbach am Inn möglich, morgen in Straubing und am Mittwoch in Dingolfing.
2: Der Blick in die Regionen mit unseren Niederbayern-Reportern. Landkreis Rottal-Inn aktuell.
6: Während überall Zugverbindungen ausfallen, entstehen im Landkreis zwei neue. Ab heute gibt es eine zusätzliche Verbindung von Eggenfelden nach Neumarkt-St. Veit und einen Zug mehr von Pocking nach Pfarrkirchen. Dabei ist der Zug ab Eggenfelden auch wichtig für die Anschlussverbindung nach Landshut. Beide Strecken sind bei Pendlern beliebt. Die zusätzlichen Fahrten bringen hier Entlastungen und stärken den ÖPNV in der Region. Vom Bahnhof in Eggenfelden. Holger Bier.
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7: Rekord in Möding bei Landau. 50 Zimmerer aus ganz Deutschland kommen hier am Samstag zusammen. Gemeinsam bauen sie einen freischwebenden Dachstuhl ohne Hammer und Nägel, steigen auf das Konstrukt und führen den Zimmererklatsch auf. 4 Minuten und 3 Sekunden können sie die Balance halten. Damit brechen sie ihren eigenen Weltrekord aus dem Vorjahr. Den Erfolg feiern die Handwerker im Anschluss mit rund 2000 Besuchern. Aus Möding, Tabea Mann.
2: Und jetzt maximal informiert über Deutschland und die Welt.
4: Viel diskutiert wird ja gerade in der CSU, zum Beispiel über die Mütterrente oder ein Social-Media-Verbot für Jugendliche. Der CSU-Vorstand hat also viel zu bereden. Heute trifft er sich in München. Am Wochenende hatte CSU-Chef Söder vor einem internen Streit gewarnt. Der Deal ist da. Die USA und der Iran haben sich auf ein Rahmenabkommen zum Ende des Kriegs geeinigt. Am Freitag soll das Abkommen in der Schweiz unterzeichnet werden und dann soll auch die Blockade der Straße von Hormuz enden. Der Sohn von Norwegens Kronprinzessin Mette-Marit muss für 4 Jahre ins Gefängnis. Dazu hat ihn ein Gericht heute Vormittag verurteilt. Außerdem muss er Schadensersatz zahlen. In dem Prozess ging es unter anderem um Vergewaltigungsvorwürfe und Drogendelikte. Soweit unser News-Update. Mehr gibt's auf der Website und in der App. Und weiter geht's zum Verkehr. Tim, du hast den Überblick.
8: Genau, mit einer Meldung von der A93 Regensburg Richtung Holledau. Zwischen Hausen und Abensberg liegt ein Gegenstand auf der linken Spur. Ein Blitzer steht im Landkreis Kelheim in Untergolzerberg. Danke Martin. Wenn ihr noch mehr habt, könnt ihr uns eine WhatsApp schicken. 0800 14 15 800. Gute Fahrt.
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0: Wir sind drin in der neuen Arbeitswoche. Kurz nach 9:30 Zeit für ein
2: Das Maximal Radio Hit Duell. Wer gewinnt den Titelkampf? Heute Duell der Crazy Ladies.
0: Hey, das ist dein Stichwort.
1: Haha.
0: Du bist heute irgendwie...
1: übermüdet, ja. Zu lange beim Maximal-Radio-Heimspiel gewesen.
0: Na bitte, was machst denn du, wenn um 22 Uhr jetzt dein Anpfiff ist?
1: Am besten gleich wach bleiben dann.
0: Also los geht's. Dein Song heute?
1: Cyndi Lauper. Schieber.
0: Nicht übel. Kann ich dagegen halten mit Lady Gaga. Pokerface, mein Hit heute.
1: Und eurer? Welchen Song wollt ihr in voller Länge hören? Cyndi Lauper oder Lady Gaga?
0: Schiebop oder Pokerface? Stimmt jetzt ab auf unseren Social Media Kanälen oder schickt uns eine WhatsApp ins Studio 0800 14 15 800. Nach zwei Songs wird ausgezählt.

0: 80er im Musikmix deines Lebens mit Foreigner. Urgent.
1: Achtung, Achtung, unsere zwei Songs sind
2: das um. Maximal Radio Hit Duell. Wer gewinnt den Titelkampf? Heute Duell der Crazy Ladies.
1: Das ist doch eine schöne Kategorie für einen Montag nach einem WM-Spiel.
0: Also eigentlich müsste die Kategorie heute ja Songs mit Augenringen heißen.
1: Nix, keine Müdigkeit vortäuschen. Niederbayern ist hellwach, ihr habt fleißig gewotet.
0: Helena aus Dingolfing hat eine geschrieben, ganz klar sind die Lopper. Die Nummer ist richtig cool und die Lady ziemlich crazy.
1: Stimmt, Manfred aus Oldenbach, der will lieber Lady Gaga. Hey, ich war schon mal auf einem Konzert und das ist unfassbar cool. Bitte Pokerface.
0: Im Voting ist Cyndi Lauper ganz klar davon gezogen. Eindeutig heute euer Geschmack. Ihr wollt Schiebop hören.
1: So soll es sein. Gewinnerin unseres Hit-Duells, Cyndi Lauper.

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1: Na, kleiner Ausflug nach Italien gefällig.
2: Azurblaues Meer, viel Sonne, gutes Essen.
1: Oh, es wird wieder Zeit. Gianna Nannini, Bello e Impossibile.

0: In einer mehr, die Playlist für deinen Sommer. Gianna Nannini, Bello è impossibile.
1: Langsam, aber sicher kommt der Sommer zurück nach Niederbayern. Wie es wird die kommenden Tage? Gleich unser Wetter.
0: Der Musikmix deines Lebens, der bleibt auf alle Fälle sommerlich. Hands up, Gabriella, Gabriella. Cat's Eye, Gabriella.
1: Gleich 10 Uhr, wir ziehen uns ein News-Update. Unter anderem mit der Meldung:
0: Eltern als Hooligans auf Fußballplatz im Rottal.
1: Das und mehr hat Matthias Löw dabei.
0: Und noch der Blick aufs Wetter.
1: Geht's heute schon kurzärmlich?
0: Ja, kurzärmlich geht ja grundsätzlich immer.
1: Du weißt schon, was ich meine. Kurzärmlich, ohne dass man dann da friert.
0: Ja, das geht. Es wird ähnlich wie gestern. Sonne, Wolken und Wind bei 18 bis 21 Grad. Morgen, da wird's ähnlich. Es mischen sich ab und zu mal ein paar Tropfen mit dazu.
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3: mit Matthias Löw. Stein auf Stein geht's bergauf. Die Bauwirtschaft in Niederbayern hat im April ein starkes Ergebnis erzielt. Der Umsatz liegt bei rund 323 Millionen Euro. Es ist der dritthöchste Wert aller bayerischen Regierungsbezirke. Nur Oberbayern und die Oberpfalz stehen noch besser da. Besonders stark ist bei uns der Wohnungsbau und auch die Zahl der Auftragseingänge ist nach oben gegangen. Vor allem im Straßenbau und bei öffentlichen Bauprojekten haben die niederbayerischen Unternehmen viele neue Aufträge an Land gezogen.
2: Der Blick in die Regionen mit unseren Niederbayern-Reportern. Stadt Pfarrkirchen, aktuell.
4: Die Spieler bleiben cool, die Eltern flippen aus. So passiert gestern bei einem C-Jugendspiel zwischen Pfarrkirchen und Kirchdorf. Nach einem Foul und einer gelben Karte geht's am Spielfeldrand rund. Eltern beider Mannschaften schreien sich an und werden dann sogar handgreiflich. Bevor die Lage weiter eskaliert, bricht der Schiedsrichter die Partie ab und ruft die Polizei. Die kühlt die Mamas und Papas runter und sorgt für eine sichere Heimreise der Gastmannschaft. Übrigens, die Spieler beider Teams sind die ganze Zeit ruhig geblieben. Aus Pfarrkirchen, Petra Jakobs.
2: Stadt Landshut, aktuell.
5: Über sie donnern täglich jede Menge Laster und Autos. Die Feldner Straße. Weil hier so viel los ist, holpert es mittlerweile ziemlich. Darum wird die Feldner Straße saniert. Heute beginnen die Vorarbeiten. Ab dem 3. August muss die Straße dann komplett gesperrt werden. Um ein völliges Verkehrschaos zu verhindern, finden die Arbeiten während der Sommerferien statt. Von der Feldner Straße in Landshut. Helen Lorbeer.
2: Und jetzt maximal informiert über Deutschland und die Welt.
3: Viel diskutiert wird ja gerade in der CSU, zum Beispiel über die Mütterrente oder ein Social-Media-Verbot für Jugendliche. Der CSU-Vorstand hat also viel zu bereden. Heute trifft er sich in München. Am Wochenende hatte CSU-Chef Söder vor einem internen Streit gewarnt. Der Deal ist da. Die USA und der Iran haben sich auf ein Rahmenabkommen zum Ende des Kriegs geeinigt. Am Freitag soll das Abkommen in der Schweiz unterzeichnet werden und dann soll auch die Blockade der Straße von Hormuz enden. Der Sohn von Norwegens Kronprinzessin Mette-Marit muss für 4 Jahre ins Gefängnis. Dazu hat ihn ein Gericht heute Vormittag verurteilt. Außerdem muss er Schadensersatz zahlen. In dem Prozess ging es unter anderem um Vergewaltigungsvorwürfe und Drogendelikte. Soweit unser News-Update. Mehr gibt's auf der Website und in der App. Und weiter geht's zum Verkehr. Tim, du hast den Überblick.
6: Danke, Matthias. Wir haben gerade keine Meldungen über Staus oder Unfälle. Geblitzt werdet ihr in Untergolzerberg im Kreis Kelheim. Danke, Martin. Habt ihr mehr? Dann ruft uns gern kostenlos an. 0800 14 15 800. Gute Fahrt.
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6: Was für eine Party. Unser erstes Maximal Radio Heimspiel. Voller Erfolg. Vom Ergebnis ganz zu schweigen. Ne? Ihr wart einfach der Hammer. Gleich hören wir rein ins Heimspiel nach der Playlist für den Sommer. Lord mit Team. Und Huey Lewis and the News sind dabei. The Power of Love. Jetzt Cat's Eye. Wir starten rein mit Gabriella.
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0: Joey Lewis and the News, The Power of Love um kurz nach 10. So viel Power wie gestern, boah, gerne wieder. Also das war wirklich der Hammer. Wir haben gefiebert und gejubelt beim ersten Deutschlandspiel der WM. Für das Team von der Firma Schober in Furt im Kreis Landshut ist es ein unvergessliches Erlebnis gewesen. Der Christian hat unser erstes Maximalradio-Heimspiel gewonnen. DJ, Grillen und die Überraschung des Abends, Weltmeister Klaus Augenthaler. Servus Christian, wie war es denn für dich, mit einem Weltmeister das WM-Spiel zu schauen?
1: Wahnsinn, du überlegst auf alle Fälle an dem Tisch, was für qualifizierte Einwürfe du machst praktisch. Du überlegst jetzt dreimal so, ach ja, kann man so machen. Was sagen Sie denn dazu? Verstehst du mich? Also es ist schon wirklich anmutig, mit jemandem, der, naja, Vize-Weltmeister und 4 Jahre drauf praktisch dann Weltmeister geworden ist. Also das ist schon sehr legendenhaft, wirklich. Sehr cool.
0: War ganz großes Kino gestern mit allem drum und dran.
2: Es war besser als erwartet. Brutal, also irre.
3: Ja, natürlich brasilianisches Ergebnis, sind wir sehr zufrieden. Wir hoffen, dass es jetzt so weitergeht und dass vielleicht damit die Party so weitergeht. Ja, war sensationell. Es war ein grandioser Auftakt für uns und die deutsche Mannschaft.
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0: Yes, endlich kommt wieder Sommerstimmung auf bei uns. Ab Mitte der Woche schon wieder um die 30 Grad und dieses Mal soll es auch mal ein bisschen länger so bleiben. Kurzer Shopping-Trip in die Stadt um ein paar Badehosen, dann nochmal alles durchwaschen und ab ins Freibad mit euch. So soll es sein, der Sommer. Drückt die Daumen. Austies sorgt jetzt schon für Sommerfeeling. Touch me, gleich im Musikmix deines Lebens.
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0: halb elf und damit Zeit fürs News-Update. Matthias Löw hat's für uns. Und es geht auch um dieses Thema. Tierisch viele Unfälle für die Polizei Pfarrkirchen. Mehr dazu gleich, nach dem Wetter. Sonne und Wolken sind da, bei 18 bis 22 Grad weht ein frischer Wind. Morgen und am Mittwoch stark bewölkt, bisschen Regen ist mit dabei. Ab Donnerstag Sommerwetter pur.
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2: Mit Matthias Löw. Es brodelt in unseren Krankenhäusern. Grund sind die Kürzungen im Gesundheitswesen. Bundesweit ruft die Gewerkschaft Verdi heute zu Protesten an Krankenhäusern und Pflegeeinrichtungen auf. Wie sieht's in Niederbayern aus? Müssen auch wir mit Einschränkungen rechnen? Nein, sagte uns eine Sprecherin von Verdi Niederbayern. Nach den Aktionen vergangene Woche in Deckendorf und Landshut bleibt es bei uns heute ruhig. Ob wir in den kommenden Tagen mit Protesten rechnen müssen, ist noch nicht bekannt.
1: Der Blick in die Regionen mit unseren Niederbayern-Reportern. Landkreis Rottal-Inn aktuell.
3: Richtig gut aufpassen müssen wir in der Dämmerung, denn das Wild ist ziemlich aktiv und springt wie wild auf die Straßen. Die Polizei im Bereich Pfarrkirchen kommt gar nicht mehr aus der Unfallaufnahme raus. Innerhalb von wenigen Stunden passieren hier 14 Wildunfälle. Vor allem Rehe sind hier vor die Autos gesprungen. Der Schaden liegt bei über 20.000 Euro. Am größten ist die Gefahr am späten Abend und in der frühen Nacht. Aus Pfarrkirchen, Martina Lesser.
1: Der Sport in der Region.
4: Wiedersehen macht Freude. Der EVL holt den Finnen Juha Nokelainen zurück nach Landshut. Nach 18 Jahren kehrt der 50-Jährige an den Gutenbergweg zurück in den Trainerstab. Hier soll er die Entwicklung der Talente vom Nachwuchs bis zur DEL2-Mannschaft begleiten. Gleichzeitig setzt der EVL auf die nächste Generation. U20-Stürmer Jan Walasek erhält seinen ersten Profivertrag. Der 18-Jährige will die Gelegenheit nutzen und den nächsten Schritt in seiner Entwicklung machen. Aus dem Stadion am Gutenbergweg, Michaela Gröber.
1: Und jetzt maximal informiert über Deutschland und die Welt.
2: Es ist eine unfassbare Tragödie in Brasilien. Hier will eine junge Frau mit einem Seil von einer Brücke springen, aber die Mitarbeiter vergessen das Seil und werfen die 21-Jährige so von der Brücke. Die Frau stirbt. Jetzt hat die Polizei die verantwortlichen Männer festgenommen. Bei uns wird noch diskutiert. Großbritannien ist deutlich weiter. Die britische Regierung plant ein Social-Media-Verbot für Kinder und Jugendliche. Das Verbot soll für unter 16-Jährige gelten. Die EU startet die Beitrittsverhandlungen mit der Ukraine und Moldau. Heute fällt der Startschuss beim Treffen der EU-Außenminister in Luxemburg. Die Gespräche dürften sich aber jahrelang hinziehen, denn die Beitrittskandidaten müssen noch jede Menge Reformen umsetzen. Soweit unser News-Update. Mehr gibt's auf der Website und in der App. Und Tim Neumann checkt die Straßen für uns.
0: Das geht kurz, wir haben keine Meldungen für euch. Ein Blitzer steht im Landkreis Kelheim in Untergolzerberg. Danke Martin. Wenn ihr noch mehr habt, könnt ihr uns eine WhatsApp schicken. 0800 14 15 800. Gute Fahrt.
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0: Michael Patrick Kelly am Vormittag. Run Free. Neue Woche, neue Pläne. Was habt ihr so vor? Volksfest, Therme, mal wieder Ordnung machen oder mit Freunden treffen? Manchmal gar nicht so leicht zu entscheiden. Wir könnten ja was verpassen. Dafür gibt's sogar einen Ausdruck. Den weiß unser Maximal Radio Life Balance Coach Gisela Ruffer.
1: Ja, FOMO. Fear of missing out. Also diese Angst davor, ausgeschlossen zu sein, aus dem Clan, aus dem Rudel, aus dieser Peer Group, in der ich drin bin. Und dann erleben die womöglich bessere Sachen als ich, ganz krasse Dinge, haben womöglich mehr Erfolg als ich und ich bin nicht dabei. Oh mein Gott.
0: Manche stresst das wirklich sehr. Und in welchen Situationen ist das so typisch, Gisela?
1: Das kann natürlich ganz unterschiedliche Bereiche betreffen. Es sei es jetzt im Verein, die jetzt ohne mich gewinnen oder verlieren, oder es sind die Freunde, die Party machen ohne mich, oder es ist im Job, dass da Karriere womöglich nicht stattfindet, weil ich nicht da bin. Aber ganz viele von uns leiden auch darunter, wenn sie bei Social Media sehen, was andere alles so für tolle Urlaube machen, für schicke Familien haben oder Autos oder whatever.
0: Stimmt, der Schein trügt aber. Wir posten ja nur die tollen Sachen online. Wenn es uns mal nicht so gut geht, sind wir offline. Das sehen die anderen natürlich nicht. Hallo Kim aus Landshut, auch schon mal so eine Situation gehabt?
2: Ja, also hatte ich schon öfter. Also wenn man jetzt vor allem jetzt ja gerade im Sommer, wenn dann Menschen irgendwie im Urlaub oder so sind, dann denkt man sich schon so, ah, jetzt wäre ich schon gern dabei. Ja.
0: Danke, Kim. Wichtig, die Welt geht nicht unter, wenn wir mal nichts tun. Unser Leben besteht nicht immer aus Highlights.
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1: Die meisten Bands, 4 Leute. 5 vielleicht. Incognito, eine ganz andere Liga. Über die Jahrzehnte haben weit mehr als 100 Musiker mitgemacht. Ein riesiges Soul- und Jazz-Kollektiv. Und genau darum steckt so viel in den Songs. Zum Beispiel auch Dancefloor-Stimmung. Incognito mit Party-Sounds. 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

0: 90er Party mit Incognito, Always There. Gleich Musik aus Brasilien und Amerika. Maschinada von Sergio Manches und den Black Eyed Peas. Kurz nach 11. Vorher gibt's die News. Matthias Löw hat auch dieses Thema für uns. Anwohner in Altfrauenhofen zittern ums Geld. Mehr gleich. Erst noch das Wetter.
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0: Wolken und Sonne teilen sich den Himmel. Bei 18 bis 22 Grad zieht ein frischer Wind durch. Regen ist morgen und am Mittwoch da. Es wird dafür immer wärmer und ab Donnerstag Hochsommer.
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3: Mit Matthias Löw. Plötzlich springt ein Reh vor das Auto. Ist am vergangenen Wochenende öfter bei uns in Niederbayern passiert. Vor allem in der Dämmerung sollten wir gut aufpassen. Aber was tun, wenn ein Reh ins Auto gesprungen ist? Tipps hat Yvonne Halfer vom ADAC Südbayern.
4: Generell gilt, tote Tiere aufgrund von Infektionsgefahr niemals ohne Handschuhe an den Straßenrand ziehen. Und verletzte Tiere sollte man gar nicht berühren. Anschließend sollte man die Polizei benachrichtigen, damit diese den Jagdpächter kontaktieren kann. Wichtig ist es auch zu wissen, wer angefahrene Tiere mitnimmt, der macht sich der Wilderei strafbar.
3: Und die Polizei muss auch dann gerufen werden, wenn das Tier nach dem Unfall weggelaufen ist. Ein Jäger kümmert sich dann darum.
5: 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Neues aus dem niederbayerischen Bäderdreieck.
6: Anwohner und Besucher müssen hier gut auf ihre Autos aufpassen. Es ist offenbar ein Autohasser unterwegs. Der Unbekannte zerkratzt mit einem spitzen Gegenstand zwei Fahrzeuge und beschädigt sie schwer. Eins auf dem Parkplatz des Johannesbades und eins in der Tiefgarage der Therme 1. Möglicherweise handelt es sich um einen Serientäter, denn auch im benachbarten Rottal-Münster sind schon einige Autos zerkratzt worden. Aus Bad Füssing, Nadine Zell.
7: Landkreis Landshut, aktuell.
8: Knappe Kassen und steigende Kosten, davon bleibt auch Altfrauenhofen hier im Landkreis nicht verschont. Wie schon im vergangenen Jahr ist der Haushalt in Schieflage. Heuer liegt er bei rund 10 Millionen Euro. Ein Großteil ist für die Verwaltung gedacht. Aktuell ist die Gemeinde zwar noch schuldenfrei, trotzdem will das Rathaus Einnahmen und Ausgaben besser überwachen. Außerdem sollen in Zukunft noch mehr Fördermittel genutzt werden. Aus Altfrauenhofen, Tamara Neuberger.
5: Und jetzt maximal informiert über Deutschland und die Welt.
3: Es ist eine unfassbare Tragödie in Brasilien. Hier will eine junge Frau mit einem Seil von einer Brücke springen, aber die Mitarbeiter vergessen das Seil und werfen die 21-Jährige so von der Brücke. Die Frau stirbt. Jetzt hat die Polizei die verantwortlichen Männer festgenommen. Bei uns wird noch diskutiert. Großbritannien ist deutlich weiter. Die britische Regierung plant ein Social-Media-Verbot für Kinder und Jugendliche. Das Verbot soll für unter 16-Jährige gelten. Die EU startet die Beitrittsverhandlungen mit der Ukraine und Moldau. Heute fällt der Startschuss beim Treffen der EU-Außenminister in Luxemburg. Die Gespräche dürften sich aber jahrelang hinziehen, denn die Beitrittskandidaten müssen noch jede Menge Reformen umsetzen. Soweit unser News-Update. Mehr gibt's auf der Website und in der App. Und ein kurzer Straßencheck noch mit Tim Neumann.
0: Da bitte Vorsicht auf der A92 Deckendorf Richtung München. Zwischen Landau an der Isar und Pilsding-Großkölnbach hat jemand Ladung verloren. Da liegen mehrere Metallplatten. Ihr müsst da bitte auf allen Fahrspuren aufpassen, auch auf der Standspur. Geblitzt wird in Untergolzerberg im Kreis Kelheim. Danke Martin. Wenn ihr mehr habt, schickt uns eine WhatsApp 0800 14 15 800. Gute Fahrt.
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0: 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Alle Farben. Baby Goodbye.
11: Baby, goodbye.
0: Und Mike and the Mechanics sind dabei. 90er Sounds, Word of Mouth.
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0: Jetzt Sergio Mendes und die Black Eyed Peas Summer Sounds mit Maschinada.
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0: Mike and the Mechanics mit den 90ern. Word of Mouth. 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
1: Dieses Jahr wird dieser Hit 30 Jahre. 30 Jahre. Immer noch Kult und jetzt in voller Länge. Alanis Morissette mit Ironic.

0: Alle Farben, Baby Goodbye im Musikmix deines Lebens. Von wegen Goodbye. Servus zu Kings of Leon. Use Somebody, ihr 2000er Hits, gleich für euch.
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0: Halb zwölf, bald Mittag, davor gibt's ein News-Update für uns. Auch Thema, Beamte in der Region machen große Augen. Mehr dazu gleich. Vorher schauen wir noch aufs Wetter. Den Regenschirm brauchen wir nicht, eher eine leichte Jacke und auch mal die Sonnenbrille. Morgen und am Mittwoch, da muss er dann her, der Schirm, Regen bei vielen Wolken. Ab Donnerstag wird's besser, wir bekommen Sonne pur.
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2: Mit Matthias Löw. Stein auf Stein geht's bergauf. Die Bauwirtschaft in Niederbayern hat im April ein starkes Ergebnis erzielt. Der Umsatz liegt bei rund 323 Millionen Euro. Es ist der dritthöchste Wert aller bayerischen Regierungsbezirke. Nur Oberbayern und die Oberpfalz stehen noch besser da. Besonders stark ist bei uns der Wohnungsbau und auch die Zahl der Auftragseingänge ist nach oben gegangen. Vor allem im Straßenbau und bei öffentlichen Bauprojekten haben die niederbayerischen Unternehmen viele neue Aufträge an Land gezogen.
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3: Die Spieler bleiben cool, die Eltern flippen aus. So passiert gestern bei einem C-Jugendspiel zwischen Pfarrkirchen und Kirchdorf. Nach einem Foul und einer gelben Karte geht's am Spielfeldrand rund. Eltern beider Mannschaften schreien sich an und werden dann sogar handgreiflich. Bevor die Lage weiter eskaliert, bricht der Schiedsrichter die Partie ab und ruft die Polizei. Die kühlt die Mamas und Papas runter und sorgt für eine sichere Heimreise der Gastmannschaft. Übrigens, die Spieler beider Teams sind die ganze Zeit ruhig geblieben. Aus Pfarrkirchen, Petra Jakobs.
1: Stadt und Landkreis Landshut.
4: Hier fährt die Polizei am Samstag Sonderschichten. Sie stoppt Motorradfahrer und getunte Autos. Bei der Aktion haben die Beamten gut zu tun. Knapp 80 Fahrzeuge hält die Polizei an und überprüft sie. Insgesamt sind die Besitzer brav. Nur ein Auto darf wegen An- und Umbauten nicht weiterfahren. Dazu gibt es 16 Verwarnungen. Aus der Niederbayern-Redaktion, Holger Bier.
1: Und jetzt maximal informiert über Deutschland und die Welt.
2: Löst sich doch alles wieder in Luft auf? Kaum ist das Abkommen zwischen den USA und dem Iran zum Ende des Kriegs verkündet, droht US-Präsident Trump schon wieder. Sollten die Atomverhandlungen mit Teheran scheitern, würden die USA den Iran wieder angreifen, sagt Trump. Großbritannien will Social Media für Kinder und Jugendliche unter 16 Jahren verbieten. Das hat jetzt Premierminister Starmer angekündigt. Er begründet das mit negativen Auswirkungen auf das Wohlbefinden von Kindern. In Deutschland berät gerade eine Expertenkommission über mögliche Maßnahmen. Jedes Kind der 80er kennt Alf, den Außerirdischen. Die Sitcom mit dem Knuddel-Alien hat damals fast jeder geschaut. Jetzt ist die Schauspielerin Ann Sheedy gestorben mit 77 Jahren. Sie hat als Kate Tanner versucht, Alf irgendwie unter Kontrolle zu halten. Soweit unser News-Update. Mehr gibt's auf der Website und in der App. Und das Verkehrsupdate hat Tim Neumann für uns.
0: Da bitte Vorsicht auf der A94 Passau-München in beiden Richtungen. Zwischen Mühldorf West und dem Tunnel Einhausung Wimpassing ist ein Mensch mit einem Elektroroller unterwegs. Ich wiederhole nochmal, die A94 Passau-München hier Vorsicht in beiden Richtungen. Zwischen Mühldorf West und dem Tunnel Einhausung Wimpassing. Ein Mensch mit einem Elektroroller ist da unterwegs. Bitte aufpassen.
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0: Geblitzt werdet ihr in Untergolzerberg im Kreis Kelheim. Danke Martin. Habt ihr mehr? Dann ruft uns gern kostenlos an 0800 14 15 800. Gute Fahrt.
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0: Der Vormittag mit Sabrina Carpenter. Taste. Oh, so ein Eis würde jetzt auch passen. Schmeckt halt zu gut, um es stehen zu lassen. Schön von der Stammeisdiele. Wären da nicht diese halbscharigen Servietten? Entweder bleiben es überall kleben oder sie fliegen halt durch die Gegend.
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0: Gabi aus Reisbach hat uns gefragt, warum die Eisdielen-Servietten so schlecht sind. Leonie Hagen, hilf uns weiter.
2: Die Servietten sind gar nicht zum Saubermachen gedacht, sondern damit wir die Waffel einfach besser in die Hand nehmen können. Zum Beispiel mit dreckigen Fingern. Außerdem lässt sich das Material auch super bedrucken. Wichtig für Logos und Werbung. Aber fürs Abputzen sind sie nicht wirklich da.
0: Wow, okay. Danke Leonie Hagen aus der Redaktion. Also am besten einfach selber feuchte Tücher oder Tempos mitnehmen, dann ist das Thema schnell erledigt. Wenn ihr auch Fragen habt, die euch interessieren, dann schickt sie uns durch per WhatsApp an die 0800 14 15 800.
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1: Ohrwurm gefällig für die Mittagspause. Quasi garantiert bei unserem Bonussong. Viele von uns kennen ihn aus der Kindheit. Ja, oder ihr hört ihn vielleicht jetzt das erste Mal. Fakt ist, war schon in den 90ern der Knaller. Die Prinzen, alles nur geklaut.

0: Die Prinzen im Bonussong, alles nur geklaut. Michaela Westermeier macht jetzt weiter am Mittag mit was Aktuellem. Von Ray. Where is my husband? Vorher noch die News, auch Thema. Eine Katzenbesitzerin in Pfarrkirchen traut ihren Augen nicht. Mehr bei Matthias Löw. Noch zum Wetter.
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0: Sonne und Wolken sind da, bei 18 bis 22 Grad weht ein frischer Wind. Morgen und am Mittwoch stark bewölkt, bisschen Regen ist mit dabei. Ab Donnerstag Sommerwetter pur.
2: Es ist 12 Uhr. 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
3: Mit Matthias Löw. Es brodelt in unseren Krankenhäusern. Grund sind die Kürzungen im Gesundheitswesen. Bundesweit ruft die Gewerkschaft Verdi heute zu Protesten an Krankenhäusern und Pflegeeinrichtungen auf. Auch in Niederbayern findet eine Aktion statt, am Krankenhaus Vilsbiburg. Michael Schill war von Verdi Niederbayern, Oberpfalz.
4: Die Kollegen kommen kurz raus. Wir haben sehr schöne Banner. Es wird dann 2-3 Redebeiträge von Kolleginnen geben. Das Wichtige ist, das sogenannte Unterdeck, dass ein Krankenhaus nicht funktioniert, dass die an diesem Tag auch mal sichtbar werden. Und das findet ja nicht nur in Vilsbiburg und Bayern statt, sondern bundesweit.
3: An der bundesweiten Aktion beteiligen sich zum Beispiel die Mitarbeiter aus Küche oder Reinigung. Ob wir in den kommenden Tagen mit weiteren Protesten in Niederbayern rechnen müssen, ist noch nicht bekannt.
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5: Was läuft gut? Was kann besser laufen? Das will das Bayerische Heimatministerium wissen. Es startet den neuen Bürgerdialog heimatdialog.grenznah. Das heißt, Bürger aus Niederbayern können bis Ende Juli ihre Ideen und Anliegen in einer Online-Umfrage einbringen. Es geht vor allem um die Zukunft des bayerisch-tschechischen Grenzraums. Stärken sollen gezielter gefördert und Entwicklungsmöglichkeiten früh erkannt werden. Aus dem Bayerischen Heimatministerium, Daria Felsner.
2: Stadt Pfarrkirchen, aktuell.
6: Völlig fassungslos ist eine Frau hier in der Stadt. Sie findet ihre Katze, herzzerreißend röchelnd sitzt das Tier in der Garage. Jemand hat der Katze ein Seil um den Hals gelegt, das sich immer weiter zuzieht. Hätte die Frau das Tier nicht entdeckt, wäre es wohl gestorben. Sie befreit den Vierbeiner und erstattet Anzeige bei der Polizei. Die sucht jetzt nach dem Tierquäler. Aus Pfarrkirchen, Martina Lesser.
2: Und jetzt maximal informiert über Deutschland und die Welt.
3: Löst sich doch alles wieder in Luft auf? Kaum ist das Abkommen zwischen den USA und dem Iran zum Ende des Kriegs verkündet, droht US-Präsident Trump schon wieder. Sollten die Atomverhandlungen mit Teheran scheitern, würden die USA den Iran wieder angreifen, sagt Trump. Großbritannien will Social Media für Kinder und Jugendliche unter 16 Jahren verbieten. Das hat jetzt Premierminister Starmer angekündigt. Er begründet das mit negativen Auswirkungen auf das Wohlbefinden von Kindern. In Deutschland berät gerade eine Expertenkommission über mögliche Maßnahmen. Jedes Kind der 80er kennt Alf, den Außerirdischen. Die Sitcom mit dem Knuddel-Alien hat damals fast jeder geschaut. Jetzt ist die Schauspielerin Ann Sheedy gestorben mit 77 Jahren. Sie hat als Kate Tanner versucht, Alf irgendwie unter Kontrolle zu halten. Soweit unser News-Update. Mehr gibt's auf der Website und in der App. Und was jetzt auf den Straßen los ist, weiß Michaela Westermeier.
7: Vorsicht bitte auf der A92 Deggendorf Richtung München zwischen Dingolfing West und Wörth an der Isar. Da hat es einen Unfall gegeben und die Unfallstelle ist auch noch nicht gesichert.
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7: Geblitzt wird in Pfarrkirchen in der Blumenhöhe in der 30er-Zone. Habt ihr auch einen entdeckt? Dann ruft uns gern kostenlos an. Die Nummer ist die 0800 14 15 800.
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7: Kurz das Fenster auf, ein bisschen frische Luft ins Büro oder in die Werkstatt lassen. Oh, es riecht nach Sommer und klingt auch so in unserer Playlist.
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7: mit den Sugar Babes und die 70er haben wir dabei. Wer noch mehr Musik will, und zwar live, für den haben wir gleich einen super Tipp und auch das eine oder andere Ticket übrig. Mehr dazu nach der neuen von Ray.
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0: Uhr bei Maximal Radio, Lynyrd Skynyrd, Sweet Home Alabama. Noch mehr Musik gibt's nicht nur bei uns. Seit Freitag laufen schon die Landshuter Hofmusiktage mit einem bunten Programm. Beata Marti ist an der Organisation beteiligt. Servus. Was macht die Hofmusiktage denn so besonders?
1: Die Landshuter Hofmusiktage sind ein Festival für alle. Das ist nicht nur für die Kenner der alten Musik gedacht, sondern wir versuchen, alle Menschen abzuholen und für jeden etwas zu bieten. Wir bieten was für die ganze Familie, für junge Leute, partizipative Projekte. Ich denke, es ist für jeden was dabei.
0: Ja, und gerade für Familien gibt es ein Riesen-Highlight, das Musical Raspel. Auf was dürfen wir uns da freuen?
1: Das findet am 19., 20. und 21. Juni statt und ist wirklich auch für die ganze Familie, also sehr unterhaltsam. Wir haben eine Liveband mit 8 Musikern auf der Bühne. Es wird live gesungen, gespielt. Es spielt quasi im mittelalterlichen Landshut ein Stück eben für die LandshuterInnen gemacht.
0: Hört sich richtig gut an. Und wenn ihr jetzt Lust drauf bekommen habt, wir schicken euch zur Musical-Premiere am Freitag. Wenn ihr euch die Karten schnappen wollt, einfach durchklingeln unter der 0800 14 15 800.
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0: Viertel nach zwölf vorbei, auf dem Weg in die Mittagspause am ersten Arbeitstag der Woche oder vielleicht schon auf dem Weg nach Hause für alle Frühschichtler. Auch unsere Muntermacher, die sind schon im wohlverdienten Feierabend, recht haben's.
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2: Was für ein erstes Maximalradio Heimspiel gestern. Christian und seine Kollegen von der Firma Schober in Furt, die haben es richtig krachen lassen.
3: Irre! Ja, natürlich brasilianisches Ergebnis, sind wir sehr zufrieden. Wir hoffen, dass es jetzt so weitergeht.
4: Mittendrin im Trubel ein echter Weltmeister. 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
3: Mit dem Musikmix deines Lebens durch den Mittag. Servus bei Maximal Radio, kurz vor 12:30. Adrian Heimal schaut sich da im News-Update Folgendes für uns an. Es geht wild zu bei uns in der Region. Mehr dazu gleich in den Nachrichten.
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3: Erst schauen wir noch kurz aufs Wetter. Mit einem Mix aus Sonne und Wolken durch den Tag. Wir bleiben trocken bei Höchstwerten um die 22 Grad. Morgen geht's endlich weiter. Da kann's dann auch immer mal wieder regnen.
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6: Mit Adrian Heimal. Plötzlich springt ein Reh vor das Auto. Das ist am vergangenen Wochenende öfters in Niederbayern passiert. Vor allem während der Dämmerung sollten wir gut aufpassen. Aber was tun, wenn ein Reh ins Auto gesprungen ist? Tipps hat Yvonne Halfer vom ADAC Südbayern.
7: Generell gilt, tote Tiere aufgrund von Infektionsgefahren niemals ohne Handschuhe an den Straßenrand ziehen. Und verletzte Tiere sollte man gar nicht berühren. Anschließend sollte man die Polizei benachrichtigen, damit diese den Jagdpächter kontaktieren kann. Wichtig ist es auch zu wissen, wer angefahrene Tiere mitnimmt, der macht sich der Wilderei strafbar.
6: Und die Polizei muss auch dann gerufen werden, wenn das Tier nach dem Unfall weggelaufen ist. Ein Jäger kümmert sich dann darum.
5: 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Neues aus dem niederbayerischen Bäderdreieck.
8: Anwohner und Besucher müssen hier gut auf ihre Autos aufpassen. Es ist offenbar ein Autohasser unterwegs. Der Unbekannte zerkratzt mit einem spitzen Gegenstand zwei Fahrzeuge und beschädigt sie schwer. Eins auf dem Parkplatz des Johannesbades und eins in der Tiefgarage der Therme 1. Möglicherweise handelt es sich um einen Serientäter, denn auch im benachbarten Rottal-Münster sind schon einige Autos zerkratzt worden. Aus Bad Füssing, Nadine Zell.
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9: Die Roten Raben Vilsbiburg wollen auch in der kommenden Saison wieder ganz vorne mitspielen. Darum setzen die Volleyballerinnen auf bewährtes Personal. Genau das trifft auf Pia Fernau zu. Die Zuspielerin verlängert ihren Vertrag bei den Raben für ein weiteres Jahr. Schon vergangene Saison überzeugt Fernau mit Leidenschaft und Führungsstärke und ist damit maßgeblich am Erfolg des Teams beteiligt. Vor kurzem wird die 23-jährige Volleyballerin zur wertvollsten Spielerin der Saison gekürt. Aus der Sportredaktion Tim Neumann.
5: Und jetzt maximal informiert über Deutschland und die Welt.
6: Frühe Bildung ist entscheidend für die Zukunft. Bei uns in Deutschland ist die Bildung aber immer noch massiv von der sozialen Herkunft abhängig. Deswegen will Bundesbildungsministerin Karin Prien dafür sorgen, dass Kinder aus sozial schwachen Familien ebenfalls einen guten Zugang zur Bildung haben. Streamen bis zum geht nicht mehr, das ist mit einer Flatrate kein Problem. Jetzt wollen Mobilfunkanbieter bei überlasteten Funkzellen ihre Kunden ausbremsen, ergo das Internet würde langsamer werden. Die Bundesnetzagentur hält das für gesetzwidrig, jetzt entscheidet der Europäische Gerichtshof. Schreckliche Tragödie im US-Bundesstaat Kansas. Hier sterben bei einem Flugzeugabsturz 12 Menschen. Unter den Opfern sind der Pilot sowie 11 Fallschirmspringer. Warum es zu dem Absturz gekommen ist, wird aktuell ermittelt. Soweit unser News-Update. Mehr gibt's auf unserer Website und in der App.
10: Und das Verkehrsupdate für den Montagmittag hat Michaela Westermeier für uns.
3: Ja, und da habe ich eine Meldung für euch von der B20 Straubing Richtung Burghausen. Zwischen Eckenfelden und Tiefstadt bitte Obacht, da ist ein Auto auf der Straße liegen geblieben. Geblitzt wird in Pfarrkirchen in der Blumenhöhe in der 30er-Zone. Und wenn ihr auch einen gesehen habt, dann könnt ihr einfach kurz eine WhatsApp durchschicken an die 0800 14 15 800.
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0: Playlist für den Sommer mit Billie Jean. Und die Temperaturen, die werden auch immer sommerlicher. Wir schmeißen uns in kurze Hose und T-Shirts. Für unsere Haustiere kann das Ganze aber schon unangenehm, teilweise auch kritisch werden. Ja, Hunde und Katzen, die kommen nicht so leicht raus aus ihrem Fell. Hallo Sibylle Konrad, Tierärztin aus Landshut. Wie können wir unseren Tieren den Sommer denn ein bisschen leichter machen?
1: Katzen sind so, dass sie sowieso sich die Plätze suchen, die sie gerne möchten. Die sollen also die Freiheit haben, auch an kühlere Plätze sich zurückzuziehen. Bei Hunden ist es ganz wichtig, dass Hunde wirklich nur am frühen Morgen oder am späten Abend rausgehen, wenn es so arg heiß ist, und ansonsten zwischendurch nur wirklich kurze Spaziergänge machen. Oder man geht im Wald spazieren mit dem Hund.
0: Danke schon mal für die Tipps. Gibt es denn noch was, worauf wir achten sollten?
1: Ganz wichtig zu sagen, die Leute sollen bitte ihre Hunde nicht im Auto lassen. Ab 16 Grad Außentemperatur und Sonne aufs Auto wird es zu warm im Auto. Das ist immer eine Sache, das erleben wir immer wieder, und es ist grausam für die Tiere, so ein Hitzetod da im Auto zu sterben.
0: Ja, passiert ja leider immer wieder. Also, wenn die Temperaturen wieder anziehen, drauf achten und einfach den Sommer miteinander genießen. Am besten im Schatten.
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1: Wir kennen ihn normalerweise von der großen Leinwand. Mark Wahlberg, Filmstar aus Departed oder auch Ted. In den 90ern, da steht er noch als Model für Calvin Klein vor der Kamera. Oder am Mikro als Marky Mark, wie bei der Nummer. Zusammen mit Prince Italjo, Happy People.

0: Die 90er im Bonussong der Stunde. Happy People. Immer eine Nummer mehr bei uns. Den nächsten haben wir um kurz vor zwei für euch. Solange geht's weiter mit einer aktuellen Nummer. Holly Humberstone ist am Start im Musikmix deines Lebens. To Love Somebody. Nach den Nachrichten. Gleich wird's eins, da hat Adrian Heimel im News-Update unter anderem folgendes Thema dabei. Gibt's einen Bauboom für unsere Region? Alle Infos dazu in den Nachrichten.
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0: Vorher noch der Blick aufs Wetter. Je später es wird, desto mehr sehen wir von der Sonne. Meist bleibt's bewölkt, dazu zwischen 18 und 22 Grad an der Spitze. Ganz ähnlich schaut's auch morgen aus, da kommt dann aber auch immer mal wieder Regen mit dazu.
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4: Mit Adrian Heimerl. Stein auf Stein geht's bergauf. Die Bauwirtschaft in Niederbayern hat im April ein starkes Ergebnis erzielt. Der Umsatz liegt bei rund 323 Millionen Euro. Es ist der dritthöchste Wert aller bayerischen Regierungsbezirke. Nur Oberbayern und die Oberpfalz stehen noch besser da. Besonders stark ist der Wohnungsbau. Auch die Zahl der Auftragseingänge ist nach oben gegangen. Vor allem im Straßenbau und bei öffentlichen Bauprojekten haben die niederbayerischen Unternehmen viele neue Aufträge an Land gezogen.
3: Der Blick in die Regionen mit unseren Niederbayern-Reportern. 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
5: Hier fährt die Polizei am Samstag Sonderschichten. Sie stoppt Motorradfahrer und getunte Autos. Bei der Aktion haben die Beamten gut zu tun. Knapp 80 Fahrzeuge hält die Polizei an und überprüft sie. Insgesamt sind die Besitzer brav. Nur ein Auto darf wegen An- und Umbauten nicht weiterfahren. Dazu gibt es 16 Verwarnungen. Aus der Niederbayern-Redaktion Holger Bier.
3: Stadt Pfarrkirchen, aktuell.
6: Völlig fassungslos ist eine Frau hier in der Stadt. Sie findet ihre Katze, herzzerreißend röchelnd sitzt das Tier in der Garage. Jemand hat der Katze ein Seil um den Hals gelegt, das sich immer weiter zuzieht. Hätte die Frau das Tier nicht entdeckt, wäre es wohl gestorben. Sie befreit den Vierbeiner und erstattet Anzeige bei der Polizei. Die sucht jetzt nach dem Tierquäler. Aus Pfarrkirchen, Martina Lesser.
3: Und jetzt maximal informiert über Deutschland und die Welt.
4: Frühe Bildung ist entscheidend für die Zukunft. Bei uns in Deutschland ist die Bildung aber immer noch massiv von der sozialen Herkunft abhängig. Deswegen will Bundesbildungsministerin Karin Prien dafür sorgen, dass Kinder aus sozial schwachen Familien ebenfalls einen guten Zugang zur Bildung haben. Streamen bis zum geht nicht mehr, das ist mit einer Flatrate kein Problem. Jetzt wollen Mobilfunkanbieter bei überlasteten Funkzellen ihre Kunden ausbremsen, ergo das Internet würde langsamer werden. Die Bundesnetzagentur hält das für gesetzwidrig, jetzt entscheidet der Europäische Gerichtshof. Schreckliche Tragödie im US-Bundesstaat Kansas. Hier sterben bei einem Flugzeugabsturz 12 Menschen. Unter den Opfern sind der Pilot sowie 11 Fallschirmspringer. Warum es zu dem Absturz gekommen ist, wird aktuell ermittelt. Soweit unser News-Update. Mehr gibt's auf unserer Website und in der App. Und die Michi schaut für uns kurz auf die Straßen.
0: Da habe ich eine Meldung für euch von der B20 Straubing-Burghausen bei Eckenfelden. Zwischen Gern und dem Abzweig nach Tiefstadt bitte Obacht, da ist ein Auto liegen geblieben und die Polizei regelt den Verkehr. Geblitzt wird in Pfarrkirchen in der Blumenhöhe in der 30er-Zone. Habt ihr auch einen entdeckt, dann ruft uns gern kostenlos an. Die Nummer ist die 0800 14 15 800.
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0: Grüß euch, habideris, servus. Oh, da gibt's ja in unserem Dialekt 1000 Möglichkeiten, das zu sagen. Teilweise sind da ja E-Wörter dabei, noch nie gehört. Und eins schauen wir uns gleich genauer an.
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0: Dazu haben wir Alex Warren dabei und Tasman Archer mit den 90ern. Somebody's Daughter nach der neuen von Holly Humberstone. Schön, dass ihr mit dabei seid.

0: Tasman, Archer bei Maximal Radio, gleich 1:15. Wir sind fleißig am werkeln, Kunden beraten, Mails schreiben, volle To-Do-Liste heute zum Wochenstart. Naja, zumindest die kleine Runde Niederbayerisch Nachhilfe, die können wir gleich abhaken.
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2: Pfiffkas. Na, das ist kein edler Käse, der mit dem letzten Schluck Bier, also am Pfiff, angereichert wurde. Pfiffkas bedeutet, von wem? Nichts da, kommt gar nicht in Frage. Oder auch, wenn es ein rechter Schmarrn oder Unsinn ist, dann ist auch ein Pfiffkas. Wenn eine Diskussion endet, bevor es überhaupt losgeht oder einer aus voller Überzeugung einen Haferblödsinn serviert, dann ist ein Pfiffkas. Das ist ganz einfach der sprachliche Papierkorb für depperte Ideen.
3: Der will länger aufbleiben?
2: Oder
3: na, ich weiß nicht.
2: Oder
3: ich räum später auf.
2: Was hat dann mein Bab immer gesagt? Richtig. Pfiffkas.
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0: Alex Warren mit Ordinary. Wir verkürzen euch ein bisschen die Wartezeit bis zu seinem zweiten Album. Ende August kommt's raus. Wild Child soll die Platte heißen. Oh, nicht ganz so wild ist Bryan Adams unterwegs. Mit dem geht's entspannt Richtung Nachmittag. Straight from the heart im Musikmix deines Lebens. Gleich.
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0: Tag, kurz vor halb haben wir es. Adrian Heimal schaut sich da im News-Update folgendes Thema an. Unseren Krankenhäusern reicht's. Mehr dazu gleich in den Nachrichten. Erst schauen wir noch kurz aufs Wetter. Mit einem Mix aus Sonne und Wolken durch den Tag. Wir bleiben trocken bei Höchstwerten um die 22 Grad. Morgen geht's endlich weiter. Da kann's dann auch immer mal wieder regnen.
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2: Mit Adrian Heimal. Es brodelt in unseren Krankenhäusern. Grund sind die Kürzungen im Gesundheitswesen. Bundesweit ruft die Gewerkschaft Verdi heute zu Protesten an Krankenhäusern und Pflegeeinrichtungen auf. Auch in Niederbayern findet eine Aktion statt, am Krankenhaus Vilsbiburg. Michael Schilwer von der Verdi Oberpfalz Niederbayern.
3: Die Kollegen kommen kurz raus. Wir haben sehr schöne Banner. Es wird dann 2-3 Redebeiträge von Kolleginnen geben. Das Wichtige ist, das sogenannte Unterdeck, das ohne das im Krankenhaus nicht funktioniert, dass die an diesem Tag auch mal sichtbar werden. Und das findet ja nicht nur in Vilsbiburg und Bayern statt, sondern bundesweit.
2: An der bundesweiten Aktion beteiligen sich zum Beispiel die Mitarbeiter aus Küche oder Reinigung. Ob wir in den kommenden Tagen mit weiteren Protesten rechnen müssen, ist noch nicht bekannt.
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4: Was läuft gut? Was kann besser laufen? Das will das Bayerische Heimatministerium wissen. Es startet den neuen Bürgerdialog heimatdialog.grenznah. Das heißt, Bürger aus Niederbayern können bis Ende Juli ihre Ideen und Anliegen in einer Online-Umfrage einbringen. Es geht vor allem um die Zukunft des bayerisch-tschechischen Grenzraums. Stärken sollen gezielter gefördert und Entwicklungsmöglichkeiten früh erkannt werden. Aus dem Bayerischen Heimatministerium, Daria Felsner.
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5: Ein 18-Jähriger wählt hier am Samstag den Notruf. Er ist überfallen worden. Der junge Rollerfahrer ist bei Wurmsham unterwegs und fährt in Richtung Pauluszell. Auf der Strecke hält ihn ein Fußgänger an und fragt nach Geld. Als der 18-Jährige nicht sofort darauf eingeht, schubst der Unbekannte ihn und klappt Bargeld aus dem Helmfach des Rollers. Danach macht er sich davon. Der Gesuchte ist ca. 25 Jahre alt, 1,80 Meter groß und hat gebrochenes Deutsch gesprochen. Wer Hinweise hat, soll sich an die Polizei wenden. Aus Wurmsham, Lorenz Gruber.
1: Und jetzt maximal informiert über Deutschland und die Welt.
2: In den 60ern gibt's den Pillenknick. Jetzt gibt's den Geburtenknick. Erstmals sinkt in Westdeutschland die Zahl der Kita-Kinder unter 3 Jahren. Ab dem Schuljahr 2027-28 wird der Trend auch an der Grundschule spürbar sein. Auch weil zuletzt weniger Zuwanderer nach Deutschland kommen. Trotz der sinkenden Kinderzahl steht laut Experten weiter eine Betreuungslücke. Es beschäftigt Politiker weltweit. Das Rahmenabkommen zwischen den USA und Iran. Auch Bundesaußenminister Johann Wadepfuhl sieht darin eine Chance für die gesamte Region. Ob sich die einzelnen Kriegsparteien in Iran und dem Libanon einig werden, wird sich erst noch zeigen. Es ist ein schwarzes Wochenende für Bergsteiger in Europa. Bei sommerlichem Wetter wollen viele ihrem Hobby im Hochgebirge nachgehen, doch für den Kletterspaß zahlen 10 Bergsteiger mit ihrem Leben. Die tödlichen Unfälle ereignen sich in Frankreich, Italien, der Schweiz und auch in den Bayerischen Alpen. Soweit unser News-Update. Mehr gibt's auf unserer Website und in der App. Und Staus, Unfälle und Blitzer? Michaela Westermeier weiß Bescheid.
0: Genau, und da habe ich eine Meldung von der B20 Straubing Richtung Burghausen. Zwischen Eckenfelden und Tiefenstadt bitte Obacht, da ist ein Auto liegen geblieben. Die Polizei regelt den Verkehr. Ein Blitzer steht in Altdorf in der Rottenburger Straße und dann haben wir noch einen in Pfarrkirchen in der Blumenhöhe in der 30er-Zone. Habt ihr auch einen entdeckt? Dann einfach kurz eine WhatsApp durchschicken an die 0800 14 15 800.
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There Be Love. Wunderschöne Nummer von den Simple Minds im Bonussong der Stunde. Damit geht's ganz relaxed durch den Montag. I'm gonna rock you, genauso machen wir auch weiter. Chilliger Sound von Kongs. Don't You Know? Nach den Nachrichten. Kurz vor zwei, Zeit fürs News-Update. Adrian Heimal schaut sich da folgendes Thema an. Wird die Region zur Windrad-Hochburg? Mehr dazu gleich in den Nachrichten. Vorher noch der Blick aufs Wetter. Je später es wird, desto mehr sehen wir von der Sonne. Meist bleibt's bewölkt, dazu zwischen 18 und 22 Grad an der Spitze. Ganz ähnlich schaut's auch morgen aus, da kommt dann aber auch immer mal wieder Regen mit dazu.

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1: Mit Adrian Heimerl. Plötzlich springt ein Reh vor das Auto. Das ist am vergangenen Wochenende öfters in Niederbayern passiert. Vor allem während der Dämmerung sollten wir gut aufpassen. Aber was tun, wenn ein Reh ins Auto gesprungen ist? Tipps hat Yvonne Halfer vom ADAC Südbayern.
2: Generell gilt, tote Tiere aufgrund von Infektionsgefahr niemals ohne Handschuhe an den Straßenrand ziehen. Und verletzte Tiere sollte man gar nicht berühren. Anschließend sollte man die Polizei benachrichtigen, damit diese den Jagdpächter kontaktieren kann. Wichtig ist es auch zu wissen, wer angefahrene Tiere mitnimmt, der macht sich der Wilderei strafbar.
1: Und die Polizei muss auch dann gerufen werden, wenn das Tier nach dem Unfall weggelaufen ist. Ein Jäger kümmert sich dann darum.
0: Der Blick in die Regionen mit unseren Niederbayern-Reportern. Landkreis Landshut, aktuell.
3: Wo genau, wie groß, wie viele? Zum Thema Windkraft stellen sich aktuell viele Fragen, auch in den Gemeinden Ergoldsbach, Hohenzahn, Neufahrn und Rottenburg. Alle 4 Kommunen sind vom Windvorrangsgebiet LA06 betroffen. Hier sollen insgesamt 12 Anlagen entstehen. Alle Infos zu den geplanten Windrädern gibt's heute bei einer Bürgerversammlung. Die startet um 19 Uhr in der Ergoldsbacher Goldbachhalle. Aus Ergoldsbach, Lisa Grubwinkler.
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4: Wir werden immer älter und damit auch immer vergesslicher. Bis 2060 wird die Zahl der Demenzkranken drastisch steigen. Demnach trifft die Überalterung der Gesellschaft vor allem ländliche Regionen und damit Niederbayern. Am stärksten steigt die Demenzquote im Bayerischen Wald, sprich den Landkreisen Regen und auch Freyung-Grafenau. Die wenigsten Dementen wird es trotz Anstieg im Landkreis Dingolfing-Landau geben, gefolgt von Stadt- und Landkreis Landshut. Aus der Niederbayern-Redaktion Holger Bier.
0: Und jetzt maximal informiert über Deutschland und die Welt.
1: In den 60ern gibt's den Pillenknick, jetzt gibt's den Geburtenknick. Erstmals sinkt in Westdeutschland die Zahl der Kita-Kinder unter 3 Jahren. Ab dem Schuljahr 2027-28 wird der Trend auch an der Grundschule spürbar sein. Auch weil zuletzt weniger Zuwanderer nach Deutschland kommen. Trotz der sinkenden Kinderzahl steht laut Experten weiter eine Betreuungslücke. Es beschäftigt Politiker weltweit. Das Rahmenabkommen zwischen den USA und Iran. Auch Bundesaußenminister Johann Wadephul sieht darin eine Chance für die gesamte Region. Ob sich die einzelnen Kriegsparteien in Iran und dem Libanon einig werden, wird sich erst noch zeigen. Es ist ein schwarzes Wochenende für Bergsteiger in Europa. Bei sommerlichem Wetter wollen viele ihrem Hobby im Hochgebirge nachgehen, doch für den Kletterspaß zahlen 10 Bergsteiger mit ihrem Leben. Die tödlichen Unfälle ereignen sich in Frankreich, Italien, der Schweiz und auch in den Bayerischen Alpen. Soweit unser News-Update. Mehr gibt's auf unserer Website und in der App. Und die Michi schaut für uns kurz auf die Straßen.
5: Ja, und da heißt es immer noch, Obacht bitte auf der B20 Straubing Richtung Burghausen. Zwischen Eckenfelden und Tiefstadt ist ein Auto liegen geblieben und die Polizei regelt den Verkehr. Geblitzt wird in Altdorf in der Rottenburger Straße und in Pfarrkirchen stehen sie in der Blumenhöhe in der 30er Zone. Wenn ihr auch was gesehen habt, Staus oder Blitzer, dann einfach kurz durchklingeln unter der 0800 14 15 800.
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7: Wahnsinn, ein 7:1. Also Curaçao haben wir schon mal. Wer hat dieses Ergebnis im Tippspiel richtig? Also wenn, dann Hut ab. Und liebe Jungs, gleich motiviert weiter. Samstag wartet ihr dann die Elfenbeinküste. Über Fußball sprechen wir gleich weiter mit den Jungs von Hankhofen-Heiling. Jetzt starten wir aber erstmal mit Musik rein in diesen Nachmittag. Mit Shabusi und Miles Smith. Außerdem Michael Zambello mit einem 80er. Das ist Maniac. Schönen Wochenstart euch. Happy Montag.

0: Das sind die 80er. Michael Zambello mit Maniac. Schönen Montag.
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0: Die WM der Superlative, ne? 16 Stadien in drei Ländern. So viele Teams dabei wie noch nie. 48 statt 32. Und wir sind ja gestern auch ins Turnier reingestartet. Sehr erfolgreich mit 7 Toren gleich mal. Und auch die Schweden können das mit dem Torschießen ganz gut. 5:1 gegen Tunesien. Und auch in unserer Gruppe gibt es das nächste Ergebnis. Die Elfenbeinküste schlägt Ecuador mit 1:0. Heute Abend dann Belgien gegen Ägypten. Und ein ganz kleiner Staat hat die Chance auf eine Riesenüberraschung.
2: Servus, da ist der Eingriff Rust von der Spielvereinigung Europa. Ich bin da der Sponsoren- und Marketingbeauftragte. Einspielt Spanien gegen Kap Verde. 1,3 Milliarden gegen ungefähr 40 Millionen Euro Marktwert, also ungefähr 200 Mal so viel. Allein der Topstar, der Jamal von den Spaniern, wird auf ca. 200 Millionen geschätzt und kostet somit 5-mal so viel wie die ganze Mannschaft von Kap Verde. Jede WM schreibt oft einmal seine eigenen Geschichten. Kap Verde ist heuer zum ersten Mal bei der WM dabei, die dürfen wir aber trotzdem nicht unterschätzen. Gegen Serben haben sie in der Vorbereitung 3-0 gespielt und auch gegen Finnland haben sie ein sehr gutes Ergebnis eingefahren. Wir haben ein sehr defensiv ausgelegt, spielt, zeichnet es aus und so halten sie ganz lang oft das 0-0. Spanien als absoluter Top-Favorit muss halt aufpassen, dass sie nicht unter den Radl kommen mit ihren Egelkickern. Das war die absolute Top-Überraschung, die jetzt vielleicht zu jeder WM einmal gehört hat. Mein Tipp ist aber trotzdem 4-0 für die Spanier. Ich wünsche die Maximal Radiohörer ein schönes Spiel und vor allen Dingen weiterhin noch viel Spaß bei der WM.
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0: Jenny Pauser mit Birthday um kurz vor 3:30. Ja, von wegen. Gestern ein Wahnsinnstag, beziehungsweise Abend. 7:1 schlägt Deutschland Curaçao. Da können wir doch nur gut reinstarten in die neue Woche. 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

0: guten Montagnachmittag. Servus zusammen. Wir haben es 2:30, damit Newszeit bei uns. Werden unsere Kids vernachlässigt? Gleich ein Thema bei Adrian Heimal in den Nachrichten. Noch der Blick zum Wetter. Das gefällt uns jetzt schon besser, ne? Sonnenschein und bis zu 22 Grad wieder. Aber auch windig ist ganz schön heute Nachmittag. Morgen dann ähnlich. Ein Ticken wärmer und hier und da mal ein paar Tropfen mit dabei.
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2: Mit Adrian Heimal. In fast jeder Klasse sitzt einer. Immer mehr Schüler in Deutschland leiden unter einer Lernbeeinträchtigung. Im aktuellen Schuljahr sind es bundesweit über 630.000 Kinder, ein Drittel mehr als noch vor 10 Jahren. Auch an Niederbayern geht dieser Trend nicht vorbei, erklärt Hans Rottenbauer vom Bayerischen Lehrerinnen- und Lehrerverband.
3: Schwierig ist es gerade in Zeiten eines enormen Lehrermangels. Diese Kinder können nicht dort unterrichtet werden, wo man professionell auf sie eingehen kann. Stattdessen werden immer mehr Kinder mit Beeinträchtigungen an den Regelschulen unterrichtet. Diese Situation hilft leider keinem, vor allem nicht den betroffenen Kindern, die einen professionellen und auf sie abgestimmten Unterricht dringend bräuchten.
2: An normalen Schulen bekommen die Kids aber meist nicht. Hier sind viele Lehrer ohnehin mit zu großen Klassen überfordert.
1: Der Blick in die Regionen mit unseren Niederbayern-Reportern. Neues aus dem niederbayerischen Bäderdreieck.
4: Anwohner und Besucher müssen hier gut auf ihre Autos aufpassen. Es ist offenbar ein Autohasser unterwegs. Der Unbekannte zerkratzt mit einem spitzen Gegenstand 2 Fahrzeuge und beschädigt sie schwer. 1 auf dem Parkplatz des Johannesbades und 1 in der Tiefgarage der Therme 1. Möglicherweise handelt es sich um einen Serientäter, denn auch im benachbarten Rottal-Münster sind schon einige Autos zerkratzt worden. Aus Bad Füssing, Nadine Zell.
1: Stadt Dingolfing, aktuell.
5: Hier schauen Polizisten gestern etwas verdutzt aus der Wäsche. Eine 35-Jährige ruft in der Inspektion an. Die Frau meint, sie ist in einem psychischen Ausnahmezustand und hat ihre Mitbewohner mit einer Schreckschusswaffe bedroht. Schnell rücken die Beamten mit einem Großaufgebot an. In ihrer Wohnung am Stadtteil Schermau lässt sich die Anruferin festnehmen. Gegen sie wird jetzt wegen Bedrohung ermittelt. Verletzte gibt's bei dem Vorfall keine. Aus Dingolfing, Johannes Stettner.
1: Und jetzt maximal informiert über Deutschland und die Welt.
2: Ob TikTok oder Instagram, eine Welt ohne Social Media ist für viele Jugendliche nicht vorstellbar. Doch besonders für Kinder lauern auf den Plattformen viele Gefahren. In Großbritannien soll sich das jetzt ändern. Hier kündigt Premierminister Stormer ein Social Media Verbot für unter 16-Jährige an. Auch in Deutschland ist die Idee in aller Munde. Hier hat sich die Politik aber noch auf keinen Gesetzesentwurf geeinigt. Wir schauen ins Saarland. Hier starten heute Abend die Special Olympics Deutschland. Mehr als 4000 Sportler mit geistiger Behinderung machen mit. Die Meisterschaften dauern bis einschließlich Freitag. Eine actionfilmreife Szene passiert in Peru. Hier stürmen 2 Polizisten in ein Haus und schnappen sich 2 mutmaßliche Drogendealer. Das Besondere bei dem Zugriff, die Beamten sind dabei als WM-Maskottchen verkleidet. Soweit unser News-Update. Mehr gibt's auf unserer Website und in der App. Und Staus, Unfälle und Blitzer? Michaela Westermeier weiß Bescheid.
6: Ja, und da schauen wir auf die A92 Deggendorf Richtung München zwischen Wallersdorf Nord und Wallersdorf West. Bitte Vorsicht, da liegen Gegenstände auf der linken Spur. Ein Blitzer steht in Altdorf in der Rottenburger Straße und dann haben wir noch einen in Pfarrkirchen in der Blumenhöhe in der 30er-Zone. Habt ihr auch einen entdeckt? Dann einfach kurz eine WhatsApp durchschicken an die 0800 14 15 800.
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0: Robin Schulz und Rita Ora. I'll be there im Musikmix deines Lebens. Wo seid ihr? Ihr, die gerne vor die Kamera wollt. Das City Center Landshut sucht nämlich wieder neue Gesichter für die Werbekampagnen. Servus Jasmin vom City Center. Wer kann denn bei dieser Modelsuche mitmachen bei euch?
1: Da können Frauen, Männer, Kinder, Mindestalter ist 18 Jahre, aber die Kinder suchen wir zwischen 4 und 8 Jahren bis zum 16. Juli.
0: Wie genau geht es dann mit der Bewerbung?
1: Wir brauchen einfach ein aktuelles Foto, Name, Anschrift, Telefonnummer, euer Alter und die Bewerbung dann einfach per E-Mail an ccl@4-red.de.
0: Wenn ihr mitmachen wollt, bis zum 16. Juli ist es noch möglich für die große Modelsuche im City Center Landshut. Und wer weiß, vielleicht seht ihr ja euch dann bald im Großformat in der Stadt hängen oder in der Zeitung.

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1: So, liebes Wetter, jetzt hast du keine Chance mehr. Sonne ist ja schon mal da. Jetzt fehlen eigentlich nur noch ein bisschen wärmere Temperaturen, warme Beats und eine Panflöte. Unsere Zugabe noch vor den News um 3 von Loft. Summer, Summer.

0: Ja, das klingt doch nach Sommer pur. Kurz vor drei haben wir euch noch Loft in die Playlist gepackt. Summer, Summer. Und gleich die neue von Bruno Mars, I Just Might. Hören wir nach dem News-Update. Die Krankenhäuser bei uns in der Region dicht. Wir sprechen drüber gleich. Noch der Schlenkerer zum Wetter. Viel Sonne, windig und die 2 steht endlich wieder vorne, Leute. Wird jetzt jeden Tag ein bisschen wärmer die Woche bei uns. Aber morgen dann auch vereinzelt mal ein bisschen Regen dabei.
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2: Mit Adrian Heimerl. Es brodelt in unseren Krankenhäusern. Grund sind die Kürzungen im Gesundheitswesen. Bundesweit ruft die Gewerkschaft Verdi heute zu Protesten an Krankenhäusern und Pflegeeinrichtungen auf. Auch in Niederbayern findet eine Aktion statt, am Krankenhaus Vilsbiburg. Michael Schilwer von der Verdi Oberpfalz Niederbayern.
3: Die Kollegen kommen kurz raus. Wir haben sehr schöne Banner. Es wird dann 2, 3 Redebeiträge von Kolleginnen geben. Das Wichtige ist, das sogenannte Unterdeck, das im Krankenhaus nicht funktioniert, dass die an diesem Tag auch mal sichtbar werden. Und das findet ja nicht nur in Vilsbiburg und Bayern statt, sondern bundesweit.
2: An der bundesweiten Aktion beteiligen sich zum Beispiel die Mitarbeiter aus Küche oder Reinigung. Ob wir in den kommenden Tagen mit weiteren Protesten rechnen müssen, ist noch nicht bekannt.
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4: Hier fährt die Polizei am Samstag Sonderschichten. Sie stoppt Motorradfahrer und getunte Autos. Bei der Aktion haben die Beamten gut zu tun. Knapp 80 Fahrzeuge hält die Polizei an und überprüft sie. Insgesamt sind die Besitzer brav. Nur ein Auto darf wegen An- und Umbauten nicht weiterfahren. Dazu gibt es 16 Verwarnungen. Aus der Niederbayern-Redaktion Holger Bier.
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5: Was läuft gut? Was kann besser laufen? Das will das bayerische Heimatministerium wissen. Es startet den neuen Bürgerdialog heimatdialog.grenznah. Das heißt, Bürger aus Niederbayern können bis Ende Juli ihre Ideen und Anliegen in einer Online-Umfrage einbringen. Es geht vor allem um die Zukunft des bayerisch-tschechischen Grenzraums. Stärken sollen gezielter gefördert und Entwicklungsmöglichkeiten früh erkannt werden. Aus dem bayerischen Heimatministerium, Daria Felsner.
1: Und jetzt maximal informiert über Deutschland und die Welt.
2: Ob TikTok oder Instagram, eine Welt ohne Social Media ist für viele Jugendliche nicht vorstellbar. Doch besonders für Kinder lauern auf den Plattformen viele Gefahren. In Großbritannien soll sich das jetzt ändern. Hier kündigt Premierminister Stormer ein Social Media Verbot für unter 16-Jährige an. Auch in Deutschland ist die Idee in aller Munde. Hier hat sich die Politik aber noch auf keinen Gesetzesentwurf geeinigt. Wir schauen ins Saarland. Hier starten heute Abend die Special Olympics Deutschland. Mehr als 4000 Sportler mit geistiger Behinderung machen mit. Die Meisterschaften dauern bis einschließlich Freitag. Eine actionfilmreife Szene passiert in Peru. Hier stürmen 2 Polizisten in ein Haus und schnappen sich 2 mutmaßliche Drogendealer. Das Besondere bei dem Zugriff? Die Beamten sind dabei als WM-Maskottchen verkleidet. Soweit unser News-Update. Mehr gibt's auf unserer Website und in der App. Und die Michi schaut für uns kurz auf die Straßen.
6: Da kann ich's kurz machen, keine Meldungen aktuell. Geblitzt wird in Altdorf in der Rottenburger Straße und in Pfarrkirchen stehen sie in der Blumenhöhe in der 30er-Zone. Wenn ihr auch was gesehen habt, Staus oder Blitzer, dann einfach kurz durchklingeln unter der 0800 14 15 800.
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0: Hi, Montagnachmittag, kurz nach 3 haben wir's. Fürs nächste Meeting, Kundengespräch oder die Runde Mails in der Arbeit. Die Playlist für den Sommer hier bei Maximal Radio. Spielt ja auch endlich draußen das Wetter wieder mit, ne? Survivor machen den Nachmittag noch ein bisschen besser. Burning Heart aus den 80ern gleich. Und Musik von Trano. Gibt's auch noch mit oben drauf. Waiting for Tonight. Und der macht jetzt auch richtig warm. Ein Hawaiianer bringt noch mehr Wärme zu uns. Bruno Mars mit I Just Might. Schönen Nachmittag.
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0: ein bisschen ist noch hin. Jennifer Lopez, Waiting for Tonight um kurz vor halb vier. Habt ihr irgendein Lebensziel oder einen Traum? Zum Beispiel eine Insel in den schottischen Highlands ohne Nachbarn, ohne Verkehrschaos oder Alltagsstress. Nur ihr, die Natur, das Meer, eine kleine Hütte, Seevögel, Seehunde und Delfine vor der Haustür, 36 Quadratmeter groß. Ja, könnt ihr haben. Für ca. 400.000 Euro gibt's die gerade. Ist auch nur per Heli oder Boot erreichbar. Absoluter Traum, oder? Oder vielleicht auch ein bisschen einsam. Dürfen ja ein bisschen träumen, ne? Milo träumt vielleicht auch schon vom Dingfest. Am 16. Juli tritt er da auf in Dingolfingen. For free. Hören wir auch gleich bei uns. IO Technology. Noch vor den News um halb.
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2: Ready for landing. 2008. Das Duo Rosenstolz liefert mit Gib mir Sonne eine Hymne aufs Leben ab. Das Lied handelt vom mutigen Aufbruch nach einem Tief. Am Ende soll man das Leben, das Glück, den Tag und sich selbst feiern. Wo sie recht haben, haben sie recht. Hier sind Rosenstolz mit Gib mir Sonne.

0: ein bisschen ist noch hin. Jennifer Lopez, Waiting for Tonight um kurz vor 4. Hat ihr irgendein Lebensziel oder einen Traum? Zum Beispiel eine Insel in den schottischen Highlands, ohne Nachbarn, ohne Verkehrschaos oder Alltagsstress. Nur ihr, die Natur, das Meer, eine kleine Hütte, Seevögel, Seehunde und Delfine vor der Haustür, 36 Quadratmeter groß. Ja, könnte haben. Für ca. 400.000 Euro gibt's die gerade. Ist auch nur per Heli oder Boot erreichbar. Absoluter Traum, oder? Oder vielleicht auch ein bisschen einsam. Dürfen ja ein bisschen träumen, ne? Milo träumt vielleicht auch schon vom Dingfest. Am 16. Juli tritt er da auf in Dingolfing. For free. Hören wir auch gleich bei uns. IO Technology. Noch vor den News am Hype.
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0: Es wird 3:30. Schön, dass ihr mit dabei seid. Adrian Heimer steht schon bereit, hat gleich diese Meldung mit dabei. Immer weniger Seepferdchen unterwegs. Mehr dazu gleich. Was macht das Wetter? Ja, die Sonne ist wieder da. Morgen schon bis zu 24 Grad. Nachmittags dann hier und da auch mal Tropfen mit dabei. Wird jetzt aber von Tag zu Tag schöner und wärmer.
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2: Mit Adrian Heimerl. Die Schwimmflügel bleiben länger dran. In unseren Frei- und Hallenbädern sind immer mehr Nichtschwimmer unterwegs. Dieser Trend ist auch der Deutschen Lebensrettungsgesellschaft aufgefallen. Sprecher Andreas Rösch meint im Interview:
3: Wir merken eben, damit tatsächlich die Kinder deutlich später schwimmen lernen als früher, wenn sie es denn überhaupt noch machen. Und die Pandemie war da so ein Brennglas. Der Trend war aber vorher schon da.
2: Deswegen laufen aktuell die Schwimmabzeichentage. Kinder und Jugendliche können dabei eine Schwimmprüfung ablegen, vom Seepferdchen bis zum deutschen Schwimmabzeichen in Gold. In Niederbayern machen Bäder in Landshut, Ergolding, Abensberg oder Mainburg bei der Aktion mit. Die Schwimmabzeichentage gehen noch bis diesen Sonntag.
4: Der Blick in die Regionen mit unseren Niederbayern-Reportern. Stadt Pfarrkirchen, aktuell.
5: Völlig fassungslos ist eine Frau hier in der Stadt. Sie findet ihre Katze, herzzerreißend röchelnd sitzt das Tier in der Garage. Jemand hat der Katze ein Seil um den Hals gelegt, das sich immer weiter zuzieht. Hätte die Frau das Tier nicht entdeckt, wäre es wohl gestorben. Sie befreit den Vierbeiner und erstattet Anzeige bei der Polizei. Die sucht jetzt nach dem Tierquäler. Aus Pfarrkirchen, Martina Lesser.
4: Der Sport in der Region.
6: Die Roten Raben Vilsbiburg wollen auch in der kommenden Saison wieder ganz vorne mitspielen. Darum setzen die Volleyballerinnen auf bewährtes Personal. Genau das trifft auf Pia Fernau zu. Die Zuspielerin verlängert ihren Vertrag bei den Raben für ein weiteres Jahr. Schon vergangene Saison überzeugt Fernau mit Leidenschaft und Führungsstärke und ist damit maßgeblich am Erfolg des Teams beteiligt. Vor kurzem wird die 23-jährige Volleyballerin zur wertvollsten Spielerin der Saison gekürt. Aus der Sportredaktion Tim Neumann.
4: Und jetzt maximal informiert über Deutschland und die Welt.
2: Zum Glück ist hier nur Leergut drin. Ein Getränkelaster ist heute Mittag auf der A93 unterwegs. Am Autobahnkreuz Regensburg geht plötzlich die linke Bordwand auf. 300 leere Kästen fallen auf die Fahrbahn. Verletzt wird bei dem Unfall niemand. Der Schaden liegt im fünfstelligen Bereich. Wenn es um die Sicherung der Straßen von Hormuz geht, will Frankreich in den nächsten Gang schalten. Vor dem G7-Gipfel gibt Präsident Macron bekannt, sollten der Iran und die USA ein Abkommen unterzeichnen, kann Frankreich innerhalb weniger Tage Militärflugzeuge und Fregatten entsenden. Auch die Bundesregierung hat bereits angedeutet, sich bei einem entsprechenden Einsatz beteiligen zu wollen. Fans des britischen Singer und Songwriter Ed Sheeran werden in nächster Zeit auf Konzerte verzichten müssen. Nach der aktuellen Tour will sich der Künstler eine Auszeit gönnen. Als Grund nennt er seine beiden Kinder. Mit denen will der Brite wieder mehr Zeit verbringen. Soweit unser News-Update. Mehr in der App und auf der Website. Und noch kurz der Blick auf die Straßen. Michi, brauchen wir gerade irgendwo länger?
7: Nee, gerade schaut's ganz gut aus. Normaler Verkehr in der Region. Geblitzt wird in Altdorf in der Rottenburger Straße. Und wenn ihr auch einen gesehen habt, dann einfach kurz eine WhatsApp durchschicken an die 0800 14 15 800.
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0: Das ist definitiv die Playlist für den Sommer. Katie und I mit Summer Dreaming bei Von 2 bis Frei. Habt ihr schon mal von FOMO gehört? Also F-O-M-O. Ja, vielleicht noch nicht, aber wahrscheinlich schon gespürt. FOMO ist nämlich die Abkürzung für Fear of Missing Out. Also die Angst davor, dass Menschen was Spannenderes erleben oder wir wichtige Infos, Trends oder soziale Erlebnisse verpassen. Kurz gesagt, die Angst, was zu verpassen. Woher kommt denn das? Das ist definitiv eine Frage für unseren Maximal Radio Life Balance Coach. Gisela Ruffer, hi.
1: Das Ganze beruht auf dieser uralten Angst zu wissen, wenn wir aus der Gruppe ausgeschlossen sind, könnte es sein, dass wir das Ganze nicht überleben. Das war früher einfach so.
0: Also steckt eigentlich so ein ganz uralter Instinkt in uns noch drin, ne? Können wir dagegen irgendwas machen?
1: Ich glaube, einfach mal sich überlegen, was würde ich gerne für mich in meinem Leben planen, tun, umsetzen, unabhängig von dem, was die anderen tun oder was bei denen so schick ist, aber was vielleicht gar nicht mal so direkt meins ist.
0: Also quasi, dass wir uns selber nicht verpassen, bei dieser ganzen Angst, irgendwas zu verpassen. Macht schon Sinn. Habt ihr das schon mal gespürt? Also Angst, was zu verpassen? Felix aus Landshut hat sich gemeldet.
2: Ich habe das tatsächlich recht selten. Ich genieße das so bei mir zu sein. Ich trinke auch meistens keinen Alkohol. Man spricht da auch von Joy of Missing Out. Ich mag das sehr gerne bei mir zu sein. Aber wo habe ich das? Bei Sportveranstaltungen. Ich mache Triathlon und so Ultramarathons. Und wenn ich dann manchmal ein Video sehe, wo ich hätte dabei sein können, da habe ich ein bisschen FOMO.
0: Hey, cool, Felix. Wir drehen den Spieß einfach um. Genau so. Wir machen aus FOMO die Joy of Missing Out. Also einfach mal die eigenen Bedürfnisse priorisieren und einfach das machen, auf was wir wirklich Lust haben. Darum geht's doch im Leben. Wie wär's? Bock auf Musik?
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1: Boah, also der eine Arbeitskollege geht heute so richtig auf die Nerven. Wir haben ganz viele Termine auf dem To-Do-Zettel. Alles fällt irgendwie runter und will heute nicht so richtig klappen. Tief durchatmen und einfach weitermachen. An manchen Tagen läuft es einfach nicht so gut, aber es ist kein Grund, den Kopf hängen zu lassen. Dafür sorgen Wilson Phillips. Hold on.

0: vor vier noch ein bisschen Mut aufbauen in unserem Bonussong Wilson Phillips. Hold on. Und gleich ein 80er hinterher. Nick Kershaw. Wouldn't it be good? Haben wir gleich für euch. Jetzt aber erstmal die News. Unter anderem mit diesem Thema. Sparkurs an den Krankenhäusern. Müssen es jetzt die Apotheker richten? Wir sprechen drüber.
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0: Noch der Blick zum Wetter. Das gefällt uns jetzt schon besser, ne? Sonnenschein und bis zu 22 Grad wieder. Aber auch windig ist ganz schön heute Nachmittag. Morgen dann ähnlich. Ein Ticken wärmer und hier und da mal ein paar Tropfen mit dabei.
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3: Mit Adrian Heimerl. Sparen, sparen, sparen. In Sachen Gesundheit dreht die Bundesregierung den Geldhahn zu. Während die Krankenhäuser zittern, gibt's für unsere Apotheken eine große Reform. Aber bringen die Änderungen überhaupt was? Jein, sagt uns Tobias Schmidt, Bezirksvorsitzender beim Bayerischen Apothekerverband.
4: Es wurde ein kleines bisschen das Honorar angepasst, allerdings wirklich wenig. Was ja die letzten, ja, sag ich mal, 20, 25 Jahre, wenn man es genau nimmt, sträflich vernachlässigt wurde. Und auf der anderen Seite sollen die Bürokratie etwas einfacher werden, die Kompetenzen werden erweitert.
3: Unter anderem sollen Apotheken bald mehr impfen dürfen. Außerdem werden regelmäßige Medikamente in dringenden Fällen auch rezeptfrei ausgegeben. Noch ist aber unklar, wie viel Geld die Apotheken für die neuen Aufgaben bekommen sollen.
2: Der Blick in die Regionen mit unseren Niederbayern-Reportern. Stadt Vilsbiburg, aktuell.
5: Hurra, hurra, die Schule brennt. Gott sei Dank nicht. Heute Vormittag rückt die Feuerwehr in der Stadt aus. Mit Blaulicht und Sirene düsen die Einsatzkräfte zur Mittelschule. Vor Ort stellt sich aber heraus, es droht keine Gefahr. Grund für die Alarmierung ist ein Fehlalarm auf einer der Schülertoiletten. Für die Klassen geht's also zurück in den Unterricht und für die Feuerwehrler zurück in die Wache. Aus Vilsbiburg, Leonie Hagen.
2: Niederbayern aktuell.
6: Wir werden immer älter und damit auch immer vergesslicher. Bis 2060 wird die Zahl der Demenzkranken drastisch steigen. Demnach trifft die Überalterung der Gesellschaft vor allem ländliche Regionen und damit Niederbayern. Am stärksten steigt die Demenzquote im Bayerischen Wald, sprich den Landkreisen Regen und auch Freyung-Grafenau. Die wenigsten Dementen wird es trotz Anstieg im Landkreis Dingolfing-Landau geben, gefolgt von Stadt und Landkreis Landshut. Aus der Niederbayern-Redaktion, Holger Bier.
2: Und jetzt maximal informiert über Deutschland und die Welt.
3: Zum Glück ist hier nur Leergut drin. Ein Getränkelaster ist heute Mittag auf der A93 unterwegs. Am Autobahnkreuz Regensburg geht plötzlich die linke Bordwand auf. 300 leere Kästen fallen auf die Fahrbahn. Verletzt wird bei dem Unfall niemand. Der Schaden liegt im fünfstelligen Bereich. Wenn es um die Sicherung der Straßen von Hormuz geht, will Frankreich in den nächsten Gang schalten. Vor dem G7-Gipfel gibt Präsident Macron bekannt, sollten der Iran und die USA ein Abkommen unterzeichnen, kann Frankreich innerhalb weniger Tage Militärflugzeuge und Fregatten entsenden. Auch die Bundesregierung hat bereits angedeutet, sich bei einem entsprechenden Einsatz beteiligen zu wollen. Fans des britischen Singer und Songwriter Ed Sheeran werden in nächster Zeit auf Konzerte verzichten müssen. Nach der aktuellen Tour will sich der Künstler eine Auszeit gönnen. Als Grund nennt er seine beiden Kinder. Mit denen will der Brite wieder mehr Zeit verbringen. Soweit unser News-Update. Mehr in der App und auf der Website. Und was auf den Straßen in der Region los ist, weiß Michaela Westermeier.
7: Gerade nicht so viel. Wir haben keine Meldungen über größere Staus oder Unfälle.
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7: In Altdorf in der Rottenburger Straße werden gerade teure Fotos gemacht. Ihr habt auch einen Blitzer gesehen? Dann ruft uns gern kostenlos an. Die Nummer ist die 0800 14 15 800.
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0: Ja, nach dem 7:1 steigt es jetzt so langsam, ne? Das Fußballfieber in Niederbayern. Gestern ist die Mannschaft in die WM gestartet. Und wie? In der Vorrunde warten jetzt noch die Elfenbeinküste und Ecuador. Klingt machbar. Schauen wir mal. Wie wär's, wenn wir da eure Party schmeißen? Wo und wie ihr euch bewerben könnt für unser Heimspiel und wie unser erstes war gestern Abend, hören wir gleich. Vorher die Musik für Montagnachmittag. Shawn Mendes haben wir dabei und Billy Joe. Und das ist Nick Kershaw. Wouldn't it be good? Einen schönen Montag euch.

0: Ganz aktueller Sound von Leonie und Callum Scott. Stay bei von 2 bis 3. Gestern Abend um 7:15, pure Emotionen. Wir haben gejubelt, immer wieder, 7-mal insgesamt. Erstes Deutschlandspiel der WM und dann gleich so eins. Der Wahnsinn. Für die Firma Schober in Furt war es auch unvergesslich. Die haben nämlich unser Maximalradio Heimspiel abgesahnt. Der Christian hatte sich da beworben. Und die Party, die war schon vorm Anpfiff echt mega. Mit Grillen, D-Tray und die Überraschung des Abends natürlich. Weltmeister Klaus Augenthaler hat mitgeschaut. Hi Christian, wie war das, mit einem echten Weltmeister Fußball zu gucken?
1: Wahnsinn, du überlegst da auf alle Fälle an dem Tisch, was für qualifizierte Einwürfe du machst praktisch. Du überlegst jetzt dreimal so, ach ja, kann man so machen. Was sagen Sie denn dazu? Verstehst du mich? Also es ist schon wirklich anmutig mit jemandem, der, naja, Vize-Weltmeister und 4 Jahre drauf praktisch dann Weltmeister geworden ist. Also das ist schon sehr legendenhaft, wirklich. Sehr cool.
0: Also eine richtig mega Party gewesen gestern mit allem drum und dran. Wie hat es euch gefallen?
2: Es war besser als erwartet. Brutal, also irre.
3: Ja, natürlich brasilianisches Ergebnis, sind wir sehr zufrieden. Wir hoffen, dass es jetzt so weitergeht und dass vielleicht damit die Party so weitergeht.
4: Ja, war sensationell.
5: War sensationell, ja.
4: Es war ein grandioser Auftakt für uns und die deutsche Mannschaft.
0: Klingt auf jeden Fall nach sehr, sehr viel Spaß. Und die nächste Chance, die kommt gleich am Samstag. Steht nämlich Spiel 2 für Deutschland an. Und wir liefern wieder LED-Videoleinwand, Essen und Trinken, Maximalradio-DJ und Heimspieltrikots. Bewerbt euch einfach auf maximalradio.de.
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0: Richtung Feierabend, gleich halb fünf, schon, wenn das war das mit Stitches am Gute-Laune-Montag. Naja, also wenn wir so reinstarten in den Tag mit dem Ergebnis gestern Abend, gar keine Frage.
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2: Was für ein erstes Maximalradio-Heimspiel gestern. Christian und seine Kollegen von der Firma Schober in Furt, die haben es richtig krachen lassen.
3: Irre! Ja, natürlich brasilianisches Ergebnis, sind wir sehr zufrieden. Wir hoffen, dass es jetzt so weitergeht.
1: Mittendrin im Trubel ein echter Weltmeister. Klaus Augenthaler war mit dabei. Christian, wie war es denn mit einem Weltmeister das Spiel zu schauen?
4: Wahnsinn, du überlegst da auf alle Fälle an dem Tisch, was für qualifizierte Einwürfe du machst praktisch. Du überlegst jetzt damit, ach ja, kann man so machen. Was sagen Sie denn dazu?
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0: Damit wird es halb fünf und ich gebe ab an Adrian Heimal. Der hat die Nachrichten für uns. Brille statt Pieks. Ein Thema gleich.
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0: Jetzt noch der Wettercheck. Sonne und über 20 Grad auch morgen dann. Es kommen aber auch hier und da mal ein paar Tropfen runter. Am ehesten so am Nachmittag.
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3: Mit Adrian Heimal. In fast jeder Klasse sitzt einer. Immer mehr Schüler in Deutschland leiden unter einer Lernbeeinträchtigung. Im aktuellen Schuljahr sind es bundesweit über 630.000 Kinder, ein Drittel mehr als noch vor 10 Jahren. Auch an Niederbayern geht dieser Trend nicht vorbei, erklärt Hans Rottenbauer vom Bayerischen Lehrerinnen- und Lehrerverband.
4: Schwierig ist es gerade in Zeiten eines enormen Lehrermangels. Diese Kinder können nicht dort unterrichtet werden, wo man professionell auf sie eingehen kann. Stattdessen werden immer mehr Kinder mit Beeinträchtigungen an den Regelschulen unterrichtet. Diese Situation hilft leider keinem, vor allem nicht den betroffenen Kindern, die einen professionellen und auf sie abgestimmten Unterricht dringend bräuchten.
3: An normalen Schulen bekommen den die Kids aber meist nicht. Hier sind viele Lehrer ohnehin mit zu großen Klassen überfordert.
2: Der Blick in die Regionen mit unseren Niederbayern-Reportern. Landkreis Landshut, aktuell.
5: Ein 18-Jähriger wählt hier am Samstag den Notruf, er ist überfallen worden. Der junge Rollerfahrer ist bei Wurmsham unterwegs und fährt in Richtung Pauluszell. Auf der Strecke hält ihn ein Fußgänger an und fragt nach Geld. Als der 18-Jährige nicht sofort darauf eingeht, schubst der Unbekannte ihn und klappt Bargeld aus dem Helmfach des Rollers. Danach macht er sich davon. Der Gesuchte ist ca. 25 Jahre alt, 1,80 Meter groß und hat gebrochenes Deutsch gesprochen. Wer Hinweise hat, soll sich an die Polizei wenden. Aus Wurmsham, Lorenz Gruber.
2: Stadt Kelheim, aktuell.
6: Nur ein kleiner Pieks und wir sind stundenlang weg. Viele Patienten fürchten die Vollnarkose samt Kontrollverlust. Deswegen geht das Caritas-Krankenhaus St. Lukas neue Wege. Hier soll das Narkosemittel durch Videobrillen ersetzt werden. Filme sollen Patienten so ablenken, dass bei kleinen Eingriffen und Untersuchungen keine Vollnarkose mehr nötig ist. Stattdessen reicht eine örtliche Betäubung. Das spart Geld und schont die Gesundheit. Aus dem St. Lukas-Krankenhaus in Kelheim, Emil Schmidt.
2: Und jetzt maximal informiert über Deutschland und die Welt.
3: Horrorfund in Niedersachsen. Beamte finden in Hildesheim eine tote Frau in einer Hochhaussiedlung. Zuvor hat ein Mitbewohner die Polizei alarmiert. Mit in der Wohnung der Toten sind auch ihre Kinder. Aktuell wird der Vater und Ehemann verdächtigt. Er soll die Frau umgebracht haben. Zum heutigen Nationalen Veteranentag hat Bundeskanzler Friedrich Merz aktive und ehemalige Soldaten für ihre Dienste gewürdigt. Mit dem Gedenktag soll die Bundeswehr wieder mehr Anerkennung in der Gesellschaft finden. In Deutschland gibt es rund 10 Millionen Veteranen. Viele Fans sorgen sich weiterhin um die britische Rocklegende Bonnie Tyler. Die Künstlerin liegt längere Zeit in einem Krankenhaus in Portugal im Koma. Jetzt ist sie aufgewacht. Entwarnung können die Ärzte trotzdem nicht geben. Der Gesundheitszustand der Sängerin ist immer noch kritisch. Soweit unser News-Update. Mehr in der App und auf der Website. Und die Michi hat das Verkehrsupdate für uns.
7: Wir schauen nach Landshut. Auf der B15 zwickt's zwischen dem Bahnhofsplatz und dem Josef-Daimann-Tunnel. Da haben wir gerade fast 2 Kilometer Stau. Ihr braucht rund 20 Minuten länger. Geblitzt wird in Altdorf in der Rottenburger Straße. Und wenn ihr auch einen gesehen habt, dann einfach kurz eine WhatsApp durchschicken an die 0800 14 15 800.
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0: Wir sind Feierabend-ready, oder? Ja, so langsam geht's Richtung freie Zeit mit Freya Ridings und Castles um kurz vor 4:45. Happy Montag! Gibt's zum Wochenstart auch gute News? Das weiß jetzt der Andi.
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2: Ich bin der Nickel Andi. Grüß euch. Kupferbauern in der Hallertau jammern ein bisschen, weil allweil weniger Bier drungen wird. In dem Jahr ist Anbaufläche schon um 6% weniger geworden, sonst. Die Lager sind voll und der Preis für einen Hopfer ist schlecht, heißt's. Trotzdem ist Deutschland weiter der größte Hopferproduzent auf der Welt. Cévian fängt heute der Gipfel von die G7 an und da wird vor allem über einen Deal zwischen den Amerikanern und den Iran geredet werden. Der Merz, der Starmer und Meloni haben schon gesagt, sie finden es gut, dass da was weitergegangen ist. Jetzt war es halt nur wichtig, dass der Iran nie Atomwaffen haben darf. Internetrouter, die nicht aus Europa sind, kehrten gescheit kontrolliert. Die sagen's beim SafeNet. Das ist ein Verband für europäische Hersteller. Geräte, die nicht aus Europa sind, sind ein Sicherheitsrisiko, sagen's beim SafeNet, weil du nicht weißt, was noch alles eingebaut ist, was eigentlich nicht eingebaut sein soll. Behörden und Betreiber von kritischer Infrastruktur sollten deswegen gerade noch Zeug aus Europa hernehmen, meinen's. So, jetzt kennt's euch aus. Servus, macht's es gut.
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1: Krank Vorliebe mit Fieber und Schüttelfrost. Naja, wir fühlen uns einfach nicht wie wir selber. Da kann auch Michael Schulte ein Lied von singen. Ja, macht er. Lovesick. Ganz neu.
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0: Neue von Michael Schulte. Lovesick bei Von 2 bis 3. Einmal gehört und schon haben wir es im Kopf, ne? Genauso wie bei der Nummer. Wonderful Life im Remix von der Purple Disco Machine zusammen mit Hertz. Hören wir gleich nach dem News-Update von Adrian Heimal. Solche Einsätze hat die Polizei nicht so oft. Genauere Infos gibt's gleich.
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0: Noch der Schlenkerer zum Wetter. Viel Sonne, windig und die 2 steht endlich wieder vorne, Leute. Wird jetzt jeden Tag ein bisschen wärmer die Woche bei uns. Aber morgen dann auch vereinzelt mal ein bisschen Regen dabei.
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3: Mit Adrian Heimal. Die Schwimmflügel bleiben länger dran. In unseren Frei- und Hallenbädern sind immer mehr Nichtschwimmer unterwegs. Dieser Trend ist auch der Deutschen Lebensrettungsgesellschaft aufgefallen. Sprecher Andreas Rösch meint im Interview:
4: Wir merken eben, damit tatsächlich die Kinder deutlich später schwimmen lernen als früher, wenn sie es denn überhaupt noch machen. Und die Pandemie war da so ein Brennglas. Der Trend war aber vorher schon da.
3: Deswegen laufen aktuell die Schwimmabzeichentage. Kinder und Jugendliche können dabei eine Schwimmprüfung ablegen, vom Seepferdchen bis zum Deutschen Schwimmabzeichen in Gold. In Niederbayern machen Bäder in Landshut, Ergolding, Abensberg oder Mainburg bei der Aktion mit. Die Schwimmabzeichentage gehen noch bis diesen Sonntag.
2: Der Blick in die Regionen mit unseren Niederbayern-Reportern. Stadt Dingolfing, aktuell.
5: Hier schauen Polizisten gestern etwas verdutzt aus der Wäsche. Eine 35-Jährige ruft in der Inspektion an. Die Frau meint, sie ist in einem psychischen Ausnahmezustand und hat ihre Mitbewohner mit einer Schreckschusswaffe bedroht. Schnell rücken die Beamten mit einem Großaufgebot an. In ihrer Wohnung am Stadtteil Schermau lässt sich die Anruferin festnehmen. Gegen sie wird jetzt wegen Bedrohung ermittelt. Verletzte gibt's bei dem Vorfall keine. Aus Dingolfing, Johannes Stettner.
2: Der Sport in der Region.
6: Die Roten Raben Vilsbiburg wollen auch in der kommenden Saison wieder ganz vorne mitspielen. Darum setzen die Volleyballerinnen auf bewährtes Personal. Genau das trifft auf Pia Fernau zu. Die Zuspielerin verlängert ihren Vertrag bei den Raben für ein weiteres Jahr. Schon vergangene Saison überzeugt Fernau mit Leidenschaft und Führungsstärke und ist damit maßgeblich am Erfolg des Teams beteiligt. Vor kurzem wird die 23-jährige Volleyballerin zur wertvollsten Spielerin der Saison gekürt. Aus der Sportredaktion Tim Neumann.
2: Und jetzt maximal informiert über Deutschland und die Welt.
3: Horrorfund in Niedersachsen. Beamte finden in Hildesheim eine tote Frau in einer Hochhaussiedlung. Zuvor hat ein Mitbewohner die Polizei alarmiert. Mit in der Wohnung der Toten sind auch ihre Kinder. Aktuell wird der Vater und Ehemann verdächtigt. Er soll die Frau umgebracht haben.
7: Zum heutigen Nationalen Veteranentag hat Bundeskanzler Friedrich Merz aktive und ehemalige Soldaten für ihre Dienste gewürdigt. Mit dem Gedenktag soll die Bundeswehr wieder mehr Anerkennung in der Gesellschaft finden. In Deutschland gibt es rund 10 Millionen Veteranen.
3: Viele Fans sorgen sich weiterhin um die britische Rocklegende Bonnie Tyler. Die Künstlerin liegt längere Zeit in einem Krankenhaus in Portugal im Koma. Jetzt ist sie aufgewacht. Entwarnung können die Ärzte trotzdem nicht geben. Der Gesundheitszustand der Sängerin ist immer noch kritisch. Soweit unser News-Update. Mehr in der App und auf der Website.
7: Und Michaela Westermeier ist mit im Studio. Wie schaut's gerade auf den Straßen aus?
8: Ja, in Landshut ist schon einiges los. Auf der B15 zwickt's noch zwischen dem Bahnhofsplatz und dem Josef-Daimer-Tunnel. Da haben wir rund 2 Kilometer Stau. Ihr braucht 25 Minuten länger. Dann schauen wir noch auf die B299 in Landshut. Da ist am Kasernenecken ein bisschen mehr los. Knapp 3 Kilometer stockender Verkehr. Geblitzt wird in Unterempfenbach Richtung Sandelshausen im Kreis Kelheim. Danke Diana fürs Melden. Und einer steht noch in Altdorf in der Rottenburger Straße. Habt ihr auch was gesehen? Staus oder Blitzer? Dann einfach kurz eine WhatsApp durchschicken an die 0800 14 15 800.
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0: Feierabend, wir kommen. Ja, für ganz viele ist jetzt Stift fallen lassen angesagt und Heimweg antreten. The Calling kommen mit. Genauso wie Jessie J. Und das sind Hertz und die Purple Disco Machine mit Wonderful Life. Ja, einen wunderbaren Dialekt haben wir eh. Und wir lernen gleich alle zusammen. Neue Vokabel für alle neuen Niederbayern, die richtige Profis werden wollen.

0: um kurz nach 5 von Van Halen. Why can this be love? Schönen Montag. Wir sind auf dem Weg zum Profi-Niederbayer. Lernen ja alle fleißig zusammen jeden Tag. 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
2: Pfiffkas. Na, das ist kein edler Käse, der mit dem letzten Schluck Bier, also am Pfiff, angereichert wurde. Pfiffkas bedeutet, von wem? Nichts da, kommt gar nicht in Frage. Oder auch, wenn es ein rechter Schmarrn oder Unsinn ist, dann ist auch ein Pfiffkas. Wenn eine Diskussion endet, bevor es überhaupt losgeht oder einer aus voller Überzeugung einen Haferblödsinn serviert, dann ist ein Pfiffkas. Das ist ganz einfach der sprachliche Papierkorb für depperte Ideen.
3: Der will länger aufbleiben?
2: Oder
3: na, ich weiß nicht.
2: Oder
3: ich räum später auf.
2: Was hat dann mein Bab immer gesagt? Richtig. Pfiffkas.
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0: 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Für Sherlock Holmes geht's nach Regensburg. Heute starten nämlich da die Dreharbeiten für die Serie. Da gibt's ja insgesamt 6 Teile. Und auch in Regensburg wird eben mitgefilmt. Dauert jetzt noch rund einen Monat und es werden noch hunderte Komparsen gesucht. Also wenn ihr Lust habt auf Sherlock Holmes, bisschen Kameraerfahrung und Filmluft schnuppern, auf geht's. Komm, wir singen ein Lied. Gleich aber erstmal weiter mit Musik von Mark Forster. Ist ganz neu. Ein Lied. Hören wir gleich.
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3: Endlich Feierabend, 17:30 haben wir's. Schön, dass ihr mit am Start seid. Jetzt bleibt's an den Apothekern hängen. Gleich ein Thema bei uns im News Update.
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3: Was macht das Wetter? Ja, die Sonne ist wieder da. Morgen schon bis zu 24 Grad. Nachmittags dann hier und da auch mal Tropfen mit dabei. Wird jetzt aber von Tag zu Tag schöner und wärmer.
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6: Mit Adrian Heimerl. Sparen, sparen, sparen. In Sachen Gesundheit dreht die Bundesregierung den Geldhahn zu. Während die Krankenhäuser zittern, gibt's für unsere Apotheken eine große Reform. Aber bringen die Änderungen überhaupt was? Jein, sagt uns Tobias Schmidt, Bezirksvorsitzender beim Bayerischen Apothekerverband.
7: Es wurde ein kleines bisschen das Honorar angepasst, allerdings wirklich wenig, was ja die letzten, ja, sag ich mal, 20, 25 Jahre, wenn man es genau nimmt, sträflich vernachlässigt wurde. Und auf der anderen Seite sollen die Bürokratie etwas einfacher werden, die Kompetenzen werden erweitert.
6: Unter anderem sollen Apotheken bald mehr impfen dürfen. Außerdem werden regelmäßige Medikamente in dringenden Fällen auch rezeptfrei ausgegeben. Noch ist aber unklar, wie viel Geld die Apotheken für die neuen Aufgaben bekommen sollen.
8: Der Blick in die Regionen mit unseren Niederbayern-Reportern.
9: Landkreis Landshut, aktuell.
10: Wo genau, wie groß, wie viele? Zum Thema Windkraft stellen sich aktuell viele Fragen, auch in den Gemeinden Ergoldsbach, Hohenzahn, Neufahrn und Rottenburg. Alle vier Kommunen sind vom Windvorrangsgebiet LA06 betroffen. Hier sollen insgesamt 12 Anlagen entstehen. Alle Infos zu den geplanten Windrädern gibt's heute bei einer Bürgerversammlung. Die startet um 19 Uhr in der Ergoldsbacher Goldbach-Halle. Aus Ergoldsbach, Lisa Grubb-Winkler.
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11: Wir werden immer älter und damit auch immer vergesslicher. Bis 2060 wird die Zahl der Demenzkranken drastisch steigen. Demnach trifft die Überalterung der Gesellschaft vor allem ländliche Regionen und damit Niederbayern. Am stärksten steigt die Demenzquote im Bayerischen Wald, sprich den Landkreisen Regen und auch Freyung-Grafenau. Die wenigsten Dementen wird es trotz Anstieg im Landkreis Dingolfing-Landau geben, gefolgt von Stadt und Landkreis Landshut. Aus der Niederbayern-Redaktion, Holger Beer.
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6: Polizeiskandal in Niedersachsen. Hier müssen 5 Polizeibeamte vorläufig ihre Uniform abgeben. Was den Polizisten aber genau vorgeworfen wird, halten die zuständigen Behörden aus ermittlungstaktischen Gründen vorerst unter Verschluss. Bei neuen russischen Luftangriffen auf die Ukraine wird ein Weltkulturerbe schwer beschädigt. Das Höhlenkloster in Kiew. Aus Deutschland hagelt's Kritik. Regierungssprecher Hille verurteilt die Bombenangriffe aufs Schärfste. US-Präsident Trump denkt gern in Superlativen. Für die 250-Jahr-Feier der USA plant er jetzt das größte Feuerwerk aller Zeiten. Das soll am 4. Juli abgebrannt werden. Eine angekündigte Konzertreihe ist schon wieder abgesagt worden. Zu viele Künstler wollen bei der Show nicht auftreten. Soweit unser News-Update. Mehr gibt's auf unserer Website und in der App. Und langsam geht der erste Arbeitstag der Woche zu Ende. Michi, merken wir schon was vom Feierabendverkehr?
12: Ja, schon. Und zwar in Landshut auf der B15. Zwischen dem Bahnhofsplatz und dem Josef-Daimer-Tunnel haben wir gerade fast 2 Kilometer Stau. Ihr braucht 25 Minuten länger. Und dann schauen wir noch auf die B299 in Landshut. Am Kaserneneck haben wir gerade knapp 3 Kilometer stockenden Verkehr. Geblitzt wird in Unterimpfenbach im Kreis Kelheim in Richtung Sandelshausen. Danke Diana fürs Melden. Und dann steht noch einer in Altdorf in der Rottenburger Straße. Habt ihr auch was entdeckt, Staus oder Blitzer? Dann gern kurz durchklingeln unter der 0800 14 15 800.
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0: Sister aus den 80ern mit The Way to Your Heart in der Playlist für den Sommer. Und die haben auch den direkten Draht zu unserem Herzen, ne? Man kann sie einfach nur lieb haben. Unsere Zwergerl.
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1: Ja, für heute Freiheit. Unterwegs nach Hause oder noch zum Sport. Beim Einkaufen an der Kasse. Wir begleiten euch mit einem Klassiker von Westernhagen. Geht einfach direkt unter die Haut, ne? Freiheit.
2: Die wird hören.

0: Westernhagen macht die Stunde komplett Freiheit. Damit 6 Uhr. Taylor Swift gleich in der Playlist und die News vom Adrian. Jetzt unter anderem dieses Thema. Werden viele Kids in der Schule vernachlässigt?
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0: Noch der Schlenkerer zum Wetter. Viel Sonne, windig und die 2 steht endlich wieder vorne, Leute. Wird jetzt jeden Tag ein bisschen wärmer die Woche bei uns. Aber morgen dann auch vereinzelt mal ein bisschen Regen dabei.
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4: Mit Adrian Heimerl. In fast jeder Klasse sitzt einer. Immer mehr Schüler in Deutschland leiden unter einer Lernbeeinträchtigung. Im aktuellen Schuljahr sind es bundesweit über 630.000 Kinder, ein Drittel mehr als noch vor 10 Jahren. Auch an Niederbayern geht dieser Trend nicht vorbei, erklärt Hans Rottenbauer vom Bayerischen Lehrerinnen- und Lehrerverband.
5: Schwierig ist es gerade in Zeiten eines enormen Lehrermangels. Diese Kinder können nicht dort unterrichtet werden, wo man professionell auf sie eingehen kann. Stattdessen werden immer mehr Kinder mit Beeinträchtigungen an den Regelschulen unterrichtet. Diese Situation hilft leider keinem, vor allem nicht den betroffenen Kindern, die einen professionellen und auf sie abgestimmten Unterricht dringend bräuchten.
4: An normalen Schulen bekommen den die Kids aber meist nicht. Hier sind viele Lehrer ohnehin mit zu großen Klassen überfordert.
3: Der Blick in die Regionen mit unseren Niederbayern-Reportern. Stadt Vilsbiburg, aktuell.
6: Hurra, hurra, die Schule brennt. Gott sei Dank nicht. Heute Vormittag rückt die Feuerwehr in der Stadt aus. Mit Blaulicht und Sirene düsen die Einsatzkräfte zur Mittelschule. Vor Ort stellt sich aber heraus, es droht keine Gefahr. Grund für die Alarmierung ist ein Fehlalarm auf einer der Schülertoiletten. Für die Klassen geht's also zurück in den Unterricht und für die Feuerwehrler zurück in die Wache. Aus Vilsbiburg, Leonie Hagen.
3: Stadt Kelheim, aktuell.
7: Ein operativer Eingriff kann Patienten extrem belasten. Viele haben Angst und geraten in Panik. Im St. Lukas Krankenhaus hier in Kelheim gibt es jetzt eine Lösung für dieses Problem. Die Videobrille. Mit der können Patienten während einer Operation Filme, Dokus und Entspannungsprogramme schauen. Vorteil: Schmerz- und Beruhigungsmittel werden nicht oder nicht mehr so oft gebraucht. Außerdem entlastet die Videobrille auch das Krankenhauspersonal. Aus Kelheim, Mann.
3: Und jetzt maximal informiert über Deutschland und die Welt.
4: Polizeiskandal in Niedersachsen. Hier müssen 5 Polizeibeamte vorläufig ihre Uniform abgeben. Was den Polizisten aber genau vorgeworfen wird, halten die zuständigen Behörden aus ermittlungstaktischen Gründen vorerst unter Verschluss. Bei neuen russischen Luftangriffen auf die Ukraine wird ein Weltkulturerbe schwer beschädigt. Das Höhlenkloster in Kiew. Aus Deutschland hagelt's Kritik. Regierungssprecher Hille verurteilt die Bombenangriffe aufs Schärfste. US-Präsident Trump denkt gern in Superlativen. Für die 250-Jahr-Feier der USA plant er jetzt das größte Feuerwerk aller Zeiten. Das soll am 4. Juli abgebrannt werden. Eine angekündigte Konzertreihe ist schon wieder abgesagt worden. Zu viele Künstler wollen bei der Show nicht auftreten. Soweit unser News-Update. Mehr gibt's auf unserer Website und in der App. Und was auf den Straßen in der Region los ist, weiß Michaela Westermeier.
8: Ja genau, und da schauen wir auf die B15 in Landshut. Zwischen dem Bahnhofsplatz und dem Josef-Daimer-Tunnel haben wir immer noch 2 Kilometer Stau. Hier braucht ihr gut 25 Minuten länger. Geblitzt wird in Unterempfenbach Richtung Sandelshausen im Kreis Kelheim. Danke Diana fürs Melden. Und einer steht noch in Altdorf in der Rottenburger Straße. Habt ihr auch was gesehen, Staus oder Blitzer? Dann einfach kurz eine WhatsApp durchschicken an die 0800 14 15 800.
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0: Willkommen im Montagabend. Leute, noch eine kleine Feierabendrunde mit dem Hund drehen oder im Garten in der Sonne gemütlich machen. Wir schicken euch die Spice Girls vorbei. Und ZZ Top. Vorher was für alle Swifties und die, die es noch werden wollen. Aktueller Sound von Taylor Swift, Opalite. Und dann geht's zurück ins vergangene Jahrtausend zu den Spice Girls und ZZ Top. Schön, dass ihr mit dabei seid. Happy

0: Hello Feierabend, das sind die Spice Girls mit Stop. 90er bei Maximal Radio, kurz nach 6. Endlich wieder Sonnenschein. Es wird jetzt auch wärmer, so ganz langsam die Woche. Aber nicht nur uns wird es dann wieder ganz schön warm. Auch unsere besten Freunde schwitzen, Hund und Katz. Aber wie können wir das unseren Fellnasen ein bisschen leichter machen? Die vor der großen Hitze schützen. Dr. Sibylle Konrad ist Tierärztin in Landshut. Frau Konrad, servus. Es sind ja so die nächsten Tage dann auch mal über 30 Grad angesagt. Klar, Katzen verziehen sich wahrscheinlich am liebsten selber an irgendeinen kühlen Ort. Aber wie können wir denn unseren Hunden die Hitze ein bisschen erleichtern?
1: Bei Hunden ist es ganz wichtig, dass Hunde wirklich nur am frühen Morgen oder am späten Abend rausgehen, wenn es so arg heiß ist, und ansonsten zwischendurch nur wirklich kurze Spaziergänge machen. Auch wichtig ist, dass er zu Hause die Möglichkeit hat, sich irgendwo hinzulegen, wo es kühl ist, also auf dem kühlen Boden. Oder es gibt Hunde, die sich sogar in den Keller zurückziehen bei der Hitze.
0: Na klar, der Asphalt, der ist natürlich dann viel zu heiß für die Pfoten. Faustregel ist da immer, einfach mal selber mit der Hand testen. Wenn es für uns schon zu warm ist, dann ist auch für die Hundepfote zu heiß. Und mit einem Hitzschlag ist dann auch überhaupt nicht zu spaßen bei einem Tier. Erkennen wir zum Beispiel daran, wenn der Hund plötzlich ganz, ganz viel speichelt, die Schleimhäute knallrot werden, er Gleichgewichtsprobleme bekommt oder auch erbricht. Dann gilt sofort zum Tierarzt fahren. Da besteht nämlich Lebensgefahr für den Hund. Und als kleine Abkühlung zwischendurch einfach mal eine Dusche mit dem Gartenschlauch. Und ganz wichtig, auch viel trinken.

0: ZZ Top aus den 80ern. Give me all your lovin'. Schönen Abend euch. Mit 7 Toren in die WM starten. Naja, ist jetzt nicht das Schlechteste. Wir müssen nur dranbleiben, Jungs. Ganz, ganz wichtig. Unsere Muntermacher sind jetzt aber auch vollkommen im Fußballmodus.
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4: Wir steuern auf 6:30 zu. Schönen Abend euch. Statt Ärzten müssen jetzt die Apotheker ran. Ist gleich ein Thema bei uns im Nachrichtenupdate. Jetzt noch der Wettercheck. Sonne und über 20 Grad auch morgen dann. Es kommen aber auch hier und da mal ein paar Tropfen runter. Am ehesten so am Nachmittag.
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6: Mit Adrian Heimerl. Sparen, sparen, sparen. In Sachen Gesundheit dreht die Bundesregierung den Geldhahn zu. Während die Krankenhäuser zittern, gibt's für unsere Apotheken eine große Reform. Aber bringen die Änderungen überhaupt was? Jein, sagt uns Tobias Schmidt, Bezirksvorsitzender beim Bayerischen Apothekerverband.
7: Es wurde ein kleines bisschen das Honorar angepasst, allerdings wirklich wenig, was ja die letzten, ja, sag ich mal, 20, 25 Jahre, wenn man es genau nimmt, sträflich vernachlässigt wurde. Und auf der anderen Seite sollen die Bürokratie etwas einfacher werden, die Kompetenzen werden erweitert.
6: Unter anderem sollen Apotheken bald mehr impfen dürfen. Außerdem werden regelmäßige Medikamente in dringenden Fällen auch rezeptfrei ausgegeben. Noch ist aber unklar, wie viel Geld die Apotheken für die neuen Aufgaben bekommen sollen.
5: Der Blick in die Regionen mit unseren Niederbayern-Reportern. Stadt Dingolfing, aktuell.
8: Hier schauen Polizisten gestern etwas verdutzt aus der Wäsche. Eine 35-Jährige ruft in der Inspektion an. Die Frau meint, sie ist in einem psychischen Ausnahmezustand und hat ihre Mitbewohner mit einer Schreckschusswaffe bedroht. Schnell rücken die Beamten mit einem Großaufgebot an. In ihrer Wohnung am Stadtteil Schermau lässt sich die Anruferin festnehmen. Gegen sie wird jetzt wegen Bedrohung ermittelt. Verletzte gibt's bei dem Vorfall keine. Aus Dingolfing, Johannes Stettner.
5: Landkreis Landshut, aktuell.
9: Ein 18-Jähriger wählt hier am Samstag den Notruf, er ist überfallen worden. Der junge Rollerfahrer ist bei Wurmsham unterwegs und fährt in Richtung Pauluszell. Auf der Strecke hält ihn ein Fußgänger an und fragt nach Geld. Als der 18-Jährige nicht sofort darauf eingeht, schubst der Unbekannte ihn und klappt Bargeld aus dem Helmfach des Rollers. Danach macht er sich davon. Der Gesuchte ist ca. 25 Jahre alt, 1,80 Meter groß und hat gebrochenes Deutsch gesprochen. Wer Hinweise hat, soll sich an die Polizei wenden. Aus Wurmsham, Lorenz Gruber.
5: Und jetzt maximal informiert über Deutschland und die Welt.
6: Zum Glück ist hier nur Leergut drin. Ein Getränkelaster ist heute Mittag auf der A93 unterwegs. Am Autobahnkreuz Regensburg geht plötzlich die linke Bordwand auf. 300 leere Kästen fallen auf die Fahrbahn. Verletzt wird bei dem Unfall niemand. Der Schaden liegt im fünfstelligen Bereich. Streamen bis zum geht nicht mehr, das ist mit einer Flatrate kein Problem. Jetzt wollen Mobilfunkanbieter bei überlasteten Funkzellen ihre Kunden ausbremsen. Ergo, das Internet würde langsamer werden. Die Bundesnetzagentur hält das für gesetzwidrig. Jetzt entscheidet der Europäische Gerichtshof. Eine actionfilmreife Szene passiert in Peru. Hier stürmen zwei Polizisten in ein Haus und schnappen sich zwei mutmaßliche Drogendealer. Das Besondere bei dem Zugriff, die Beamten sind dabei als WM-Maskottchen verkleidet. Soweit unser News-Update. Mehr gibt's auf unserer Website und in der App. Und Michaela Westermeier ist mit im Studio. Wie schaut's gerade auf den Straßen aus?
10: Da habe ich eine Meldung von der A92 Deggendorf Richtung München. Bitte Obacht zwischen Landshut Essenbach und Landshut Nord. Da liegt ein Kennzeichen auf der Straße.
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10: Geblitzt wird in Unterempfenbach im Kreis Kelheim in Richtung Sandelshausen. Danke Diana fürs Melden. Und dann steht noch einer in Altdorf in der Rottenburger Straße. Habt ihr auch was entdeckt, Staus oder Blitzer? Dann gern kurz durchklingeln unter der 0800 14 15 800.
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0: Der holt uns den Sommer zurück. Alvaro Soler mit Mach ja bei Maximal Radio. Klingt auch gerade richtig schön bei uns in Landshut. Seit Freitag laufen ja die Hofmusiktage mit einem bunten Programm. Beata Marti hat die mit organisiert. Servus. Was macht denn die Landshuter Hofmusiktage so besonders?
1: Die Landshuter Hofmusiktage sind ein Festival für alle. Das ist nicht nur für die Kenner der alten Musik gedacht, sondern wir versuchen, alle Menschen abzuholen und für jeden etwas zu bieten. Wir bieten was für die ganze Familie, für junge Leute, partizipative Projekte. Ich denke, es ist für jeden was dabei.
0: Ja, und für die Families gibt es ein Riesen-Highlight, das Musical Raspel. Auf was dürfen wir uns da freuen?
1: Das findet am 19., 20. und 21. Juni statt und ist wirklich auch für die ganze Familie, also sehr unterhaltsam. Wir haben eine Liveband mit 8 Musikern auf der Bühne. Es wird live gesungen, gespielt. Es spielt quasi im mittelalterlichen Landshut ein Stück eben für die LandshuterInnen gemacht.
0: Beata Marti, Mitorganisatorin von den Landshuter Hofmusiktagen. Die laufen noch bis zum 19. Juli.
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1: Das erste Lied von ihrem Comeback-Album dieses Jahr. Eine musikalische Wiedersehensfeier sozusagen. Die kommen ja dann bei ihrer großen Tour auch im Juli zu uns nach München. BTS, Body to Body.

0: Ja, also damit hat der Stress vom Tag keine Chance mehr. Die Backstreet Boys aus Südkorea. BTS mit Body to Body. Unser Bonussong vor 7. Neue Single vom neuen Album 2026 rausgekommen. Ja, und die Nummer, die war in den 80ern neu. Toto mit Rosanna. Hören wir gleich. Vorher noch alles, was ihr wissen müsst, kompakt zusammengefasst in unserem Nachrichtenüberblick nach dem Wettercheck. Es wird wieder Sommer. Ja, ganz langsam, Stück für Stück. Morgen schon bis 24 Grad in der Spitze. Es können sich aber hier und da um ein paar Tropfen mit drunter mischen.
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2: Ich bin Helen Martin. Bundeskanzler Merz hat die Einigung zwischen dem Iran und den USA begrüßt. Das Abkommen könne die Weltwirtschaft stärken und die Region stabilisieren, müsse aber schnell umgesetzt werden, so Merz. Die Straße von Hormuz müsse dauerhaft für die Schifffahrt offen bleiben und Deutschland sei bereit, dabei mitzuhelfen.
3: Wir wollen uns mit unseren Partnern bei der Gewährleistung freier Schifffahrt in der Straße von Hormuz auch engagieren. Dazu werden wir in Evian mit den Vereinigten Staaten, mit Präsident Trump, mit den europäischen Partnern und den Staaten der Region beraten.
2: Merz ist heute ins französische Evian gereist, wo ab dem Abend der G7-Gipfel steigt. Die Spitzensteuer soll später greifen, die Reichensteuer soll steigen. Das sind die Vorschläge von Bundesfinanzminister Klingbeil für die geplante Reform der Einkommenssteuer. Wie der Spiegel schreibt, sehen beide Pläne vor, dass der Spitzensteuersatz von 42% erst ab einem höheren Einkommen als bisher greift. Derzeit liegt die Grenze bei rund 70.000 Euro. Gegenfinanziert werden soll das durch eine höhere Reichensteuer. Die Entlastung für Steuerzahler läge je nach Variante bei 10 oder 20 Milliarden Euro. Deutschlands Kommunen kommen bei der Wärmeplanung gut voran, so das Fazit des Kompetenzzentrums Kommunale Wärmewende in Halle. Die 80 größten Städte mit über 100.000 Einwohnern werden ihre Wärmepläne bis Mitte 2026 fertig haben. Bei den mittelgroßen Kommunen arbeiten oder sind schon rund 80% aktiv dabei. Und selbst bei den kleinen Gemeinden ist bereits über die Hälfte im Prozess. Nach monatelangen Verzögerungen will das bayerische Raumfahrt-Startup ESA Aerospace seine Rakete zum zweiten Testflug abheben lassen. Gestartet wird um 22 Uhr von einem norwegischen Weltraumbahnhof. Zuvor hatte das Unternehmen aus Ottobrunn bei München 3 Startversuche verschieben müssen. ESA Aerospace will Europa unabhängiger von US-Raketen machen. 4.300 Athletinnen und Athleten betteln sich im Saarland in den kommenden Tagen in 27 Sportarten, und zwar bei den nationalen Sommerspielen der Special Olympics. Den Auftakt für das inklusive Sportfest macht heute Abend die Eröffnungsfeier, bei der die Special Olympics Flamme entzündet wird.
4: Kurz der Blick auf die Straßen. Vorsicht bitte immer noch auf der A92 Deggendorf Richtung München. Zwischen Landshut-Essenbach und Landshut-Nord, da liegt ein Kennzeichen auf der Straße. Habt ihr in der Region einen Blitzer gesehen? Dann ruft uns gern kostenlos an unter der 0800 14 15 800.
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0: Und schon haben wir es kurz nach 7. Arbeitstag schon wieder geschafft. Gerade vielleicht beim Einkäufe ausladen, in die Wohnung oder ins Haus schleppen. Montag ist ja immer Großkampftag. Kleiner Tipp, wirklich mal absichtlich schnell mit den Tüten oder Körben reinlaufen. Ist anstrengend, ja, aber tut uns gut, sagt die Wissenschaft. Es sind so kleine, kurze, knackige Alltagssporteinheiten. So, nebenbei. Macht's auf jeden Fall noch ein bisschen leichter. Cat's Eye mit Gabriella sind mit dabei. Und was ganz Entspanntes von Savage Garden. Vorher geht's back to the 80s. Jetzt mit Toto. Rosanna, schönen Abend euch.
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0: SI mit Gabriella um kurz nach 7 am Montag. Neue Woche, neue Pläne. Was habt ihr so vor? Volksfest, Therme oder mal wieder Ordnung machen zu Hause, mit Freunden treffen. Ist ja manchmal gar nicht so einfach, sich zu entscheiden. Ne? Wir könnten ja irgendwas Wichtiges verpassen. Dafür gibt es sogar einen Ausdruck. Gisela Ruffer, unser Life Balance Coach. Was denn für einen?
1: Ja, FOMO. Fear of missing out. Also diese Angst davor, ausgeschlossen zu sein aus dem Clan, aus dem Rudel, aus dieser Peer Group, in der ich drin bin. Und dann erleben die womöglich bessere Sachen als ich, ganz krasse Dinge, haben womöglich mehr Erfolg als ich und ich bin nicht dabei. Oh mein Gott.
0: Ja, manche stresst es schon wirklich ganz schön. In welchen Situationen ist denn das so typisch?
1: Das kann natürlich ganz unterschiedliche Bereiche betreffen. Es sei es jetzt im Verein, die jetzt ohne mich gewinnen oder verlieren, oder es sind die Freunde, die Party machen ohne mich, oder es ist im Job, dass da Karriere womöglich nicht stattfindet, weil ich nicht da bin. Aber ganz viele von uns leiden auch darunter, wenn sie bei Social Media sehen, was andere alles so für tolle Urlaube machen, für schicke Familien haben oder Autos oder whatever.
0: Ja, das Problem ist halt mal wieder Social Media, ne? Da postet man natürlich nur super tolle Sachen. Und wenn es uns mal nicht so gut geht, sind wir meistens offline. Das sehen dann die anderen natürlich nicht. Kim aus Landshut, hast du auch schon mal so eine Situation gehabt?
2: Ja, also hatte ich schon öfter. Also wenn man jetzt, vor allem jetzt ja gerade im Sommer, wenn dann Menschen irgendwie im Urlaub oder so sind, dann denkt man sich dann so, ah, jetzt wäre ich schon gern dabei. Ja.
0: Ja, ganz wichtig, unser Leben geht weiter und die Welt nicht unter, wenn wir auch mal irgendwo nicht dabei sind und unser Leben auch mal aus ein paar Tiefs besteht.
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Control von Zoe Wees um kurz vor halb acht in Niederbayern. Servus zusammen. Habt ihr irgendein Lebensziel oder einen Traum? Zum Beispiel eine Insel besitzen in den schottischen Highlands, ohne Nachbarn, ohne Verkehr und Alltagsstress, nur die Natur, das Meer und eine kleine Hütte. 36 Hektar groß, mit Seevögeln, Seehunden und Delfinen vor der Haustür und auch nur per Heli oder Boot erreichbar. Könnt ihr haben. Für 405.000 Euro gehört die Insel euch. Schon schön, oder? Genauso wie der Musikmix deines Lebens. Mit Three Doors Down geht's weiter bei uns.

0: Schönen Abend bei Maximal Radio. Wir haben es 7:30 und damit Newszeit. Adrian Heimer gleich mit diesem Thema. Es sind immer weniger Seepferdchen unterwegs. Jetzt noch der Wettercheck. Sonne und über 20 Grad auch morgen dann. Es kommen aber auch hier und da mal ein paar Tropfen runter. Am ehesten so am Nachmittag.
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2: Mit Adrian Heimerl.
1: Das hat Niederbayern heute bewegt.
2: Die Schwimmflügel bleiben länger dran. In unseren Frei- und Hallenbädern sind immer mehr Nichtschwimmer unterwegs. Dieser Trend ist auch der Deutschen Lebensrettungsgesellschaft aufgefallen. Sprecher Andreas Rösch meint im Interview:
3: Wir merken eben, damit tatsächlich die Kinder deutlich später schwimmen lernen als früher, wenn sie es denn überhaupt noch machen. Und die Pandemie war da so ein Brennglas. Der Trend war aber vorher schon da.
2: Deswegen laufen aktuell die Schwimmabzeichentage. Kinder und Jugendliche können dabei eine Schwimmprüfung ablegen, vom Seepferdchen bis zum Deutschen Schwimmabzeichen in Gold. In Niederbayern machen Bäder in Landshut, Ergolding, Abensberg oder Mainburg bei der Aktion mit. Die Schwimmabzeichentage gehen noch bis diesen Sonntag.
1: Der Blick in die Regionen mit unseren Niederbayern-Reportern. Stadt und Landkreis Landshut.
4: Hier fährt die Polizei am Samstag Sonderschichten. Sie stoppt Motorradfahrer und getunte Autos. Bei der Aktion haben die Beamten gut zu tun. Knapp 80 Fahrzeuge hält die Polizei an und überprüft sie. Insgesamt sind die Besitzer brav. Nur ein Auto darf wegen An- und Umbauten nicht weiterfahren. Dazu gibt es 16 Verwarnungen. Aus der Niederbayern-Redaktion Holger Bier.
1: Stadt Pfarrkirchen, aktuell.
5: Die Spieler bleiben cool, die Eltern flippen aus. So passiert gestern bei einem C-Jugendspiel zwischen Pfarrkirchen und Kirchdorf. Nach einem Foul und einer gelben Karte geht's am Spielfeldrand rund. Eltern beider Mannschaften schreien sich an und werden dann sogar handgreiflich. Bevor die Lage weiter eskaliert, bricht der Schiedsrichter die Partie ab und ruft die Polizei. Die kühlt die Mamas und Papas runter und sorgt für eine sichere Heimreise der Gastmannschaft. Übrigens, die Spieler beider Teams sind die ganze Zeit ruhig geblieben. Aus Pfarrkirchen, Petra Jakobs.
1: Neues aus dem niederbayerischen Bäderdreieck.
6: Anwohner und Besucher müssen hier gut auf ihre Autos aufpassen. Es ist offenbar ein Autohasser unterwegs. Der Unbekannte zerkratzt mit einem spitzen Gegenstand zwei Fahrzeuge und beschädigt sie schwer. Eins auf dem Parkplatz des Johannesbades und eins in der Tiefgarage der Therme 1. Möglicherweise handelt es sich um einen Serientäter, denn auch im benachbarten Rottal-Münster sind schon einige Autos zerkratzt worden. Aus Bad Füssing, Nadine Zell.
1: Stadt Kelheim, aktuell.
7: Nur ein kleiner Pieks und wir sind stundenlang weg. Viele Patienten fürchten die Vollnarkose samt Kontrollverlust. Deswegen geht das Caritas-Krankenhaus St. Lukas neue Wege. Hier soll das Narkosemittel durch Videobrillen ersetzt werden. Vielmehr sollen Patienten so ablenken, dass bei kleinen Eingriffen und Untersuchungen keine Vollnarkose mehr nötig ist. Stattdessen reicht eine örtliche Betäubung. Das spart Geld und schont die Gesundheit. Aus dem St. Lukas-Krankenhaus in Kelheim, Emil Schmidt.
2: Soweit unser News-Update. 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
8: Hallo auf die Straßen. Wir schauen zu Beginn gemeinsam auf die A94 Passau Richtung München. Hier liegt ein Spanngurt zwischen Mühldorf Nord und Mühldorf West. Hier also bitte vorsichtig fahren. Dann eine Meldung von der A99 München Süd Richtung München Nord. Hier 5 Kilometer Stau zwischen Kirchheim und dem Kreuz München Nord. Das macht ein Plus von 20 Minuten. Und dann noch eine Meldung von der B20 Straubing Richtung Pilsen. Hier gab es einen Unfall zwischen Wolferszell und Ascher. Hier also bitte vorsichtig unterwegs sein. Egal wo es hingeht, allen unterwegs eine gute und vor allem sichere Fahrt, die wünscht Pia Wegner.
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0: Home von Glockenbach und Tom Walker. Ja, dahin geht es jetzt auch gleich für unsere Hit-Dolmetscherin. Vorher ist er jetzt aber noch kurz vorbeigeschneit im Studio. Karin, hi. Du darfst vorher aber jetzt noch ganz kurz eine Runde übersetzen.
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2: Auf gut Niederbayerisch. So, und jetzt haben wir ein Liedl für alle, die in der Früh schon beim ersten Kaffee dingen. Heute geht garantiert wieder alles schief. Nämlich Mailau mit Lucky Day. Er singt: Hast du auch das Gefühl, in der kaputten Scheuplatte zum Leben? Und alle Gedanken drehen sich ständig im Kreis. Aber auf einmal ist die Luft voller Möglichkeiten. Du verwandelst den Lärm in was, wozu wir tanzen können. Das muss mein Glückstag sein. Wenn's das weißt, dann weißt das. Genau das sind diese seltenen Momente, wo man sich denkt, heute hat der Kosmos endlich mal sein Hirnkastel eingeschaltet. Und das nur, weil man seinen persönlichen Glücksmenschen getroffen hat, der alles so viel schöner macht. Ich bin jetzt für euch euer Glücksmensch und schicke euch ganz viele Glücksmomente am heutigen Tag. Und dazu hören wir Mailau mit My Lucky Day.

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1: Da gibt's jetzt Sound aus Down Under. Richtig cool. Von Tame Impala. Ist ein echtes Multitalent. Singen, Gitarre spielen, Bass und Schlagzeug kann auch noch. Und sein neuer Song ist schon durch ganz Social Media durchgegeistert. Dracula.

Ja, er liebt die Dunkelheit. Mit der Sonne hat das nicht so. Jamie Impala mit Dracula. Unser Goodie noch vor den News um 8. Wunsch geht's weiter. Gleich mit alle Farben. Baby, goodbye. Vorher noch alles, was ihr wissen müsst, kompakt zusammengefasst.

0: unserem Nachrichtenüberblick nach dem Wettercheck. Es wird wieder Sommer. Ja, ganz langsam, Stück für Stück. Morgen schon bis 24 Grad in der Spitze. Es können sich aber hier und da um ein paar Tropfen mit drunter mischen.
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2: Ich bin Helen Martin. Die EU hat die Beitrittsverhandlungen mit der Ukraine begonnen. Vertreter beider Seiten haben am Abend in Luxemburg offiziell die Gespräche zum ersten Themenblock begonnen. Laut Experten ist ein EU-Beitritt der Ukraine erst Mitte der 2030er Jahre realistisch. Zunächst muss der russische Angriffskrieg enden. Australien hat es bereits umgesetzt, in Großbritannien soll es jetzt folgen. Ein Social-Media-Verbot für Kinder und Jugendliche unter 16 Jahren. Das kündigte Premierminister Starmer an. Philipp Detlefs berichtet aus London, wie das Verbot aussehen soll.
3: Soziale Medien machen Kinder unglücklich, sagte Starmer. Aber weil sie auch Vorteile brächten, sei die Entscheidung nicht leicht gefallen. Doch die Risiken und negativen Konsequenzen überwiegen nach Ansicht der Regierung. Ein vollständiges Verbot sei daher die richtige Entscheidung. Geplant sind auch strengere Regeln für Gaming- und Streaming-Plattformen, damit Erwachsene dort keine Kinder direkt kontaktieren können.
2: Die Ausweitung der Mütterrente bleibt. Das hat Bayerns Ministerpräsident Söder klargemacht. Die Mütterrente sei ein kleiner Beitrag mit großer Gerechtigkeitswirkung. Dennoch hat der CSU-Chef im Ringen um umfassende Sozial- und Steuerreformen Kompromissbereitschaft von allen Seiten gefordert. Mit Blick auf die steigenden Umfragewerte der AfD hat Söder gesagt, die Bundesregierung sei zum Erfolg verdammt. Die schulischen Leistungen von Schülerinnen und Schülern nehmen weiterhin ab. Zu viele erreichen grundlegende Lernziele nicht. Das geht aus dem nationalen Bildungsbericht hervor. Dazu kommt, wer gute und wer schlechte Bildungschancen hat, hängt nach wie vor stark von der Familie ab. Das zieht sich von der Kita bis zur Ausbildung. Bundesbildungsministerin Prien will sich noch stärker dafür einsetzen, dass Kinder mit Migrationshintergrund schon vor der Schule Deutsch lernen. Die iranischen Fußballer dürfen bei der WM doch in den USA übernachten. Das hat der iranische Verband vor der Auftaktpartie gegen Neuseeland bestätigt. Ursprünglich sollte das Team erst am Spieltag aus dem Quartier in Mexiko ein- und danach direkt wieder zurückreisen. Die Einigung zwischen dem Iran und der USA lockert die Situation jetzt aber auf. Die neue Regelung gilt auch für die weiteren Vorrundenspiele gegen Belgien und Ägypten.
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4: Hallo an alle, die auf den Straßen unterwegs sind. Wir werfen zuerst einen Blick auf die A8 München Richtung Salzburg. Die ist bei der Ausfahrt bzw. Einfahrt Siegsdorf West ab heute nämlich gesperrt. Es laufen Bergungsarbeiten und zwar bis zum 31.07. Dann noch eine Meldung von der A9 München Richtung Nürnberg. Hier bitte Vorsicht zwischen Pfaffenhofen und der Raststätte in der Holledau. Hier liegt nämlich eine Schaufel auf der Fahrbahn. Egal wo es hingeht, allen unterwegs eine gute und vor allem sichere Fahrt. Die wünscht Pia Wegner.
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0: Na, habt ihr euch daheim schon gemütlich gemacht? Abendessenschaos beseitigt? Wir lassen den Tag gleich nochmal Revue passieren. Nach den Fun Young Cannibals aus den 80ern. Dazu gibt's neues Sound von Coolio. Schönen Abend euch.

0: 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Coolio mit Gangsters Paradise bei Maximal Radio. Montag, der 15. Juni, wir haben es kurz nach 8. Wir würden sagen, WM-Auftakt geglückt, oder? Gestern um die Zeit, unsere Jungs gegen Curaçao. 7:1 dann der Endstand. Und unser Maximal Radio Heimspielauftakt, der ist auch geglückt. Richtig toller Fußballabend war das mit euch zusammen. 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Klickt euch einfach rein auf maximalradio.de. Abgesehen von den Deutschlandspielen wird natürlich fleißig bei der WM weitergespielt. Jetzt dann um 21 Uhr Belgien gegen Ägypten. Schauen wir noch in unser Kalenderblatt für heute. Vor 65 Jahren fällt dieser Satz auf einer Pressekonferenz in West-Berlin.
1: Niemand hat die Absicht, eine Mauer zu errichten.
0: Ja, DDR-Staatschef Walter Ulbricht mit der großen Lüge der DDR. Gut einen Monat später, am 13. August, ist es dann soweit. Die DDR beginnt mit dem Mauerbau in Berlin. Vor 274 Jahren wird ein echter Lebensretter erfunden. Benjamin Franklin entwickelt den Blitzableiter. Ist mehr oder weniger ein Zufallsprodukt gewesen. Der lässt nämlich damals bei einem Gewitter einen Drachen mit einer Metallschüssel dran steigen. Der Blitz schlägt ein und wird abgeleitet. Heute vor 31 Jahren zeigt Deutschland Geschlossenheit und boykottiert die Shell-Tankstellen im Land. Der Grund, der Ölkonzern will seine ausrangierte Ölbohrinsel im Atlantik versenken. Der Boykott zeigt aber Wirkung. Shell zieht die Plattform an Land und entsorgt sie fachgerecht. Und heute vor 9 Jahren wird pünktlich zum Sommerurlaub das Handytelefonieren im Ausland billiger. Die Roaminggebühren innerhalb der EU werden nämlich abgeschafft. Ab sofort wird dann im Ausland zum normalen Handytarif telefoniert. Mega Erfolg für Coldplay heute vor 21 Jahren. Die Jungs sind in gleich 30 Ländern gleichzeitig mit ihrem neuen Album auf Platz 1 der Charts. Und wir feiern Geburtstag heute. Courtney Cox, die Schauspielerin aus Friends, wird 62. Oli Kahn 57. Und die gleiche Zahl feiert auch Rapper Ice Cube. Gerappt wird unser Tageshit heute aber nicht. Da feiern wir eine ganz, ganz große der 80er und 90er. Whitney Houston, heute vor 39 Jahren auf Platz 1 der Charts mit ihrem Mega-Hit I Wanna Dance With Somebody.

0: Song mit Circles. Schön entspannter Sound vor eurem Montagabend. Gleich haben wir es 8:30. Schön, dass ihr mit dabei seid. Hi!
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1: Wir haben es 9:30. Schönen Abend euch. Die Apotheker müssen ran, statt den Ärzten. Ist gleich ein Thema im Newsüberblick. Jetzt noch der Wettercheck. Sonne und über 20 Grad, auch morgen dann. Es kommen aber auch hier und da mal ein paar Tropfen runter. Am ehesten so am Nachmittag.
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2: Das hat Niederbayern heute bewegt.
3: Sparen, sparen, sparen. In Sachen Gesundheit dreht die Bundesregierung den Geldhahn zu. Während die Krankenhäuser zittern, gibt's für unsere Apotheken eine große Reform. Aber bringen die Änderungen überhaupt was? Jein, sagt uns Tobias Schmidt, Bezirksvorsitzender beim Bayerischen Apothekerverband.
4: Es wurde ein kleines bisschen das Honorar angepasst, allerdings wirklich wenig, was ja die letzten, ja, sag ich mal, 20, 25 Jahre, wenn man es genau nimmt, sträflich vernachlässigt wurde. Und auf der anderen Seite sollen die Bürokratie etwas einfacher werden, die Kompetenzen werden erweitert.
3: Unter anderem sollen Apotheken bald mehr impfen dürfen. Außerdem werden regelmäßige Medikamente in dringenden Fällen auch rezeptfrei ausgegeben. Noch ist aber unklar, wie viel Geld die Apotheken für die neuen Aufgaben bekommen sollen.
2: Der Blick in die Regionen mit unseren Niederbayern-Reportern. Stadt Dingolfing, aktuell.
5: Hier schauen Polizisten gestern etwas verdutzt aus der Wäsche. Eine 35-Jährige ruft in der Inspektion an. Die Frau meint, sie ist in einem psychischen Ausnahmezustand und hat ihre Mitbewohner mit einer Schreckschusswaffe bedroht. Schnell rücken die Beamten mit einem Großaufgebot an. In ihrer Wohnung am Stadtteil Schermau lässt sich die Anruferin festnehmen. Gegen sie wird jetzt wegen Bedrohung ermittelt. Verletzte gibt's bei dem Vorfall keine. Aus Dingolfing, Johannes Stettner.
2: Landkreis Landshut, aktuell.
6: Ein 18-Jähriger wählt hier am Samstag den Notruf, er ist überfallen worden. Der junge Rollerfahrer ist bei Wurmsham unterwegs und fährt in Richtung Pauluszell. Auf der Strecke hält ihn ein Fußgänger an und fragt nach Geld. Als der 18-Jährige nicht sofort darauf eingeht, schubst der Unbekannte ihn und klappt Bargeld aus dem Helmfach des Rollers. Danach macht er sich davon. Der Gesuchte ist ca. 25 Jahre alt, 1,80 Meter groß und hat gebrochenes Deutsch gesprochen. Wer Hinweise hat, soll sich an die Polizei wenden. Aus Wurmsham, Lorenz Gruber.
2: Niederbayern aktuell.
7: Wir werden immer älter und damit auch immer vergesslicher. Bis 2060 wird die Zahl der Demenzkranken drastisch steigen. Demnach trifft die Überalterung der Gesellschaft vor allem ländliche Regionen und damit Niederbayern. Am stärksten steigt die Demenzquote im Bayerischen Wald, sprich den Landkreisen Regen und auch Freyung-Grafenau. Die wenigsten Dementen wird es trotz Anstieg im Landkreis Dingolfing-Landau geben, gefolgt von Stadt und Landkreis Landshut. Aus der Niederbayern-Redaktion Holger Bier.
2: Der Sport in der Region.
8: Höhenflug bei den Roten Raben. Die Vilsbiburger Volleyballdamen flattern nach ihrem Meistertitel in die erste Bundesliga. Eine wichtige Spielerin hat ihren Vertrag jetzt verlängert, US-Amerikanerin Annie Hatch. Die Angreiferin spielt seit einem Jahr für die Raben und bleibt dem Team auch in der kommenden Saison erhalten. Aus der Sportredaktion Tamara Neuberger.
3: Soweit unser News-Update. 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
9: Hallo an alle, die auf den Straßen unterwegs sind. Wir werfen zuerst einen Blick auf die A8 München Richtung Salzburg. Die ist bei der Ausfahrt bzw. Einfahrt Siegsdorf West ab heute nämlich gesperrt. Es laufen Bergungsarbeiten und zwar bis zum 31.07. Dann noch eine Meldung von der A9 München Richtung Nürnberg. Hier bitte Vorsicht zwischen Pfaffenhofen und der Raststätte in der Holledau. Hier liegt nämlich eine Schaufel auf der Fahrbahn. Egal wo es hingeht, allen unterwegs eine gute und vor allem sichere Fahrt. Die wünscht Pia Wegner.
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0: Alice und Train, hey Soul Sister von Maximal Radio am Abend. Alle satt und zufrieden, Familienabendessen abgeschlossen. Aber Eis geht doch immer, oder? Vielleicht noch so ein kleiner Abendspaziergang zur Eisdiele. Wären da nicht immer diese furchtbaren dünnen Servietten, ne, die wir zu unserer Waffel dazu bekommen? Entweder es bleibt überall kleben, dieses kleine Ding, oder es fliegt uns einfach ständig davon.
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0: Das nervt scheinbar auch die Gabi aus Reisbach. Deswegen hat sie uns gefragt, warum sind denn diese Eisdielen-Servietten eigentlich so schlecht? Leonie Hagen aus unserer Redaktion hat mal recherchiert.
2: Die Servietten sind gar nicht zum Saubermachen gedacht, sondern damit wir die Waffel einfach besser in die Hand nehmen können. Zum Beispiel mit dreckigen Fingern. Außerdem lässt sich das Material auch super bedrucken. Wichtig für Logos und Werbung. Aber fürs Abputzen sind sie nicht wirklich da.
0: Da, schau an. Wieder was gelernt. Vielen Dank dir, Leonie. Also am besten, wenn wir so ein kleines Kleckerlieschen sind, selber ein paar Taschentücher mitnehmen. Dann gibt's nicht so eine Sauerei. Wenn ihr auch Fragen habt, die wir mal in großer Runde beantworten sollen, schickt sie uns gerne durch. Einfach per WhatsApp an die 0800 14 15 800.
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1: Ja, und dann ist der Mut plötzlich lauter als die Angst und Zweifel. Wir brauchen nur ein bisschen Rückenwind. Einfach ein Gefühl von Freiheit. Verpackt in unseren Bonussong vor 9. Thomas D. und die Fanta 4. Rückenwind.

0: Mit Rückenwind durch den Montagabend. Thomas D. und die Fantas noch vor neun. Macht's euch schön gemütlich. Macht's euch schön gemütlich vor neun. Macht's euch gemütlich. Gleich mit den 80ern. Die Simple Minds. Don't you? Vorher noch alles, was ihr wissen müsst, kompakt zusammengefasst in unserem Nachrichtenüberblick nach dem Wettercheck. Es wird wieder Sommer. Ja, ganz langsam, Stück für Stück. Morgen schon bis 24 Grad in der Spitze. Es können sich aber hier und da um ein paar Tropfen mit drunter mischen.
1: Es ist 9 Uhr. 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
1: Ich bin Helen Martin. Die Fußball-WM hat ihre erste Sensation. Der amtierende Europameister Spanien hat einen Fehlstart ins Turnier hingelegt. Gegen WM-Neuling und Außenseiter Kap Verde kamen die Spanier nicht über ein 0:0 hinaus. Vor über 67.000 Fans war der Titelfavorit in Atlanta zwar überlegen, doch vor dem Tor fast komplett harmlos. Der afrikanische Inselstaat kann durch das torlose Unentschieden beim Debüt den historischen ersten Punkt bei einer Endrunde feiern. Die EU hat die Beitrittsverhandlungen mit der Ukraine offiziell begonnen. In Luxemburg haben beide Seiten heute Abend Gespräche über den ersten Themenblock begonnen. Das sind Justiz, Grundwerte und Sicherheit. Auch mit Moldau sollen noch heute Beitrittsgespräche beginnen. Kandidatenländer müssen unter anderem nachweisen, dass ihre Rechtssysteme, der Grenzschutz und die Polizei den EU-Standards entsprechen. Nach Wochen der Verhandlungen haben sich die USA und der Iran auf ein Rahmenabkommen verständigt. Und das dürfte auch den G7-Gipfel prägen, der heute im französischen Evian beginnt. Tina Eck berichtet.
2: Der G7-Gipfel startet mit einem Signal der Hoffnung und Trump wird das Rahmenabkommen mit dem Iran als Triumph verkaufen. Aber schon jetzt gibt es Streit über die Bedingungen. So deutet der Iran an, nach den 60 weiteren Verhandlungstagen doch eine Gebühr in der Straße von Hormuz zu erheben. Es gibt auch Differenzen über freizugebende Vermögenswerte des Irans. Die Umsetzung der Vereinbarung wird ein Drahtseilakt.
1: Bayerns Ministerpräsident Söder will den Streit in seiner Partei beenden und gelingen soll das durch einen 10-Punkte-Plan. Dieser sieht unter anderem eine bessere Einbindung der Parteibasis, die Wiederbelebung von Programm- und Grundsatzkommissionen sowie einen außenpolitischen Kongress in der zweiten Jahreshälfte vor. Der CSU-Chef reagiert damit auf die Unruhe, die seit der Forderung von seinem Vize Weber nach einem Kurswechsel herrscht. Ein Brandenburger AfD-Kommunalpolitiker darf vorerst nicht in den gehobenen Berliner Kriminalpolizeidienst eingestellt werden. Das hat das Berliner Verwaltungsgericht im Eilverfahren entschieden. Der frühere AfD-Fraktionsvorsitzende hatte eine vorläufige Zusage erhalten, die Berlin später zurückzog, wegen Zweifeln an seiner Verfassungstreue. Die AfD Brandenburg ist als gesichert rechtsextrem eingestuft.
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3: Auf den Straßen ist es verhältnismäßig ruhig, nur einzelne kleinere Meldungen, zum Beispiel eine von der A70 Bamberg Richtung Bayreuth. Hier steht zwischen Thurnau West und Thurnau Ost ein defektes Fahrzeug. Dann besteht weiterhin die Meldung von der A73 Nürnberg Richtung Bamberg und zwar die Einfahrt Erlangen-Eltersdorf ist gesperrt. Hier laufen nach einem Unfall immer noch die Reinigungsarbeiten. Dann noch eine Meldung von der A9 München Richtung Nürnberg. Da liegt zwischen Pfaffenhofen und der Raststätte in der Holledau eine Schaufel auf der Fahrbahn. Egal wo es hingeht, allen unterwegs eine gute und vor allem sichere Fahrt.

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1: 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So, und jetzt haben wir ein Liedl für alle, die in der Früh schon beim ersten Kaffee denken, heute geht garantiert wieder alles schief. Nämlich Mailau mit Lucky Day. Er singt, hast du auch das Gefühl, in der kaputten Scheuplatten zum Leben? Und alle Gedanken drehen sich ständig im Kreis. Aber auf einmal ist die Luft voller Möglichkeiten. Du verwandelst den Lärm in was, wozu wir tanzen können. Das muss mein Glückstag sein. Wenn's das weißt, dann weißt das. Genau das sind diese seltenen Momente, wo man sich denkt, heute hat der Kosmos endlich mal sein Hirnkastel eingeschaltet. Und das nur, weil man seinen persönlichen Glücksmenschen getroffen hat, der euch so viel schöner macht. Ich bin jetzt für euch euer Glücksmensch und schicke euch ganz viele Glücksmomente am heutigen Tag. Und dazu hören wir Mailau mit My Lucky Day.

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1: Zwischen 6 und 10 Grad heute Nacht. Morgen geht es dann wieder hoch auf bis 24 Grad. Dazu viel Sonne mit Wolken im Wechsel und am Nachmittag teilweise auch ein paar Tropfen mit dabei. Mittwoch dann wieder trocken und noch ein Stückel wärmer.
0: Es ist 9:30. 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
2: Ich bin Helen Martin. Die EU hat die Beitrittsverhandlungen mit der Ukraine offiziell begonnen. In Luxemburg haben beide Seiten heute Abend Gespräche über den ersten Themenblock begonnen. Das sind Justiz, Grundwerte und Sicherheit. Auch mit Moldau sollen noch heute Beitrittsgespräche beginnen. Kandidatenländer müssen unter anderem nachweisen, dass ihre Rechtssysteme, der Grenzschutz und die Polizei den EU-Standards entsprechen. Nach Wochen der Verhandlungen haben sich die USA und der Iran auf ein Rahmenabkommen verständigt. Und das dürfte auch den G7-Gipfel prägen, der heute im französischen Evian beginnt. Tina Eck berichtet.
3: Der G7-Gipfel startet mit einem Signal der Hoffnung und Trump wird das Rahmenabkommen mit dem Iran als Triumph verkaufen. Aber schon jetzt gibt es Streit über die Bedingungen. So deutet der Iran an, nach den 60 weiteren Verhandlungstagen doch eine Gebühr in der Straße von Hormuz zu erheben. Es gibt auch Differenzen über freizugebende Vermögenswerte des Irans. Die Umsetzung der Vereinbarung wird ein Drahtseilakt.
2: Das waren die Nachrichten um 9:30.
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4: Auf den Straßen ist es verhältnismäßig ruhig, nur einzelne kleinere Meldungen, zum Beispiel eine von der A70 Bamberg Richtung Bayreuth. Hier steht zwischen Thurnau West und Thurnau Ost ein defektes Fahrzeug. Dann besteht weiterhin die Meldung von der A73 Nürnberg Richtung Bamberg. Und zwar die Einfahrt Erlangen-Eltersdorf ist gesperrt. Hier laufen nach einem Unfall immer noch die Reinigungsarbeiten. Dann noch eine Meldung von der A9 München Richtung Nürnberg. Da liegt zwischen Pfaffenhofen und der Raststätte in der Holledau eine Schaufel auf der Fahrbahn. Egal wo es hingeht, allen unterwegs eine gute und vor allem sichere Fahrt.
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1: Bis 6 Grad, heute Nacht teilweise im Bayerischen Wald. Meist klar ist es, morgen dann Wolken und Sonne im Wechsel, 21 bis 24 Grad. Paar Tropfen mal mit dabei, sonst aber freundlich. Mittwoch dann trocken und noch wärmer.
0: Es ist 10 Uhr. 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
2: Ich bin Moritz Einzel. Die spanische Nationalmannschaft ist mit einer Blamage in die Fußball-Weltmeisterschaft gestartet. Gegen Kap Verde, das erstmals an einer WM-Endrunde teilnimmt, kam der Mitfavorit und Europameister von 2024 nicht über ein 0:0 hinaus. Seit dem Titel 2010 sind die Spanier bei Weltmeisterschaften nie über das Achtelfinale hinausgekommen. Halbzeit ist gerade bei Belgien gegen Ägypten und die Ägypter führen zur Pause mit 1:0.

0: Bundeskanzler Merz hat die Einigung zwischen dem Iran und den USA begrüßt. Das Abkommen könne die Weltwirtschaft stärken und die Region stabilisieren, müsse aber schnell umgesetzt werden, so Merz. Die Straße von Hormuz müsse dauerhaft für die Schifffahrt offen bleiben und Deutschland sei bereit, dabei mitzuhelfen.
1: Wir wollen uns mit unseren Partnern bei der Gewährleistung freier Schifffahrt in der Straße von Hormuz auch engagieren. Dazu werden wir in Evian mit den Vereinigten Staaten, mit Präsident Trump, mit den europäischen Partnern und den Staaten der Region beraten.
0: Merz ist heute ins französische Evian gereist, wo bis Mittwoch der G7-Gipfel steigt. Die EU hat die Beitrittsverhandlungen mit der Ukraine begonnen. Beide Seiten hätten sich in Luxemburg zu ersten Gesprächen zusammengesetzt, so ein Sprecher des Europarates. Es geht beispielsweise um die Bereiche Justiz, Grundwerteschutz und Sicherheit. Wer in die EU aufgenommen werden will, muss unter anderem nachweisen, dass das eigene Rechtssystem, der Grenzschutz und die Polizei den EU-Standards entsprechen. Der Bildungserfolg hängt in Deutschland nach wie vor vom Elternhaus ab. Das zeigt der Bildungsbericht von Bildungsministerin Prien. Sie erklärte, die Bildungsschere würde sich ab der Geburt bis zum 6. Lebensjahr öffnen und danach nicht mehr kleiner werden. Prien will deshalb mehr auf frühkindliche Bildung setzen. Außerdem will sie sich noch stärker dafür einsetzen, dass Kinder mit Migrationshintergrund schon vor der Schule Deutsch lernen. Die Menschen in Bayern werden älter und damit gibt es auch mehr Demenzkranke. Laut der AOK Bayern könnte die Zahl in Bayern bis 2060 von knapp 200.000 auf mehr als 340.000 steigen. Besonders betroffen wären die Menschen in ländlichen Regionen, in der Stadt hingegen leben meist die jüngeren Leute.
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0: Eine Meldung von der A73, Nürnberg Richtung Bamberg. Da ist die Einfahrt Erlangen-Eltersdorf wegen Reinigungsarbeiten gesperrt. Und B85 Regen Richtung Passau zwischen Peschelhof B11 und Regen. Da ist die Ausfahrt nach einem Unfall gesperrt.

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2: 2008. Das Duo Rosenstolz liefert mit Gib mir Sonne eine Hymne aufs Leben ab. Das Lied handelt vom mutigen Aufbruch nach einem Tief. Am Ende soll man das Leben, das Glück, den Tag und sich selbst feiern. Wo sie recht haben, haben sie recht. Hier sind Rosenstolz mit Gib mir Sonne.

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1: Zwischen 6 und 10 Grad heute Nacht. Morgen geht es dann wieder hoch auf bis 24 Grad. Dazu viel Sonne mit Wolken im Wechsel und am Nachmittag teilweise auch ein paar Tropfen mit dabei. Mittwoch dann wieder trocken und noch ein Stückel wärmer.
0: Es ist 10:30. 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
2: Ich bin Moritz Einzel. Bundeskanzler Merz hat die Einigung zwischen dem Iran und den USA begrüßt. Das Abkommen könne die Weltwirtschaft stärken und die Region stabilisieren, müsse aber schnell umgesetzt werden, so Merz. Die Straße von Hormuz müsse dauerhaft für die Schifffahrt offen bleiben und Deutschland sei bereit, dabei mitzuhelfen.
3: Wir wollen uns mit unseren Partnern bei der Gewährleistung freier Schifffahrt in der Straße von Hormuz auch engagieren. Dazu werden wir in Evian mit den Vereinigten Staaten, mit Präsident Trump, mit den europäischen Partnern und den Staaten der Region beraten.
2: Merz ist heute ins französische Evian gereist, wo bis Mittwoch der G7-Gipfel steigt. Die EU hat die Beitrittsverhandlungen mit der Ukraine begonnen. Beide Seiten hätten sich in Luxemburg zu ersten Gesprächen zusammengesetzt, so ein Sprecher des Europarates. Es geht beispielsweise um die Bereiche Justiz, Grundwerteschutz und Sicherheit. Wer in die EU aufgenommen werden will, muss unter anderem nachweisen, dass das eigene Rechtssystem, der Grenzschutz und die Polizei den EU-Standards entsprechen. Das waren die Nachrichten um 9:30.
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2: Eine Meldung von der A73 Nürnberg Richtung Bamberg. Da ist die Einfahrt Erlangen-Eltersdorf wegen Reinigungsarbeiten gesperrt. Und B85 Regen Richtung Passau zwischen Peschelhof B11 und Regen. Da ist die Ausfahrt nach einem Unfall gesperrt.
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Nächstes Jahr wird dieser Hit 30 Jahre. 30 Jahre. Immer noch Kult und jetzt in voller Länge. Alanis Morissette mit Ironic.

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1: Bis 6 Grad, heute Nacht teilweise im Bayerischen Wald. Meist klar ist es, morgen dann Wolken und Sonne im Wechsel, 21 bis 24 Grad. Paar Tropfen mal mit dabei, sonst aber freundlich. Mittwoch dann trocken und noch wärmer.
0: Es ist 11 Uhr. 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
2: Ich bin Moritz Einzel. Bei der Fußball-WM in den USA, Mexiko und Kanada hat es die erste große Überraschung gegeben. Europameister Spanien ist gegen WM-Neuling Kap Verde nicht über ein 0:0 hinausgekommen. Bei dem Spiel in Atlanta waren die Spanier zwar überlegen, aber vor dem Tor zu harmlos. Die Partie Belgien gegen Ägypten endete ebenfalls unentschieden 1:1. Um Mitternacht trifft Saudi-Arabien auf Uruguay und um 3 Uhr nachts ist Anstoß bei der Partie Iran gegen Neuseeland. Bundeskanzler Merz hat das Abkommen zwischen den USA und dem Iran begrüßt. Zum Auftakt des G7-Gipfels im französischen Evian sagte Merz:
3: Zu diesem diplomatischen Durchbruch gratuliere ich Präsident Trump und der iranischen Seite. Ich danke allen Partnern, die mitgeholfen haben, dies zu ermöglichen, namentlich Pakistan und Katar.

0: Das Abkommen kann den Weg nun zu einer Erholung auch der Weltwirtschaft und einer Stabilisierung der Region bahnen.
1: Nun müsse die Vereinbarung umgesetzt werden, so der Kanzler. Merz äußerte sich auch optimistisch, dass sich hinsichtlich des Ukraine-Kriegs diplomatische Chancen ergeben. Die EU hat unterdessen die Beitrittsverhandlungen mit der Ukraine begonnen. Vertreter beider Seiten hätten am Abend in Luxemburg Gespräche zum ersten Themenblock gestartet, so ein Sprecher des Europarates. Dazu gehören die Bereiche Justiz, Grundwerteschutz und Sicherheit. Das bayerische Raumfahrt-Startup ESA Aerospace hat den geplanten zweiten Testflug seiner Trägerrakete schon wieder verschoben, jetzt schon zum vierten Mal. Nach Angaben des Unternehmens war ein technisches Problem der Grund. Demnach gab es eine Fehlfunktion in den Fluidsystemen. Die Spektrum-Rakete von ESA Aerospace soll nach der Serienreife zivile und militärische Satelliten in erdnahe Umlaufbahnen bringen. Die schulischen Leistungen von Schülerinnen und Schülern nehmen weiterhin ab. Zu viele erreichen grundlegende Lernziele nicht. Das geht aus dem nationalen Bildungsbericht hervor. Dazu kommt, wer gute und wer schlechte Bildungschancen hat, hängt nach wie vor stark von der Familie ab. Das zieht sich von der Kita bis zur Ausbildung.
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1: Eine Meldung von der A94 Passau Richtung München, die ist zwischen Forst-Inning und Anzing wegen Bergungsarbeiten gesperrt. Und B4 Feucht-Nürnberg zwischen Nürnberg-Fischbach und der Hans-Kalb-Straße in Nürnberg. Vorsicht, Wildschweine auf der Fahrbahn.
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1: Zwischen 6 und 10 Grad heute Nacht. Morgen geht es dann wieder hoch auf bis 24 Grad. Dazu viel Sonne mit Wolken im Wechsel und am Nachmittag teilweise auch ein paar Tropfen mit dabei. Mittwoch dann wieder trocken und noch ein Stückel wärmer.
0: Es ist 11:30. 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
2: Ich bin Moritz Einzel. Bundeskanzler Merz hat das Abkommen zwischen den USA und dem Iran begrüßt. Zum Auftakt des G7-Gipfels im französischen Evian sagte Merz:
3: Zu diesem diplomatischen Durchbruch gratuliere ich Präsident Trump und der iranischen Seite. Ich danke allen Partnern, die mitgeholfen haben, dies zu ermöglichen, namentlich Pakistan und Katar. Das Abkommen kann den Weg nun zu einer Erholung auch der Weltwirtschaft und einer Stabilisierung der Region bahnen.
2: Nun müsse die Vereinbarung umgesetzt werden, so der Kanzler. Merz äußerte sich auch optimistisch, dass sich hinsichtlich des Ukraine-Kriegs diplomatische Chancen ergeben. Die EU hat unterdessen die Beitrittsverhandlungen mit der Ukraine begonnen. Vertreter beider Seiten hätten am Abend in Luxemburg Gespräche zum ersten Themenblock gestartet, so ein Sprecher des Europarates. Dazu gehören die Bereiche Justiz, Grundwerteschutz und Sicherheit. Das waren die Nachrichten um 11:30.
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2: Eine Meldung von der A94 Passau Richtung München. Die ist zwischen Forst-Inning und Anzing wegen Bergungsarbeiten gesperrt. Und B4 Feucht-Nürnberg. Zwischen Nürnberg-Fischbach und der Hans-Kalb-Straße in Nürnberg. Vorsicht, Wildschweine auf der Fahrbahn.
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1: Bis 6 Grad, heute Nacht teilweise im Bayerischen Wald. Meist klar ist es, morgen dann Wolken und Sonne im Wechsel, 21 bis 24 Grad. Paar Tropfen mal mit dabei, sonst aber freundlich. Mittwoch dann trocken und noch wärmer.
0: Es ist 12 Uhr. 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
2: Ich bin Moritz Einzel. Bei der Fußball-WM in den USA, Mexiko und Kanada ist ein Favorit gestolpert. Spanien kam nämlich im ersten Gruppenspiel gegen Weltmeisterschaftsneuling Kap Verde nicht über ein 0:0 hinaus. Der Europameister war zwar überlegen, aber vor dem Tor zu harmlos. Die Partie Belgien gegen Ägypten endete ebenfalls unentschieden 1:1. In diesen Minuten trifft Saudi-Arabien auf Uruguay und ab 3 Uhr gibt's dann noch die Partie Iran gegen Neuseeland. In Europa gibt es bald neue Rechte für Flugpassagiere. Nach jahrelangen Verhandlungen haben sich die EU-Staaten und das Europaparlament geeinigt. Zu den Maßnahmen gehören unter anderem, dass Familien im Flugzeug kostenlos Sitzplätze nebeneinander reservieren können und dass Ticketpreise übersichtlicher dargestellt werden. Bundeskanzler Merz hat die Einigung zwischen den USA und dem Iran auf einen Friedensdeal begrüßt. Kurz vor dem G7-Gipfel im französischen Evian gratulierte Merz Präsident Trump und der iranischen Seite. Jetzt müsse das Abkommen aber auch umgesetzt werden.
3: Die Straße von Hormuz muss dauerhaft und uneingeschränkt für die freie Schifffahrt geöffnet werden. Weitere Verhandlungen müssen in den nächsten Wochen sicherstellen, dass Iran sein militärisches Nuklearprogramm nachprüfbar und auf Dauer beendet.
2: Beim G7-Gipfel soll es auch um diplomatische Anstrengungen zur Beendigung des Ukraine-Kriegs gehen. Bei russischen Luftangriffen auf die Ukraine ist auch die Hauptkirche des Höhlenklosters in Kiew in Brand geraten. Es gehört zum Weltkulturerbe. Der ukrainische Präsident Selenskyj kletterte selbst auf das Dach der massiv beschädigten Kathedrale, um sich ein Bild von den Schäden zu machen. Bayerns Ministerpräsident Söder will an der Ausweitung der Mütterrente festhalten. Der CSU-Chef hat deutlich gemacht,
4: dass die Mütterrente

0: der natürlich ein ganz wesentlicher Beitrag ist für das S in der CSU, für soziale Verantwortung. Barbara Stamm hat uns einen aufgegeben, vergesst die kleinen Leute nicht. Und deswegen ist es nicht mein Herzensanliegen, sondern ein Herzensanliegen der CSU als Ganzes.
1: Die Reform der Mütterrente soll im kommenden Jahr in Kraft treten. Damit sollen auch Frauen älterer Kinder die Erziehungszeiten bei der Rente angerechnet werden.
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1: Vorsicht auf der A7 Würzburg Richtung Fulda zwischen Würzburg-Estenfeld und Gramschatzer Wald. Da liegt ein totes Tier auf der Fahrbahn. Dann die B4 Feucht Nürnberg in beiden Richtungen zwischen Nürnberg-Fischbach und der Hans-Kalb-Straße in Nürnberg. Gefahr durch Wildschweine auf der Fahrbahn. Und B12 Mühldorf-Passau in beiden Richtungen zwischen dem Abzweig nach Ehring und dem Anschluss B12 Malching Süd. Ein defekter LKW.

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1: Ja, gerade noch frisch, aber das Thermometer schafft heute noch ein bisschen was. 24 Grad in der Spitze, Sonne und Wolken im Wechsel. Es kann auch mal ein bisschen tröpfeln hier und da, so gegen Nachmittag am 1. Morgen dann ähnlich. Es wird aber Stück für Stück wärmer.
0: Es ist 12:30. 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
2: Ich bin Moritz Einzel. In Europa gibt es bald neue Rechte für Flugpassagiere. Nach jahrelangen Verhandlungen haben sich die EU-Staaten und das Europaparlament geeinigt. Zu den Maßnahmen gehören unter anderem, dass Familien im Flugzeug kostenlos Sitzplätze nebeneinander reservieren können und dass Ticketpreise übersichtlicher dargestellt werden. Bundeskanzler Merz hat die Einigung zwischen den USA und dem Iran auf einen Friedensdeal begrüßt. Kurz vor dem G7-Gipfel im französischen Evian gratulierte Merz Präsident Trump und der iranischen Seite. Jetzt müsse das Abkommen aber auch umgesetzt werden.
3: Die Straße von Hormuz muss dauerhaft und uneingeschränkt für die freie Schifffahrt geöffnet werden. Weitere Verhandlungen müssen in den nächsten Wochen sicherstellen, dass Iran sein militärisches Nuklearprogramm nachprüfbar und auf Dauer beendet.
2: Beim G7-Gipfel soll es auch um diplomatische Anstrengungen zur Beendigung des Ukraine-Kriegs gehen. Das waren die Nachrichten um 12:30.
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2: Vorsicht auf der A7 Würzburg Richtung Fulda, zwischen Würzburg-Estenfeld und Gramschatzer Wald, da liegt ein totes Tier auf der Fahrbahn. Dann die B4 Feucht-Nürnberg in beiden Richtungen zwischen Nürnberg-Fischbach und der Hans-Kalb-Straße in Nürnberg, Gefahr durch Wildschweine auf der Fahrbahn. Und B12 Mühldorf-Passau in beiden Richtungen zwischen dem Abzweig nach Ehring und dem Anschluss B12 Malching-Süd, ein defekter LKW.
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1: Ja, die Woche geht's wieder auf Sommer zu. Ganz, ganz langsam, Stück für Stück. Heute schon bis 24 Grad. Sonne-Wolken-Mix, hier und da aber auch mal ein paar Tropfen mit dabei. Morgen dann trocken und noch wärmer.
0: Es ist 1 Uhr. 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
2: Ich bin Moritz Einzel. Im französischen Evian hat der G7-Gipfel begonnen. Dabei geht es unter anderem um den Krieg in der Ukraine. Und Kanzler Merz hat Hoffnung.
3: Die Ukraine ist heute in einer neuen Position der Stärke. Russland kann militärisch nicht gewinnen. Zudem ist seine Wirtschaft angeschlagen. Ich sage mit der sehr gebotenen Vorsicht und Zurückhaltung, erstmals kann sich hier langsam ein Fenster für die Diplomatie öffnen.
2: Zum Abkommen zwischen den USA und dem Iran sagte Merz, die Vereinbarung könne den Weg zu einer Erholung der Weltwirtschaft und einer Stabilisierung der Region bahnen. Die EU hat die Beitrittsverhandlungen mit der Ukraine und der Republik Moldau begonnen. Vertreter beider Seiten starteten am Abend in Luxemburg offiziell die Gespräche zum ersten Themenblock. Dabei geht es etwa um das Justizsystem, den Grundwerteschutz und die Sicherheit. Bayerns Ministerpräsident Söder will an der umstrittenen Ausweitung der Mütterrente festhalten. Er hat die Maßnahme als Herzensanliegen der CSU bezeichnet.
4: Ich setze Beschlüsse um, aber ich stelle sie nicht wieder in Frage, wenn man sie erfolgreich hat. Deswegen ist das Thema Verlässlichkeit, Glaubwürdigkeit mit der Mütterrente eng verbunden. Und ja, die Mütterrente bleibt und sie wird auch kommen.
2: Auch Müttern älterer Kinder sollen die Erziehungszeiten bei der Rente angerechnet werden. Das bayerische Raumfahrt-Startup ISA Aerospace hat weiter mit technischen Problemen zu kämpfen. Der für den Abend geplante Start einer Trägerrakete vom Weltraumbahnhof Andøya in Norwegen wurde erneut abgesagt. Es ist bereits das vierte Mal, dass der Testflug nicht stattfinden kann. Das Startup aus Ottobrunn bei München will mit der Rakete Satelliten in erdnahe Umlaufbahnen bringen. Bei der Fußball-WM in den USA, Mexiko und Kanada haben sich Belgien und Ägypten 1:1 unentschieden getrennt. Bereits am frühen Abend unserer Zeit gab es noch ein Unentschieden und das war sensationell. Europameister Spanien kam nämlich gegen WM-Neuling Kap Verde nicht über ein 0:0 hinaus. Beim Spiel Saudi-Arabien gegen Uruguay steht es zur Halbzeit 1:0 für Saudi-Arabien. Und ab 3 Uhr stehen sich noch der Iran und Neuseeland gegenüber.
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2: Die A94 Passau Richtung München ist zwischen Forst-Inning und Anzing wegen Bergungsarbeiten gesperrt, war aber angesagt, dass es da demnächst wieder läuft. Und B12 Mühldorf-Passau in beiden Richtungen zwischen dem Abzweig nach Ehring und dem Anschluss B12 Malching Süd ein defekter LKW.
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1: Ja, gerade noch frisch, aber das Thermometer schafft heute noch ein bisschen was. 24 Grad in der Spitze, Sonne und Wolken im Wechsel. Es kann auch mal ein bisschen tröpfeln hier und da. So gegen Nachmittag am 1. Morgen dann ähnlich. Es wird aber Stück für Stück wärmer.
0: Es ist 2:30. 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
2: Ich bin Moritz Einzel. Im französischen Evian hat der G7-Gipfel begonnen. Dabei geht es unter anderem um den Krieg in der Ukraine. Und Kanzler Merz hat Hoffnung.
3: Die Ukraine ist heute in einer neuen Position der Stärke. Russland kann militärisch nicht gewinnen. Zudem ist seine Wirtschaft angeschlagen. Ich sage mit der sehr gebotenen Vorsicht und Zurückhaltung, erstmals kann sich hier langsam ein Fenster für die Diplomatie öffnen.
2: Zum Abkommen zwischen den USA und dem Iran sagte Merz, die Vereinbarung könne den Weg zu einer Erholung der Weltwirtschaft und einer Stabilisierung der Region bahnen. Die EU hat die Beitrittsverhandlungen mit der Ukraine und der Republik Moldau begonnen. Vertreter beider Seiten starteten am Abend in Luxemburg offiziell die Gespräche zum ersten Themenblock. Dabei geht es etwa um das Justizsystem, den Grundwerteschutz und die Sicherheit. Das waren die Nachrichten um 13:30.
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2: Die A94 Passau Richtung München ist zwischen Forst-Inning und Anzing wegen Bergungsarbeiten gesperrt, war aber angesagt, dass es da demnächst wieder läuft. Und B12 Mühldorf-Passau in beiden Richtungen zwischen dem Abzweig nach Ehring und dem Anschluss B12 Malching Süd ein defekter LKW.
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1: Ja, die Woche geht's wieder auf Sommer zu. Ganz, ganz langsam, Stück für Stück. Heute schon bis 24 Grad. Sonne-Wolken-Mix, hier und da aber auch mal ein paar Tropfen mit dabei. Morgen dann trocken und noch wärmer.
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2: Ich bin Moritz Einzel. Die Europäische Union hat offiziell Beitrittsgespräche mit der Ukraine aufgenommen. In Luxemburg ist der erste Verhandlungsabschnitt eröffnet worden. Da werden Themenbereiche wie das Justizsystem, der Grundwerteschutz und die Sicherheit abgearbeitet. EU-Beitrittskandidaten müssen nachweisen, dass ihre Rechtssysteme, der Grenzschutz und die Polizei EU-Standards entsprechen. Vor dem Hintergrund eines bevorstehenden Deals zwischen den USA und dem Iran hat US-Vizepräsident Vance versichert, dass es keine finanziellen Zugeständnisse an Teheran gebe. Kein einziger Dollar aus amerikanischen Mitteln werde an den Iran fließen, sagte Vance. Beide Seiten haben das Rahmenabkommen unterdessen bereits digital unterzeichnet. Der Iran-Konflikt ist auch Thema beim G7-Gipfel im französischen Evian, der am Abend begonnen hat. Bayerns Ministerpräsident und CSU-Chef Söder will an der umstrittenen Ausweitung der Mütterrente festhalten. Nach einer Parteivorstandssitzung in München hat Söder die Maßnahme als Herzensangelegenheit der CSU bezeichnet.
3: Und die Mütterrente ist ein kleiner Beitrag mit großer Gerechtigkeitswirkung für viele Millionen Frauen in Deutschland, über die 10 Millionen Renten, die davon in Deutschland betroffen sind. Und wir bekommen aus der Bevölkerung unglaublich viel Zuspruch. Deswegen werden wir das nicht ändern.
2: Auch Müttern älterer Kinder sollen die Erziehungszeiten bei der Rente angerechnet werden. Das bayerische Raumfahrt-Startup ESA Aerospace hat den geplanten zweiten Testflug seiner Trägerrakete schon wieder verschoben, jetzt schon zum vierten Mal. Nach Angaben des Unternehmens aus Ottobrunn bei München war wieder ein technisches Problem der Grund. Die Spektrum-Rakete soll nach der Serienreife zivile und militärische Satelliten in erdnahe Umlaufbahnen bringen. Die spanische Fußballnationalmannschaft ist zum WM-Auftakt nicht über ein Unentschieden hinausgekommen. Der Europameister spielte gegen den WM-Neuling Kap Verde nur 0:0. Außerdem trennten sich Belgien und Ägypten 1:1. Nach der Partie Saudi-Arabien gegen Uruguay stehen sich ab 3 Uhr noch der Iran und Neuseeland gegenüber.
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2: Eine Meldung von der B533 Hengersberg Richtung Freyung zwischen Mitternach und dem Abzweig nach Gemansberg. Behinderungen durch einen defekten PKW.